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3: Viele Wolken gibt es heute bei uns in Schleswig-Holstein. Dazu regnet es immer mal wieder, teils auch kräftiger, aber zum Nachmittag lässt das Ganze nach und es lockert größer auf. Später wird auch mal die Sonne rauskommen. Die Höchstwerte liegen heute bei 19 bis 21 Grad. Der RSH-3-Tage-Trend. Morgen bleibt es nach etwas Nebel am Morgen meist trocken bei bis zu 20 Grad. Am Dienstag und Mittwoch wird es wieder nasser und öfter wolkig.
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3: Schleswig-Holsteins bester Verkehrsservice mit KI-Unterstützung. Es gibt gerade keine Staus oder größere Behinderungen bei uns in Schleswig-Holstein. Staus und Blitzer meldet ihr uns kostenlos unter 08000 774 774.
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4: 3:05. Ich bin Silas Quiring. Für mehr Zusammenhalt und gegen Rechtsextremismus. Dafür sind in Deutschland gut 150.000 Menschen auf die Straße gegangen. Anlass war der Wahlsieg der AfD in Sachsen-Anhalt letztes Wochenende. Mehr von André Glatzel.
5: Die in weiten Teilen gesichert rechtsextreme Partei hatte bei der Landtagswahl nur knapp die absolute Mehrheit verpasst und steht kurz davor, erstmals einen Ministerpräsidenten zu stellen. Dagegen protestierten die Menschen vielerorts. Sie fordern, dass die AfD vom Bundesverfassungsgericht überprüft und wenn nötig verboten wird. In Hamburg sprachen die Demo-Organisatoren von rund 25.000 Teilnehmern, in Düsseldorf waren es etwa 20.000. Auch in Berlin, Leipzig, Magdeburg, Dresden und Erfurt gingen Tausende auf die Straße.
4: Der Druck auf Kanzler Merz wächst. Auch innerhalb der CDU werden die kritischen Stimmen nach der Landtagswahl in Sachsen-Anhalt immer lauter. Zwei Beispiele. Der Chef des CDU-Arbeitnehmerflügels Radke warf Merz im Fokus vor, mit Äußerungen regelmäßig das halbe Land gegen sich aufzubringen. Unionsfraktionsvize Müller forderte bei Welt TV weniger Versprechen, mehr umsetzen. CDU-Generalsekretärin Hoppermann verteidigte Merz im Deutschlandfunk. Sie sieht Schwarz-Rot auf dem richtigen Weg. Schleswig-Holsteins SPD zieht mit Ulf Kämpfer in die Landtagswahl 2027. Auf der Landeswahlkonferenz in Lübeck wurde er deutlich mit knapp 95% zum Spitzenkandidaten gewählt. Kämpfer kritisierte unter anderem die Verkehrspolitik der Landesregierung. Im Wahlkampf will er außerdem auf bezahlbares Wohnen und die Kita-Versorgung setzen. Erster Saisonsieg für den FC St. Pauli. Gegen Aufstiegsfavorit Wolfsburg gewann das Team von Trainer Marcel Rapp am Millerntor mit 1:0. Pauli klettert durch den Erfolg auf Tabellenplatz 8. Freiburg hat in der Fußball-Bundesliga einen historischen Start hingelegt. Nach dem 5:0 gegen Gladbach ist man jetzt mit 3 Siegen aus 3 Spielen neuer Tabellenführer. Außerdem spielten Köln, Bremen 1:1, Hoffenheim, Stuttgart 2:1, Dortmund, Paderborn 3:0, Augsburg, Leverkusen 2:2 und Mainz, Frankfurt 1:3. In der Handball-Bundesliga schwimmt der THW Kiel weiter auf der Erfolgswelle. Auch gegen Hannover-Burgdorf konnten die Kieler einen Heimsieg feiern. Am Ende stand es 29:26. Der THW ist aktuell Tabellenzweiter, punktgleich mit Spitzenreiter SG Flensburg-Handewitt.
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6: Wolken gibt es heute bei uns in Schleswig-Holstein. Dazu regnet es immer mal wieder, teils auch kräftiger, aber zum Nachmittag lässt das Ganze nach und es lockert größer auf. Später wird auch mal die Sonne rauskommen. Die Höchstwerte liegen heute bei 19 bis 21 Grad. Der RSH-3-Tage-Trend. Morgen bleibt es nach etwas Nebel am Morgen meist trocken bei bis zu 20 Grad. Am Dienstag und Mittwoch wird es wieder nasser und öfter wolkig.
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6: Schleswig-Holsteins bester Verkehrsservice mit KI-Unterstützung. Die Straßen sind aktuell frei, es gibt keine Staus. Staus und Blitzer meldet ihr uns kostenlos unter 08000 774 774.
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3: Viele Wolken gibt es heute bei uns in Schleswig-Holstein. Dazu regnet es immer mal wieder, teils auch kräftiger. Aber zum Nachmittag lässt das Ganze nach und es lockert größer auf. Später wird auch mal die Sonne rauskommen. Die Höchstwerte liegen heute bei 19 bis 21 Grad. Der RSH-3-Tage-Trend. Morgen bleibt es nach etwas Nebel am Morgen meist trocken bei bis zu 20 Grad. Am Dienstag und Mittwoch wird es wieder nasser und öfter wolkig.
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3: Schleswig-Holsteins bester Verkehrsservice mit KI-Unterstützung. Im Moment ist alles frei auf den Straßen bei uns in Schleswig-Holstein. Es gibt keine Staus. Staus und Blitzer meldet ihr uns kostenlos unter 08000 774 774.
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8: 5:05. Ich bin Silas Quiring. Guten Morgen. Eine Woche nach dem AfD-Wahlsieg in Sachsen-Anhalt sind bundesweit rund 150.000 Menschen auf die Straße gegangen. Demos gab es in gut 20 Städten, die größten in Berlin, Hamburg und Düsseldorf. Eine der großen Forderungen: Das Verfassungsgericht soll die AfD überprüfen und wenn nötig verbieten. Jutta Brennauer von der Prüfkampagne in Hamburg sagte der ARD:
9: Diese Demo in der Größe gab es jetzt so noch nie für uns als Prüf. Auch deshalb, weil wir in Bündnisse gegangen sind, weil wir schockiert waren von dem Wahlergebnis und gesagt haben, wir müssen jetzt handeln, den Druck auf die Politik machen. Genau jetzt ist der richtige Zeitpunkt für die Forderung unter anderem eines Prüfverfahrens der AfD.
8: CSU-Chef Söder stellt sich klar gegen Spekulationen über eine Ablösung von Kanzler Merz. Der Bild am Sonntag sagte er, von der CSU wird es solche Rufe auf keinen Fall geben. Söder fordert die Union dazu auf, zusammenzustehen und die Bundesregierung jetzt Tempo zu machen. Ulf Kämpfer geht mit viel Rückenwind in den Landtagswahlkampf. Auf einem Parteitag der Nord-SPD in Lübeck ist er mit fast 95% zum Spitzenkandidaten gewählt worden. Die vorgeschlagene Liste der Kandidaten wurde außerdem von den Delegierten bestätigt. Ulf Kämpfer bezeichnet das als ein Zeichen der Geschlossenheit. Er sagte uns:
10: Unbedingt. Es ist demokratisch. Der Parteitag kann natürlich ganz andere Entscheidungen treffen, aber wir haben uns im Landesvorstand sehr gründlich Gedanken gemacht, wie eine faire, eine gute, gemischte Liste aussehen kann. Wir haben ein Stück Erneuerung, wir haben ein Stück Erfahrung. Da zieht die Partei mit und dafür bin ich sehr dankbar.
8: Jubel auf St. Pauli. Das Team von Coach Marcel Rapp hat am Millerntor gegen den VfL Wolfsburg mit 1:0 gewonnen. Es war der erste Saisonsieg für die Kiezkicker. Pauli ist jetzt Tabellenachter. 3 Spiele, 3 Siege. Freiburg hat sich die Tabellenführung in der Fußball-Bundesliga geholt mit einem 5:0 Heimsieg gegen Gladbach. Punktgleich dahinter Dortmund nach einem 3:0 gegen Paderborn. Außerdem spielten Köln-Bremen 1:1, Augsburg-Leverkusen 2:2, Hoffenheim-Stuttgart 2:1 und Mainz-Frankfurt 1:3. In der Handball-Bundesliga bleibt der THW Kiel weiter an der Tabellenspitze dran. Der Rekordmeister gewann sein Heimspiel gegen Hannover Burgdorf mit 29:26. Der THW hat jetzt 4 Siege aus 4 Spielen und ist punktgleicher Zweiter mit Tabellenführer SG Flensburg-Handewitt.
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11: Viele Wolken gibt es heute bei uns in Schleswig-Holstein. Dazu regnet es immer mal wieder, teils auch kräftiger, aber zum Nachmittag lässt das Ganze nach und es lockert größer auf. Später wird auch mal die Sonne rauskommen. Die Höchstwerte liegen heute bei 19 bis 21 Grad. Der RSH-3-Tage-Trend. Morgen bleibt es nach etwas Nebel am Morgen meist trocken bei bis zu 20 Grad. Am Dienstag und Mittwoch wird es wieder nasser und öfter wolkig.
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11: Schleswig-Holsteins bester Verkehrsservice mit KI-Unterstützung. Im Moment ist alles frei auf den Straßen bei uns in Schleswig-Holstein. Es gibt keine Staus. Staus und Blitzer meldet ihr uns kostenlos unter 08000 774 774.
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0: Anfangen. Dazu regnet es immer mal wieder, teils auch kräftiger, aber zum Nachmittag lässt das Ganze nach und es lockert größer auf. Später wird auch mal die Sonne rauskommen. Die Höchstwerte liegen heute bei 19 bis 21 Grad. Der RSH-3-Tage-Trend. Morgen bleibt es nach etwas Nebel am Morgen meist trocken bei bis zu 20 Grad. Am Dienstag und Mittwoch wird es wieder nasser und öfter wolkig.
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0: Schleswig-Holsteins bester Verkehrsservice mit KI-Unterstützung. Die Straßen sind aktuell frei, es gibt keine Staus. Staus und Blitzer meldet ihr uns kostenlos unter 08000 774 774.
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6: 5:05. Ich bin Silas Quiring. Guten Morgen. Für mehr Zusammenhalt und gegen Rechtsextremismus. Dafür sind in Deutschland gut 150.000 Menschen auf die Straße gegangen. Anlass war der Wahlsieg der AfD in Sachsen-Anhalt letztes Wochenende. Mehr von André Glatzel.
7: Die in weiten Teilen gesichert rechtsextreme Partei hatte bei der Landtagswahl nur knapp die absolute Mehrheit verpasst und steht kurz davor, erstmals einen Ministerpräsidenten zu stellen. Dagegen protestierten die Menschen vielerorts. Sie fordern, dass die AfD vom Bundesverfassungsgericht überprüft und wenn nötig verboten wird. In Hamburg sprachen die Demo-Organisatoren von rund 25.000 Teilnehmern, in Düsseldorf waren es etwa 20.000. Auch in Berlin, Leipzig, Magdeburg, Dresden und Erfurt gingen Tausende auf die Straße.
6: Von einer Ablöse von Friedrich Merz als Kanzler will CSU-Chef Markus Söder nichts wissen. Der Bild am Sonntag sagte er, die CSU stehe hinter Merz. Der Kanzler sei weiter der Richtige für die nötigen Reformen. Die müssten jetzt aber schnell umgesetzt werden. Die SPD in Schleswig-Holstein hat eine entscheidende Weiche für den Landtagswahlkampf gestellt. Auf einem Parteitag in Lübeck ist der Landesvorsitzende Ulf Kämpfer mit einem Rekordergebnis zum Spitzenkandidaten gewählt worden. Er kam auf 95%. Und auch die weiteren Listenplätze sind von den Delegierten bestätigt worden. Niklas Dürbrook ist auf Platz 3 der Liste. Er sagte uns:
8: Ich glaube, es ist ein sehr guter Parteitag. Wir senden ein Aufbruchssignal. Die Partei ist geschlossen, das kann man so sagen, nach den Wahlgängen. Und ich glaube, wir haben eine sehr gute Mischung heute zwischen Neuen, zwischen erfahrenen Kandidatinnen und Kandidaten. Und damit habe ich richtig Lust auf Landtagswahlkampf.
6: Erster Saisonsieg für den FC St. Pauli. Gegen Aufstiegsfavorit Wolfsburg gewann das Team von Trainer Marcel Rapp am Millerntor mit 1:0. Pauli klettert durch den Erfolg auf Tabellenplatz 8. Freiburg hat in der Fußball-Bundesliga einen historischen Start hingelegt. Nach dem 5:0 gegen Gladbach ist man jetzt mit 3 Siegen aus 3 Spielen neuer Tabellenführer. Außerdem spielten Köln, Bremen 1:1, Hoffenheim, Stuttgart 2:1, Dortmund, Paderborn 3:0, Augsburg, Leverkusen 2:2 und Mainz, Frankfurt 1:3. In der Handball-Bundesliga schwimmt der THW Kiel weiter auf der Erfolgswelle. Auch gegen Hannover-Burgdorf konnten die Kieler einen Heimsieg feiern. Am Ende stand es 29:26. Der THW ist aktuell Tabellenzweiter, punktgleich mit Spitzenreiter SG Flensburg-Handewitt.
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9: Wolken gibt es heute Morgen bei uns in Schleswig-Holstein. Insgesamt bleibt es erstmal meistens trocken. Ab und zu kommt auch mal kurz etwas Sonne durch. Aber zum Abend setzt dann Regen ein, eher noch leicht. Dazu liegen die Höchstwerte heute bei 19 bis 21 Grad. Der RSH-3-Tage-Trend. Morgen ist es oft stark bewölkt und es regnet zeitweise, später lockert es auf bei maximal 21 Grad. Am Dienstag und Mittwoch bleibt es wechselhaft und zwischendurch kann immer wieder Regen dabei sein.
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9: Schleswig-Holsteins bester Verkehrsservice mit KI-Unterstützung. Es rollt im Moment, die Straßen bei uns in Schleswig-Holstein sind frei. Staus und Blitzer meldet ihr uns kostenlos unter 08000 774 774.
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2: Viele Wolken gibt es heute Morgen bei uns in Schleswig-Holstein. Insgesamt bleibt es erstmal meistens trocken. Ab und zu kommt auch mal kurz etwas Sonne durch. Aber zum Abend setzt dann Regen ein.

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1: 5:05. Ich bin Sönke Röhling. Guten Morgen. Für mehr Zusammenhalt und gegen Rechtsextremismus. Dafür sind in Deutschland zehntausende Menschen auf die Straße gegangen. Anlass war der Wahlsieg der AfD in Sachsen-Anhalt am vorigen Wochenende. Mehr von André Glatzel.
2: Die in weiten Teilen gesichert rechtsextreme Partei hatte bei der Landtagswahl nur knapp die absolute Mehrheit verpasst und steht kurz davor, erstmals einen Ministerpräsidenten zu stellen. Dagegen protestierten die Menschen vielerorts. Sie fordern, dass die AfD vom Bundesverfassungsgericht überprüft und wenn nötig verboten wird. In Hamburg sprachen die Demo-Organisatoren von rund 25.000 Teilnehmern, in Düsseldorf waren es etwa 20.000. Auch in Berlin, Leipzig, Magdeburg, Dresden und Erfurt gingen Tausende auf die Straße.
1: Von einer Ablöse von Friedrich Merz als Kanzler will CSU-Chef Söder nichts wissen. Der Bild am Sonntag sagte er, die CSU stehe hinter Merz. Der Kanzler sei weiter der Richtige für die nötigen Reformen. Weiter sagte Söder.
3: Egal, wer jetzt dann sofort einrücken würde, wenn man die Alternativen spielt, der käme mit den gleichen Problemen erstmal raus, mit einer SPD, die sich schwer tut mit Reformen. Wenn eine SPD anfangen würde, jetzt alles zurückzudrehen, zu glauben, man tut lieber nichts, dann wird es noch schlechter werden. Und deswegen braucht es einen Reformkurs für Deutschland und da steht Merz an der Spitze.
1: Die ChatGPT-Firma OpenAI geht jetzt doch erst frühestens nächstes Jahr an die Börse. Das sagt Unternehmenschef Sam Altman dem Fortune-Magazin. Grund seien aktuelle Sicherheitsbedenken. Außerdem wollen sich führende KI-Unternehmen wohl bald darauf einigen, ihre Entwicklung zu verlangsamen, um Risiken zu senken. Jubel auf St. Pauli. Das Team von Coach Marcel Rapp hat am Millerntor gegen den VfL Wolfsburg mit 1:0 gewonnen. Es war der erste Saisonsieg für die Kiezkicker. Pauli ist jetzt Tabellenachter. Die Ergebnisse der Fußball-Bundesliga. Freiburg-Gladbach 5:0, der SC damit neuer Tabellenführer. Köln-Bremen 1:1, Dortmund-Paderborn 3:0, Augsburg-Leverkusen 2:2, Hoffenheim-Stuttgart 2:1 und Mainz-Frankfurt 1:3. In der Handball-Bundesliga schwimmt der THW Kiel weiter auf der Erfolgswelle. Auch gegen Hannover-Burgdorf konnten die Kieler einen Heimsieg feiern. Am Ende stand es 29:26. Der THW ist damit aktuell Tabellenzweiter, punktgleich mit Spitzenreiter SG Flensburg-Handewitt. Zum Tennis. Jelena Rybakina hat zum ersten Mal die US Open gewonnen. Die Kasachin gewann im Finale von New York in 3 Sätzen gegen Vorjahressiegerin Arina Sabalenka. Bei den Herren trifft heute Abend Alexander Zverev im Finale auf den US-Amerikaner Ben Shelton.
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4: Wolken gibt es heute Morgen bei uns in Schleswig-Holstein. Insgesamt bleibt es erstmal meistens trocken. Ab und zu kommt auch mal kurz etwas Sonne durch. Aber zum Abend setzt dann Regen ein, eher noch leicht. Dazu liegen die Höchstwerte heute bei 19 bis 21 Grad. Der RSH-3-Tage-Trend. Morgen ist es oft stark bewölkt und es regnet zeitweise. Später lockert es auf bei maximal 21 Grad. Am Dienstag und Mittwoch bleibt es wechselhaft und zwischendurch kann immer wieder Regen dabei sein.
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4: Schleswig-Holsteins bester Verkehrsservice mit KI-Unterstützung. Die Straßen sind aktuell frei, es gibt keine Staus. Staus und Blitzer meldet ihr uns kostenlos unter 08000 774 774.
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2: Viele Wolken gibt es heute Morgen bei uns in Schleswig-Holstein. Insgesamt bleibt es erstmal meistens trocken. Ab und zu kommt auch mal kurz etwas Sonne durch. Aber zum Abend setzt dann Regen ein, eher noch leicht. Dazu liegen die Höchstwerte heute bei 19 bis 21 Grad. Der RSH-3-Tage-Trend. Morgen ist es oft stark bewölkt und es regnet zeitweise. Später lockert es auf bei maximal 21 Grad. Am Dienstag und Mittwoch bleibt es wechselhaft und zwischendurch kann immer wieder Regen dabei sein.
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2: Schleswig-Holsteins bester Verkehrsservice mit KI-Unterstützung. Es gibt gerade keine Staus oder größere Behinderungen bei uns in Schleswig-Holstein. Staus und Blitzer meldet ihr uns kostenlos unter 08000 774 774.
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7: 6:55. Ich bin Sönke Röhling. Guten Morgen. Ulf Kämpfer geht mit viel Rückenwind in den Landtagswahlkampf. Auf einem Parteitag der Nord-SPD in Lübeck ist er gestern mit fast 95% zum Spitzenkandidaten gewählt worden. Außerdem wurde die vorgeschlagene Liste der Kandidaten von den Delegierten bestätigt. Ulf Kämpfer bezeichnet das als ein Zeichen der Geschlossenheit. Er sagt uns:
8: Unbedingt. Es ist demokratisch. Der Parteitag kann natürlich ganz andere Entscheidungen treffen, aber wir haben uns im Landesvorstand sehr gründlich Gedanken gemacht, wie eine faire, eine gute, gemischte Liste aussehen kann. Wir haben ein Stück Erneuerung, wir haben ein Stück Erfahrung. Da zieht die Partei mit und dafür bin ich sehr dankbar.
7: Die Stadt Lübeck hat beim Bundesverwaltungsgericht Klage gegen die feste Fehmarn-Belt-Querung eingereicht. Hintergrund ist die Schienenanbindung für die Häfen der Hansestadt. Es werden durch den aktuellen Planfeststellungsbeschluss erhebliche Einschränkungen bei der Erreichbarkeit befürchtet. Eine Woche nach dem AfD-Wahlsieg in Sachsen-Anhalt sind bundesweit zigtausende Menschen auf die Straßen gegangen. Laut der Plattform Kampakt waren es in rund 20 Städten fast 150.000 Demonstranten. Eine der Forderungen: Das Verfassungsgericht soll die AfD überprüfen und wenn nötig verbieten. Jutta Brennauer von der Prüfkampagne in Hamburg sagt im Ersten:
9: Diese Demo in der Größe gab es jetzt so noch nie für uns als Prüf. Auch deshalb, weil wir in Bündnisse gegangen sind, weil wir schockiert waren von dem Wahlergebnis und gesagt haben, wir müssen jetzt handeln, den Druck auf die Politik machen. Genau jetzt ist der richtige Zeitpunkt für die Forderung unter anderem eines Prüfverfahrens der AfD.
7: CSU-Chef Söder will von einem Wechsel im Kanzleramt nichts wissen. Der Bild am Sonntag sagt er, die CSU stehe hinter Friedrich Merz. Der Kanzler sei weiter der Richtige für die Reformen. Die Union sei gut beraten, jetzt zusammenzustehen und sich nicht von der AfD durcheinanderbringen zu lassen. Nach dem AfD-Erfolg in Sachsen-Anhalt fordert Söder aber deutlich mehr Tempo. Die bisherigen Ergebnisse der Bundesregierung seien zu mager. Die Ergebnisse der Fußball-Bundesliga: Freiburg-Gladbach 5:0, der SC damit neuer Tabellenführer. Köln-Bremen 1:1, Dortmund-Paderborn 3:0, Augsburg-Leverkusen 2:2, Hoffenheim-Stuttgart 2:1 und Mainz-Frankfurt 1:3. In der Handball-Bundesliga schwimmt der THW Kiel weiter auf der Erfolgswelle. Auch gegen Hannover-Burgdorf konnten die Kieler einen Heimsieg feiern. Am Ende stand es 29:26. Der THW ist damit aktuell Tabellenzweiter, punktgleich mit Spitzenreiter SG Flensburg-Handewitt.
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10: Wolkig ist es heute Morgen bei uns in Schleswig-Holstein und ab und zu kommt auch mal ein Schauer runter. Am Nachmittag lässt das Ganze nach, es lockert mehr auf und zwischendurch blitzt auch mal die Sonne durch. Dazu liegen die Höchstwerte bei 19 bis 21 Grad. Der RSH-3-Tage-Trend. Morgen startet es erstmal neblig, später viele Wolken, aber trocken bei maximal 20 Grad. Am Dienstag und Mittwoch wieder deutlich nasser mit Regen und auch Gewittern.
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10: Schleswig-Holsteins bester Verkehrsservice mit KI-Unterstützung. Die Straßen sind aktuell frei, es gibt keine Staus. Staus und Blitzer meldet ihr uns kostenlos unter 08000 774 774.
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11: So ist es und rein geht es in diesen frühen Sonntagmorgen mit Open Light von Taylor Swift und ich wünsche euch einen wunderschönen guten Morgen.
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oder Geisteskraft. Mit all den Worten ist Gott gemeint. Das klingt erstmal ein bisschen ungewöhnlich, aber genau solche Namen findet ihr in der Bibel, je nachdem, wie die ursprünglichen Texte übersetzt wurden. Einen schönen guten Morgen wünsche ich euch. Hier ist RSH am Sonntag, Kirche und Glaube mit Marco Schwalleck. Und zum Teil sind diese Übersetzungen ungerecht, weil Personengruppen vergessen oder mitgemeint werden sollten, Frauen zum Beispiel. Und genau darum geht's heute in einem Gottesdienst in der Matthias-Claudius-Kirche in Rheinfeld. Nämlich darum, dass es jetzt genau 20 Jahre her ist, dass die Bibel in eine gerechte Sprache übersetzt wurde. Und das soll natürlich gefeiert werden. Das Kirchspiel Nordstormann lädt deswegen zu einem Gottesdienst mit Bibeltexten in gerechter Sprache ein. Also mit Texten, die zum Beispiel Frauen ausdrücklich nennt, auch wenn sie nur im ursprünglichen Text mitgemeint sind. Wenn ihr also Lust habt, die Bibel mal mit anderen Worten zu hören, dann kommt heute um 10 Uhr in die Matthias-Claudius-Kirche in Rheinfeld.

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0: Wolkig ist es heute Morgen bei uns in Schleswig-Holstein und ab und zu kommt auch mal ein Schauer runter. Am Nachmittag lässt das Ganze nach, es lockert mehr auf und zwischendurch blitzt auch mal die Sonne durch. Dazu liegen die Höchstwerte bei 19 bis 21 Grad. Der RSH-3-Tage-Trend. Morgen startet es erstmal neblig, später viele Wolken, aber trocken bei maximal 20 Grad. Am Dienstag und Mittwoch wieder deutlich nasser mit Regen und auch Gewittern.
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0: Schleswig-Holsteins bester Verkehrsservice mit KI-Unterstützung. Es gibt gerade keine Staus oder größere Behinderungen bei uns in Schleswig-Holstein. Staus und Blitzer meldet ihr uns kostenlos unter 08000 774 774.
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0: Schön, dass ihr mit dabei seid. Hier ist der Sonntagmorgen bei RSA mit Marco Schwalleck und es geht weiter mit unserer kleinen Reihe zur Elbe. Und heute ganz konkret um Binnenschiffer. Die gehören offiziell zu den Häfen, trotzdem sind sie in den großen Häfen fast unsichtbar. Und genau deshalb wollte Diakon Marc Möller eigentlich auf ihre Arbeit aufmerksam machen. Aber dann kam der trockene Sommer und aus einem unbekannten Beruf wurde plötzlich eine Branche unter Druck.
1: Die Partikuliere, das sind die selbstständigen Binnenschiffer, die haben ja nicht mal ein Backup, die haben in der Regel ein, vielleicht noch ein zweites Schiff und haben ein großes Problem noch irgendwie davon zu leben, ne?
0: Denn Niedrigwasser heißt nicht unbedingt, dass kein Schiff mehr fahren kann, aber es kann weniger laden. Die Fahrten werden teurer und Termine können kaum eingehalten werden. Und dazu kommt eine vernachlässigte Infrastruktur aus Schleusen, Flüssen und Kanälen.
1: Ich erlebe das schon so, dass es eine große Sorge gibt. Aber eben auch noch einen gewissen Pragmatismus. Tatsächlich ist es eher so, wenn Sie jetzt eine Reederei anrufen, da mit jemandem sprechen, da ist richtig Druck hinter. Also da ist richtig Druck im Kessel. Da muss man aufpassen, was man da noch sagt, weil das muss man auch wieder zubinden.
0: Vor allem kleine Reedereien machen Diakon Möller Sorgen. Die Verantwortlichen fürchten nicht bloß um Gewinne, sondern um ihre Betriebe und Beschäftigten. Und vieles können sie selbst kaum beeinflussen, weder den Wasserstand noch die maroden Schleusen. Aber was kann dann Seelsorge überhaupt noch tun? Zuhören?
1: Genau, da muss man kann man zuhören und natürlich auch immer noch mal gucken, was können wir vielleicht auch an Lobbyarbeit leisten. Da gehört dann auch jetzt dann noch mal diese Veranstaltung mit dazu.
0: Am 15. September nämlich, also übermorgen am Dienstag, diskutieren auf der Flussschifferkirche Vertreter von Hafenwirtschaft, Reedereien und Gewerkschaft über die Zukunft der Binnenschifffahrt abends ab 18 Uhr und machen damit auch eine Branche sichtbarer, die schon irgendwie immer da war, aber kaum gesehen wurde.

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7: 8:05. Ich bin Sönke Röhling, guten Morgen. Die SPD in Schleswig-Holstein hat eine entscheidende Weiche für den Landtagswahlkampf gestellt. Auf einem Parteitag in Lübeck ist der Landesvorsitzende Ulf Kämpfer mit einem Rekordergebnis zum Spitzenkandidaten gewählt worden. Er kam auf 95% der Stimmen. Und auch die weiteren Listenplätze sind von den rund 200 Delegierten bestätigt worden. Niklas Dürrbruck ist auf Platz 3 der Liste. Er sagte uns:
8: Ich glaube, es ist ein sehr guter Parteitag. Wir senden ein Aufbruchssignal. Die Partei ist geschlossen, das kann man so sagen, nach den Wahlgängen. Und ich glaube, wir haben eine sehr gute Mischung heute zwischen neuen, zwischen erfahrenen Kandidatinnen und Kandidaten. Und damit habe ich richtig Lust auf Landtagswahlkampf.
7: In der KI-Branche schrillen die Alarmglocken. Die KI-Bosse warnen, und zwar vor ihrer eigenen Technologie. Einzelheiten von Anne Brauer.
9: Wir müssen auf die Bremse treten, sagt Anthropic-Boss Amodei. Er meint, KI-Systeme könnten innerhalb von einem Jahr das ganze Internet übernehmen. Bemerkenswert, Unterstützung kommt nicht nur von Elon Musk, sondern auch von der direkten Konkurrenz. OpenAI-Chef Altman stimmt ihm zu. Und der ChatGPT-Konzern verschiebt wegen solcher Sicherheitsbedenken auch seinen Börsengang. OpenAI und Anthropic wollen offenbar zusammenarbeiten und mehr Aufsicht und Regulation zulassen, um die KI-Entwicklung sicherer zu machen.
7: Von einer Ablöse von Friedrich Merz als Kanzler will CSU-Chef Markus Söder nichts wissen. Der Bild am Sonntag sagt er, die CSU stehe hinter Merz. Der Kanzler sei weiter der Richtige für die nötigen Reformen. Die müssten jetzt aber schnell umgesetzt werden. In rund 20 Städten in Deutschland sind zehntausende Menschen gegen Rechtsextremismus auf die Straße gegangen. Nach dem Wahlsieg der AfD in Sachsen-Anhalt fordern sie, ein Verbot der Partei zu prüfen. Die AfD hatte in Magdeburg nur knapp die absolute Mehrheit verpasst. Die Läufer haben heute die Kieler Innenstadt fest in ihrer Hand. Bis in den Nachmittag hinein gehen die Wettbewerbe des 38. Kiellaufs. Mit 12.500 Teilnehmern sind so viele Läufer wie nie zuvor dabei. Traditionell gibt es 6 verschiedene Strecken, vom Barbini-Lauf über den Volkslauf mit 10,2 Kilometern oder den Halbmarathon. Erster Saisonsieg für den FC St. Pauli in der 2. Liga. Gegen Aufstiegsfavorit Wolfsburg gewann das Team von Trainer Marcel Rapp mit 1:0. Pauli klettert durch den Erfolg auf Tabellenplatz 8. In der Handball-Bundesliga bleibt der THW Kiel weiter an der Tabellenspitze dran. Der Rekordmeister gewann sein Heimspiel gegen Hannover Burgdorf mit 29:26. Der THW hat 4 Siege aus 4 Spielen und ist punktgleicher Zweiter mit Tabellenführer SG Flensburg-Handewitt.
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10: Wolkig ist es heute Morgen bei uns in Schleswig-Holstein und ab und zu kommt auch mal ein Schauer runter. Am Nachmittag lässt das Ganze nach, es lockert mehr auf und zwischendurch blitzt auch mal die Sonne durch. Dazu liegen die Höchstwerte bei 19 bis 21 Grad. Der RSH-3-Tage-Trend. Morgen startet es erstmal neblig, später viele Wolken, aber trocken bei maximal 20 Grad. Am Dienstag und Mittwoch wieder deutlich nasser mit Regen und auch Gewittern.
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10: Schleswig-Holsteins bester Verkehrsservice mit KI-Unterstützung. Die Straßen sind aktuell frei, es gibt keine Staus. Staus und Blitzer meldet ihr uns kostenlos unter 08000 774 774.
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11: Ja, was hält uns zusammen? Diese Frage bewegt in diesen Tagen viele, auch den katholischen Erzbischof Stefan Heese. Er hat seinen Schäfchen hier im Norden einen Brief geschrieben und danach gefragt, was sie denn zusammenhält. Hunderte Rückmeldungen sind zurückgekommen und sind gleich Thema bei mir. Einen schönen guten Morgen wünsche ich euch.
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0: Das ist er, der Sonntagmorgen hier bei RSH mit Marco Schwalleck. Und es geht nun um eine sehr entscheidende Frage, wie ich finde, nämlich, was hält uns zusammen? Das hat Erzbischof Stefan Heese in einem Brief an alle katholischen Haushalte gefragt und schon viele, viele Antworten bekommen. Etwa 700 Postkarten und 600 digitale Antworten, die man auf der Website unshältzusammen.de lesen kann. Hier ein paar Beispiele.
1: Wichtig ist mir, dass jeder seine Meinung sagen darf und danach nicht angefeindet wird.
2: Sprache, Familie und der Glaube für eine bessere Zukunft.
3: Hoffnung, gemeinsam eine bessere Welt schaffen.
4: Oft sind es die einfachen Dinge des Lebens. Einer unserer Söhne lud uns zu einem fürstlichen Essen ein und dann haben wir geredet, buchstäblich über Gott und die Welt. Das schafft Vertrauen.
0: Neben dem Brief gab es auch eine Veranstaltung. Mit dabei waren Schülerinnen und Schüler, ein Vertreter einer Stiftung und der Vorsitzende des Duvenstedter Sportvereins, Oliver Stock.
5: Ich glaube, der Sport kann da sehr viel leisten. Wir haben 1300 Mitglieder, bringen Generationen zusammen. Und mit dem, was jetzt in Duvenstedt vermutlich ansteht, mit der Unterkunft, die da gebaut wird, haben wir natürlich auch einen inklusiven Gedanken und sagen, auch da wollen wir Integration stiften können. Wo geht das besser als mit Sport?
0: Was Erzbischof Stefan Heese nicht will, selber Antworten vorgeben.
6: Der Punkt ist ja, dass wir jetzt mal gut überlegen müssen, wie kommen wir weiter im Diskurs. Also es bringt ja nichts, wenn ich jetzt sage, so und so ist das. Ich glaube, es kommt darauf an, Menschen zu vernetzen und irgendwie Wege zu finden, wie man was für den Zusammenhalt miteinander tun kann.
0: Wer mitdiskutieren oder seine eigenen Ideen einbringen will, kann das online machen auf www.unshältzusammen.de und hält mit AE.

0: Es sind nur zwei Buchstaben, die uns aber gerade sehr bewegen. Wird künstliche Intelligenz mal meinen Job übernehmen, mich beraten, wenn ich Sorgen oder Fragen habe oder darüber entscheiden, ob ein Leben noch zu retten ist oder es keinen Sinn mehr macht? Wirklich schwere Fragen, finde ich. Moin zusammen, hier ist RSH am Sonntag. Kirche und Glaube mit Markus Schwalleck. Und sogar Papst Leo hat seine erste Enzyklika, sein erstes Lehrschreiben über die KI geschrieben. Er sieht die Auswirkungen der künstlichen Intelligenz als besondere Herausforderung für die Menschheit. Und heute Nachmittag, da geht's in Lübeck auch um die KI, aber ganz real im Garten der Propsteikirche hat Jesu, dem Open Garden. Das ist eine Gesprächsrunde, die sich mit aktuellen Themen beschäftigt. Und heute eben um die KI. Gesprächspartner sind Jesuitenpater Philipp Görz, der sich mit der Enzyklika von Papst Leo befasst hat, und Christian Herzog. Er ist Professor für ethische, rechtliche und soziale Aspekte der künstlichen Intelligenz an der Uni Lübeck. Der Open Garden öffnet heute um 16.30 Uhr im Garten der Propsteikirche Herz Jesu in Lübeck und um 17 Uhr geht dann der Talk los.
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10: Wolkig ist es heute Morgen bei uns in Schleswig-Holstein und ab und zu kommt auch mal ein Schauer runter. Am Nachmittag lässt das Ganze nach, es lockert mehr auf und zwischendurch blitzt auch mal die Sonne durch. Dazu liegen die Höchstwerte bei 19 bis 21 Grad. Der RSH-3-Tage-Trend. Morgen startet es erstmal neblig, später viele Wolken, aber trocken bei maximal 20 Grad. Am Dienstag und Mittwoch wieder deutlich nasser mit Regen und auch Gewittern.
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10: Schleswig-Holsteins bester Verkehrsservice mit KI-Unterstützung. Auf der A23 Heide-Hamburg, Achtung, zwischen Legerdorf und Hohenfelde laufen in beiden Richtungen Rehe auf der Fahrbahn. Und die A7 Flensburg Richtung Hamburg ist zwischen Quickborn und der Raststätte Holmmoor-West nach einem Unfall gesperrt. Staus und Blitzer meldet ihr uns kostenlos unter 08000 774 774.
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0: durch den Sonntagmorgen hier bei RSA mit Markus Schwalleck und ich möchte euch nun mal eine neue Website vorstellen, nämlich www.krankenhausseelsorge-im-norden.de heißt die. Das klingt erstmal wenig spektakulär, aber sie bietet neue Möglichkeiten, denn Patienten, Angehörige und Angestellte finden hier digitale Seelsorgeangebote. Das ist zum Beispiel wichtig, weil es nicht in jedem Krankenhaus Seelsorgerinnen und Seelsorger gibt, weiß Stefanie Hanke. Sie leitet die Krankenhausseelsorge hier bei uns im Erzbistum Hamburg.
1: Genau, es ist uns leider nicht möglich, personell alle abzudecken, aber über dieses Angebot haben wir eben die Möglichkeit, über den digitalen Weg für ein Gespräch zur Verfügung zu stehen.
0: Der digitale Weg zur Krankenhausseelsorge kann ein Austausch per E-Mail sein, ein Chat oder auch eine Videokonferenz. Ich kann das alles über die Homepage anfragen und bleib übrigens auch anonym, wenn ich das denn will. Und diesen Weg suchen übrigens immer mehr Krankenhausmitarbeiter.
1: Denn nicht immer möchte man im Krankenhaus gesehen werden, im Gespräch mit der seelsorgenden Person. Oder auch Angehörige sagen, sie brauchen mal ein bisschen Abstand, um dann auch außerhalb des Krankenhauskontextes vielleicht über Dinge zu sprechen. Und auch dafür ist die digitale Seelsorge gut geeignet.
0: Ein anderes konkretes Beispiel: Ich lebe in Bayern und meine Mutter ist in Lübeck im Krankenhaus. Über die Homepage kann ich sehen, ob es da ein Seelsorgeangebot gibt und es dann nutzen, ohne extra anreisen zu müssen.
1: Ja, selbstverständlich. Wenn Sie als Angehöriger, der jemanden hier im Norden im Krankenhaus hat, das Bedürfnis haben, ein Seelsorgegespräch zu führen, können Sie das selbstverständlich dann auch über die digitale Seelsorge in Anspruch nehmen. Sie haben aber auch die Möglichkeit, wenn Sie zum Beispiel möchten, dass eine seelsorgende Person die Angehörige, den Angehörigen besucht, dort per E-Mail Kontakt aufzunehmen, anzurufen, den Fall zu schildern und selbstverständlich wird dann die seelsorgende Person dort auch vorbeischauen, natürlich.
0: Es gibt viele neue Möglichkeiten durch digitale Angebote. Ihr findet sie alle online auf www.krankenhausseelsorge-im-norden.de.

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4: 9:05. Ich bin Sönke Röhling. Guten Morgen. Die Nord-SPD hat Geschlossenheit gezeigt. Auf einem Parteitag in Lübeck ist Ulf Kämpfer gestern mit großer Mehrheit zum Spitzenkandidaten gewählt worden. Er kam auf fast 95% der delegierten Stimmen. Außerdem wurde die Kandidatenliste bestätigt. Kämpfer sagt uns über seine Aufstellung.
5: Der erste Punkt war, wir wollen aus dem Stand regierungsfähig sein mit der neuen Fraktion. Das heißt, Erfahrung ist schon wichtig. Aber wir haben auch viele junge Leute. Wir haben unter den ersten 8 4 Leute zwischen 27 und 37. Das kriegen die anderen Parteien wahrscheinlich nicht hin. Wir haben auch ganz junge Leute auf der ganzen Liste verteilt. Also nur weil man im Landtag ist, gehört man noch nicht zum alten Eisen, sondern das haben wir uns sehr genau angeschaut und offenbar ganz salomonisch hingekriegt.
4: Vor allem die US-Regierung hat bisher wenig getan, um den Wettlauf in der KI-Branche zu kontrollieren. Nun wollen die Konzerne selbst angeblich auf die Bremse treten. Anne Brauer.
6: Die KI-Bosse warnen vor ihrer eigenen Technologie. Der Chef von Anthropic sagt, KI-Systeme könnten innerhalb eines Jahres das ganze Internet übernehmen. OpenAI verschiebt wegen der ganzen Sicherheitsdebatte erstmal seinen Börsengang. Und offenbar wollen die beiden Unternehmen zusammenarbeiten, um die KI-Entwicklung besser zu regulieren und damit sicherer zu machen. Der Anthropic-Boss meint, wir werden dann immer noch schnell sein, aber zu schnell wäre leichtsinnig.
4: Kanzler Merz verliert immer mehr an Rückhalt bei den Wählern. Laut einer Insa-Umfrage für die Bild halten 78% der Befragten ihn nicht mehr für den richtigen Mann im Amt. Selbst unter Unionswählern sprechen sich knapp 60% gegen Merz aus. In Tolk ist am Abend ein Auto ausgebrannt. Die Feuerwehr wurde gegen 20:10 alarmiert. Da stand der Eigenbau an einem Gebäude in der alten Dorfstraße bereits in Vollbrand. Der Wagen war nicht mehr zu retten. Die Polizei schätzt den Sachschaden auf 150.000 Euro. Die Kripo ermittelt. Die Ergebnisse der Fußball-Bundesliga. Freiburg-Gladbach 5:0. Der SC damit neuer Tabellenführer. Köln-Bremen 1:1. Dortmund-Paderborn 3:0. Augsburg-Leverkusen 2:2, Hoffenheim-Stuttgart 2:1 und Mainz-Frankfurt 1:3. Erster Saisonsieg für den FC St. Pauli in der zweiten Liga. Gegen Aufstiegsfavorit Wolfsburg gewann das Team von Trainer Marcel Rapp mit 1:0. Pauli klettert durch den Erfolg auf Tabellenplatz 8. Zum Tennis. Jelena Rybakina hat die US Open gewonnen. Die neue Weltranglistenerste setzte sich gegen Arina Sabalenka durch, die in den letzten beiden Jahren in New York gewonnen hatte. Heute Abend greift Alexander Zverev nach seinem zweiten Major-Titel. Er trifft im Finale auf Lokalmatador Ben Shelton.
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7: Wolkig und zwischendurch nass ist es bei uns in Schleswig-Holstein. Es ziehen immer mal wieder Schauer durch. Später lässt das nach und es lockert freundlicher auf bei 19 bis 21 Grad. Der RSH-3-Tage-Trend. Morgen bleibt es nach möglichem Nebel trocken, mit Wolken und ein paar Auflockerungen bei maximal 20 Grad. Am Dienstag wird es deutlich nasser mit Regen und teils Gewittern. Und am Mittwoch geht es wechselhaft weiter mit Schauern.
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7: Schleswig-Holsteins bester Verkehrsservice mit KI-Unterstützung. Die A7 Flensburg Richtung Hamburg ist zwischen Quickborn und der Raststätte Holmmoor West nach einem Unfall gesperrt. Staus und Blitzer meldet ihr uns kostenlos unter 08000 774 774.
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8: So ist es und ich habe gleich was für alle Nachtschwärmer, denn nächstes Wochenende haben in Kiel nicht nur die Clubs und Pubs am Abend geöffnet, nein, auch die Kirchen, denn es ist Nacht der Kirchen und was ihr da so erleben könnt, erzähle ich euch gleich. Einen schönen guten Morgen wünsche ich euch.
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0: Vergesst die Kneipen- oder Clubtour. In Kiel könnt ihr nächste Woche abends eine Kirchentour machen. Ja, ihr hört richtig. Hier ist der Sonntagmorgen bei RSH mit Markus Schwalleck. Denn es ist wieder Nacht der Kirchen. Und da gibt es zum Beispiel Musik in der Christuskirche, in der Raphaelkirche einen wissenschaftlichen Vortrag oder Laternenbasteln in der St. Nikolauskirche. Außerdem ist auch die Friedensgemeinde Kiel mit am Start.
1: Bei uns ist es so, dass es verschiedene Musikangebote geben wird, zum Zuhören, aber auch zum Mitsingen. Unser St. Jürgen Chor wird dort auftreten und es wird auch Musik von der Orgel mit Begleitung von Bläsern geben. Außerdem gibt es Aktionen, bei denen man mitmachen kann und auch einen alkoholfreien Cocktail und etwas Kleines zu essen.
0: Sagt Jette Heinz, die ehrenamtlich in der Gemeinde aktiv ist. Dazu hat jede Nacht der Kirchen auch immer ein Thema. Dieses Jahr ist es »Da ist ein Licht«.
2: Wir haben uns als Untertitel noch Lass leuchten gesetzt und wir werden an dem Abend relativ viel mit Licht arbeiten und auch mit Kerzen wollen wir viele aufstellen und so eine gemütliche Atmosphäre damit machen.
0: Ja, und das ist Helferin Carina Kühl und für sie hat Licht auch etwas mit Hoffnung zu tun.
2: Egal, was gerade irgendwo los ist, immer da irgendwo ein Funke Licht trotzdem noch ist, auch wenn es vielleicht gerade mal im Dunkeln ist. Und ich glaube, jeder, der hier rausgeht, sollte irgendwie sehr gestärkt rausgehen und ein bisschen positive Energie so für den nächsten Alltag mitnehmen können.
0: Und passenderweise wurde sogar ein Cocktail zur Nacht der Kirchen kreiert, erklärt uns nochmal Jette Heinz.
1: Also es ist auf jeden Fall Maracuja-Saft dabei und in den Cocktail kommt Glitzer rein. Also, der schmeckt nicht nur gut, der sieht auch cool aus.
0: Ja, wenn ihr den mal testen wollt, dann kommt vorbei am kommenden Samstag in die Vizilinkirche der Friedensgemeinde ab 6:45 und alle Veranstaltungen und Infos zur Nacht der Kirchen in Kiel findet ihr auch online auf Nacht der Kirchen, alles in einem Wort, -kiel.de.

Das ist er, der Sonntagmorgen hier bei RSH mit Marco Schwalleck und Deine Anne. Das ist eine Wanderausstellung, die nachdenklich macht, aber vor allem eins zeigt, dass Geschichte nicht einfach irgendwann vorbei ist. Und genau diese Ausstellung macht gerade Halt in der St. Jakobikirche in Lübeck. Dabei geht es natürlich um Anne Frank und ihr Leben zur Zeit des Nationalsozialismus. Im Mittelpunkt steht natürlich ihr weltberühmtes Tagebuch, ihr Versteck in Amsterdam und ihre Ermordung im KZ. Aber die Ausstellung will nicht nur Vergangenes behandeln, sondern stellt auch Fragen, die ziemlich aktuell sind. Wer bin ich? Wen schließe ich vielleicht aus? Und was kann ich selbst bewirken? Besonders spannend, einige Schülerinnen und Schüler haben sich zu Guides ausbilden lassen und führen andere Schulklassen durch die Ausstellung. Also Geschichte nicht nur zum Anschauen, sondern auch mit jungen Leuten darüber ins Gespräch kommen. Deine Anne ist noch bis kommenden Freitag in der Lübecker St. Jakobikirche zu sehen. Und ihr könnt immer während der Öffnungszeiten der Kirche in der Ausstellung vorbeischauen.

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3: Wolkig und zwischendurch nass ist es bei uns in Schleswig-Holstein. Es ziehen immer mal wieder Schauer durch. Später lässt das nach und es lockert freundlicher auf bei 19 bis 21 Grad. Der RSH-3-Tage-Trend. Morgen bleibt es nach möglichem Nebel trocken mit Wolken und ein paar Auflockerungen bei maximal 20 Grad. Am Dienstag wird es deutlich nasser mit Regen und teils Gewittern. Und am Mittwoch geht es wechselhaft weiter mit Schauern.
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3: Schleswig-Holsteins bester Verkehrsservice mit KI-Unterstützung. Auf der A1 Lübeck Richtung Hamburg, Vorsicht, zwischen dem Kreuz Bagdeheide und Ahrensburg ist eine ungesicherte Unfallstelle. Auf der A7 Hamburg Richtung Flensburg sind in Höhe des Rastplatzes Jalm-Ost Rehe auf der Autobahn. Auf der A23 Hamburg Heide kommt es zwischen Schafstedt und Albersdorf zu Überflutungen. Und die A7 Flensburg Richtung Hamburg ist zwischen Quickborn und der Raststätte Holmmoor West nach einem Unfall gesperrt. Staus und Blitzer meldet ihr uns kostenlos unter 08000 774 774.
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Es ist der zweite Sonntag im September und das heißt immer, es ist Wallfahrtszeit in Schleswig-Holstein. Hallo und einen schönen guten Morgen wünsche ich euch. Hier ist RSA am Sonntag, Kirche und Glaube mit Markus Schwalleck. Denn heute findet wieder die Ansverus-Wallfahrt statt. Ziel ist das Ansveruskreuz an einer Wiese in Einhaus bei Ratzeburg. An dieser Stelle soll der Mönch Ansver im Jahr 1066 gesteinigt worden sein. Und deswegen steht da auch ein großes Steinkreuz. Und genau an dieser Stelle wird heute Mittag um 12 Uhr auch ein großer Festgottesdienst gefeiert mit Erzbischof Stefan Hese. Und danach wird noch gepicknickt und um 16 Uhr endet der Tag mit einem Reisesegen. Vielleicht einmal ein anderer Sonntagsausflug, wie ich finde. Und mehr Infos findet ihr online auf ansveruswallfahrt.de. Ja, und damit gebe ich jetzt ab an meinen lieben Kollegen Carsten Koch. Der kommt ab 10 Uhr hier bei RSA mit Politik am Sonntag. Und ich wünsche euch noch ein wunderbares Wochenende.

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6: 5:10. Ich bin Sönke Röhling. Guten Tag. Lübeck hat beim Bundesverwaltungsgericht Klage gegen die feste Fehmarn-Weltquerung eingereicht. Hintergrund ist die Anwendung für die Lübecker Häfen. Die Hansestadt befürchtet erhebliche Einschränkungen. RSH Schleswig-Holstein-Reporter Andreas Otto.
7: Ja, Lübecks Bürgermeister Lindenau erklärte, dass der Schritt nicht leicht gefallen sei, weil die Stadt die feste Fehmarn-Weltquerung ausdrücklich unterstützt und vielfältige Chancen für die Region sieht. Kritisiert wird der Planfeststellungsbeschluss für den Schienenverkehr im Raum Lübeck. Lindenau sieht die Erreichbarkeit der Häfen gefährdet, erfordert ein drittes und viertes Gleis und genügend Durchfahrtmöglichkeiten für Güterzüge durch den Hauptbahnhof.
6: In der KI-Branche schrillen die Alarmglocken. Die KI-Bosse warnen, und zwar vor ihrer eigenen Technologie. Einzelheiten von Anne Brauer.
8: Wir müssen auf die Bremse treten, sagt Anthropic-Boss Amodei. Er meint, KI-Systeme könnten innerhalb von einem Jahr. Bemerkenswert, Unterstützung kommt nicht nur von Elon Musk, sondern auch von der direkten Konkurrenz. OpenAI-Chef Altman stimmt ihm zu. Und der ChatGPT-Konzern verschiebt wegen solcher Sicherheitsbedenken auch seinen Börsengang. OpenAI und Anthropic wollen offenbar zusammenarbeiten und mehr Aufsicht und Regulation zulassen, um die KI-Entwicklung sicherer zu machen.
6: CSU-Chef Söder stellt sich klar gegen Spekulationen über eine Ablösung von Kanzler Merz. Der Bild am Sonntag sagte er, von der CSU wird es solche Forderungen auf keinen Fall geben. Und weiter.
9: Natürlich ist auch so, dass über Parteien und auch über Personen geredet wird und der Kanzler weiß es. Ihn hat das Ergebnis berührt, ihn berührt natürlich auch die eigenen Zustimmungswerte. Und natürlich muss das Ziel sein, neben Reformpolitik auch die Zustimmung zur Koalition zu verbessern. Aber das ist jetzt ein Stück harte Arbeit und ich glaube, wir tun in der Union gut daran, zusammenzustehen.
6: Gleichzeitig fordert Söder nach dem AfD-Erfolg in Sachsen-Anhalt mehr Tempo von der Bundesregierung. Die bisherigen Ergebnisse seien zu mager. In Kiel hat ein brennendes Auto am Nachmittag den Verkehr auf dem Ostring zeitweise lahmgelegt. Zunächst hat es an der Kreuzung Ostring-Theodor-Heuss-Ring einen lauten Knall gegeben. Dann stand das Auto plötzlich in Flammen. Verletzt wurde niemand. Die Polizei geht von einem technischen Defekt aus. Tennisprofi Alexander Zverev kann heute das bislang erfolgreichste Jahr seiner Karriere krönen. Der Hamburger steht im Finale der US Open und will seinen zweiten Grand-Slam-Titel holen. Gegner ist Ben Shelton. Alle 5 bisherigen Duelle gegen den US-Amerikaner hat Zverev gewonnen.
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10: Wolkig und zwischendurch nass ist es bei uns in Schleswig-Holstein. Es ziehen immer mal wieder Schauer durch. Später lässt das nach und es lockert freundlicher auf bei 19 bis 21 Grad. Der RSH-3-Tage-Trend. Morgen bleibt es nach möglichem Nebel trocken mit Wolken und ein paar Auflockerungen bei maximal 20 Grad. Am Dienstag wird es deutlich nasser mit Regen und teils Gewittern. Und am Mittwoch geht es wechselhaft weiter mit Schauern.
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10: Schleswig-Holsteins bester Verkehrsservice mit KI-Unterstützung. Auf der A215 Kiel Richtung Neumünster, Achtung, zwischen Blumenthal und dem Dreieck Bordesholm liegen Gegenstände auf der rechten Spur. Auf der A23 Heide-Hamburg kommt es zwischen Heide-West und Heide-Süd zu Überflutungen und in der Gegenrichtung Hamburg-Heide zwischen Schafstedt und Albersdorf auch. Staus und Blitzer meldet ihr uns kostenlos unter 08000 774 774.
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11: Nach der Wahl ist vor der Wahl. Dabei ist die Sachsen-Anhalt-Kreuzchenfahrt noch gar nicht so richtig verdaut. Also macht Siegmann zum Beispiel eine lange Schnute, weil er nicht genug Stimmen bekommt als Ministerpräsident? Oder hängt er als Marionette an den Fäden von Sarah Wagenknecht? Tja, auch Weidel und Co. sagen ihm inzwischen, wo es lang gehen soll. Von wegen, alles ist möglich. Thema gleich.
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0: Politik am Sonntag hier bei RSH mit Carsten Koch. Moin alle zusammen. Es ist eine Woche her, oder? Es ist eine Woche hin. Deutschland ist politisch unterwegs, ist auf der Strecke, läuft im Stadion Deutschland sozusagen ein Hindernislauf. Die Startblöcke, die stehen in Sachsen-Anhalt.
1: Wir haben in diesem Land Geschichte geschrieben. Das muss man ganz deutlich so sagen. Die Menschen haben hier ein ganz klares politisches Zeichen hier in Sachsen-Anhalt ausgesprochen.
0: Ulrich Siegmund, vielleicht bald Ministerpräsident, zumindest aber meist fotografierter Spitzenkandidat einer Partei. Wer kein Selfie mit ihm auf seinem Handy hat, ist wahrscheinlich in und um Magdeburg schlicht und einfach ein Loser. Siegmund, bis Sonntag professioneller Lächler mit scheinbar klaren Prinzipien.
2: Wir möchten das nur mit jemandem machen, der auch die grundsätzlichen Probleme in diesem Land mit bereit ist zu lösen. Und was bei uns aber ausfällt, und da bleiben wir uns selbst treu, ist, dass wir uns nicht verbiegen werden. Wir werden auch keine Spielchen mitspielen, keine Tolerierungen oder Minderheitsregierungen.
0: Das war Sonntag. Montag war Schluss mit Lächeln und die Marionettenfäden wurden angelegt.
3: Unsere Hand ist immer ausgestreckt. Wer es letztendlich macht, vielleicht auch durch eine Tolerierung oder durch eine Koalition, das wird sich einfach noch zeigen.
0: AfD-Chefin Alice Weidel übernahm die Definition und die Versprechen von Sigismund Ulrich, sie klangen da schon wie das vermeintliche Adenauer-Zitat: Was stört mich mein Geschwätz von gestern? Alles ist möglich, auch das Verbot von, na, sagen wir mal, Mandelentzündung in Sachsen-Anhalt und die Pflicht, dass Kuckucksuhren bald russisch rufen müssen. Alles ist irgendwie möglich.
4: Diese historische Wahl ist nicht nur für Sachsen-Anhalt entscheidend, sie ist für Deutschland entscheidend. Und dass das Ziel natürlich ein ganz klares ist, und ich brauche dieses Ziel als vielleicht nächster Ministerpräsident in Sachsen-Anhalt, dass ich eine Bundeskanzlerin Alice Weidel brauche, damit wir hier Seite an Seite Geschichte schreiben.
0: Zumindest bei der Vorstellung gab es bei Insta, Facebook und anderen Kanälen die ersten Kommentare, dass an den deutschen Grenzen wieder Kontrollen laufen würden. Wie in der DDR, damit die Bürger nicht abhauen aus dem heiligen blau gefärbten alternativlosen Land. Einer aber sagte, lass sie doch. Und der kommt aus Bayern. Thema gleich.
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0: Alles ist möglich, schrieb die AfD auf ihre Wahlplakate in Sachsen-Anhalt. Alles ist möglich. Und fast wurde es ja auch so. Denn wenn man rundet, dann könnte man sagen, fast jeder zweite Wähler, jede zweite Wählerin in und um Magdeburg hat die AfD gewählt. Die angebliche Alternative für Deutschland. 3 Mandate fehlen und Ulrich Siegmund müsste nicht taktieren und rotieren, sondern könnte sich in die gepanzerte Limousine des Ministerpräsidenten von Sachsen-Anhalt setzen. Wahrscheinlich dann bald mit Personenschützern, mit AfD-Parteibuch und klarer Hand. Die neuen AfD-Abgeordneten, unter anderem mancher mit Vorstrafe, Pornodarsteller, Stasi-Vergangenheit, rechtsextreme Verbindung. Ob der Wahlslogan "Alles ist möglich" so gemeint war?
1: Was wir nie und nimmer tun dürfen, ist, die AfD zu normalisieren. Denn die AfD und Hass und Spaltung und Lügen sind nicht normal. Und deswegen darf sie niemals, niemals eine Partei, eine normale Partei sein, die wir behandeln wie alle anderen, liebe Genossinnen und Genossen. Niemals.
0: SPD-Landeschef Ulf Kämpfer gestern in Lübeck, mehr zu ihm nachher in der Sendung. Aber quer durch alle Parteien, außer natürlich der AfD herself, kam die Mahnung, Warnung und Deutung.
2: Die Methode der AfD ist das Anstacheln von Wut auf Minderheiten als Ablenkungsdebatte. Wut und Frust wird abgelenkt in Wut auf Arbeitslose und Menschen mit Migrationsgeschichte. Und dem müssen wir etwas entgegensetzen.
0: Katharina Dröge, grüne Fraktionschefin im Bundestag. Noch weiter links vom Rednerpult aus gesehen, die Linke.
3: Die Leute wählen die ja nicht, weil die so toll sind, sondern weil die Menschen frustriert und wütend sind, weil die Bundes- und Landespolitik nichts macht, um ihr Leben zu verbessern. Aber das, was die AfD fordert, würde das Leben der Mehrheit hier noch verschlechtern. Es würde nicht dazu führen, dass irgendjemand auch nur 1 Cent mehr im Portemonnaie hat. Im Gegenteil, viele Menschen haben jetzt Angst. Menschen mit Migrationshintergrund, queere Menschen, Menschen mit Behinderung, Menschen ohne Arbeit. Und ich finde, wir müssen für diese Menschen weiter kämpfen und denen auch ganz klar sagen, wir bleiben an eurer Seite.
0: Heidi Reicheneck, Vorsitzende der Fraktion der Linken im Bundestag. Dann kämpft bei uns mal vom Rednerpult aus wieder Richtung Mitte. SPD-Chefin Bärbel Baas.
4: Die SPD wird auf keinen Fall eine Einladung annehmen, weil das ein gesichert rechtsextremer Landesverband ist und mit dem wird die SPD keine Gespräche führen.
0: So, scheinbar klare Kante, fehlt noch die CDU jenseits von Parteichef Friedrich Merz. Die schickte dann schon mal am Sonntagabend Franziska Hoppermann an die Front. Franziska, hä? Nun, Franziska Christina Brigitte Hoppermann ist seit dem 27. Juli offiziell Generalsekretärin.
5: Wir arbeiten nicht mit Extremen und vor allen Dingen nicht mit Rechtsextremen zusammen und das aus nachvollziehbaren inhaltlichen Gründen. Wir können nicht mit einer Partei zusammenarbeiten, die raus aus dem Euro will und die Russland Freunde sind und die Institutionen und unser Land und seine Bevölkerung diffamieren. Das kommt für uns nicht in Frage.
0: Aber sie bringt ungewollt etwas auf den Punkt, zumindest in Sachsen-Anhalt und vielleicht ja auch nächsten Sonntag in Mecklenburg-Vorpommern. Es scheint immer mehr Menschen zu geben, die 2 Kriterien am Garderobenhaken im Wahllokal aufhängen. Rechtsextrem? Na und? Und Demokratie? Na gut. Und dann meldet sich der Bayern-Söder noch zu Wort.
6: Die AfD hat dort einen Auftrag bekommen. Warten wir ab, was sie draus machen. Aber einen Rat würde ich schon geben. Jetzt nicht auf Biegen und Brechen versuchen, mit allen Tricks und Möglichkeiten irgendwie noch eine halbe Stimme Mehrheit zu organisieren. Ich finde, die sollen jetzt mal zeigen, ob sie wirklich etwas können. Die sollen zeigen, ob sie regieren können. Ich habe da Zweifel. Demokratie muss man ernst nehmen, selbst wenn sie einem nicht gefällt.
0: Den Dolch im Gewande beim nächsten Besuch im Kanzleramt? Das ja vielleicht auch bald dann seins sein könnte? Thema gleich.

0: Moin, Sharon Hein und Matze Schmark hier.
1: Moin.
0: Wir hoffen, ihr genießt ein bisschen die freie Zeit gerade. Aber ganz wichtig, packt euch vielleicht ein bisschen dicker ein, ne?
1: Ja, wir haben ja schon Anfang des Wochenendes festgestellt, dass da irgendwie was passiert ist auf dem Thermometer. Habt ihr es gehört bei uns am Freitagmorgen?
0: Wo sind denn auf einmal eigentlich die warmen Temperaturen hin?
1: Ja, also, die haben sich ganz versteckt.
0: Ja, das war doch so mild. Das ist schon krass gerade,
1: oder? Ich
0: glaube
1: ja, ich habe heute Morgen auf dem Weg hierher sogar schon so raureif auf den Feldern gesehen. Oh, da freue ich mich auf jeden Fall jetzt schon auf die Winterjacke.
0: Tja, und dann gibt es so Leute wie Lars aus Niebel.
2: Ja, hier in Niebel haben wir 14 Grad. Also noch ist kurze Hose hier angesagt.
1: Ja, die gibt's immer. Die immer noch in kurze Hose rumlaufen. Alle anderen, packt euch bloß warm ein. Ist ein bisschen frisch draußen.
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4: Wolkig und zwischendurch nass ist es bei uns in Schleswig-Holstein. Es ziehen immer mal wieder Schauer durch. Später lässt das nach und es lockert freundlicher auf bei 19 bis 21 Grad. Der RSH-3-Tage-Trend. Morgen bleibt es nach möglichem Nebel trocken, mit Wolken und ein paar Auflockerungen bei maximal 20 Grad. Am Dienstag wird es deutlich nasser mit Regen und teils Gewittern. Und am Mittwoch geht es wechselhaft weiter mit Schauern.
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4: Schleswig-Holsteins bester Verkehrsservice mit KI-Unterstützung. Im Moment ist alles frei auf den Straßen bei uns in Schleswig-Holstein. Es gibt keine Staus. Staus und Blitzer meldet ihr uns kostenlos unter 08000 774 774.
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5: Alice Weidel ist irgendwie die Verkörperung von politischem Hass, möchte man meinen, wenn sie an der Regierungsbank im Bundestag vorbeigeht und Kanzler Merz keines Blickes würdigt. Die AfD-Chefin konnte vor Selbstbewusstsein nach der Magdeburg-Wahl kaum laufen und Merz kam an seine Grenzen. Auftrumpfen ohne Benzin im Tank? Thema gleich.
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0: Wie sagte Altbundestrainer Sepp Herberger einst, nach dem Spiel ist vor dem Spiel. Und zack wurde Deutschland 1954 Fußball-Weltmeister mit Sepp Herberger auf der Trainerbank. Nach der Wahl ist vor der Wahl? Wer könnte das gesagt haben? Friedrich Merz? Bärbel Baas von der SPD? Vielleicht Alice Weidel zur CDU?
1: In Sachsen-Anhalt haben die Bürger sie nicht nur abgestraft, sondern ihre Partei, die CDU, pulverisiert. In Mecklenburg-Vorpommern sind sie bereits Kleinstpartei und im Bund auf dem besten Weg dahin.
0: Alice Weidel diese Woche im Bundestag. Vor Selbstbewusstsein nach den Wahlergebnissen von Sachsen-Anhalt kaum laufen können. So hoch war die politische Nase.
1: Und sehr verehrte Kollegen von der CDU, ich kann Sie ja von hier sehen. Und da kommen Zwischenrufe und auch Proteste. Ich sage Ihnen eins. Schauen Sie sich Ihre Kollegen links und rechts von Ihnen an. Einer von den beiden wird in der nächsten Legislaturperiode nicht mehr dasitzen, wenn Friedrich Merz mit Ihnen fertig ist.
0: Hier wird ein Virus weitergegeben, ein Zweifelvirus. Hat sie vielleicht recht? Bin ich bald mein Mandat los? Bloß keine Neuwahlen? Merz ist nicht meine Zukunft? Virusweitergabe durch Thema ansprechen und eiskalten Blick obendrauf. Ihr doof, wir gut.
1: Die Menschen wollen endlich einen Politikwechsel. Und sie wollen kein weiter so.
0: Das wiederum ist einfach Quatsch und eine Lüge. Und wenn man will, auch typisch für AfD und Weidel. Infratest diese Woche 27% bundesweit für die blaue AfD. Also nicht die Menschen, sondern nur jeder vierte Mensch. Gleichwohl die ehemaligen Volksparteien, allen voran die CDU, angeschlagen. Und Friedrich Merz hat so miese Sympathiewerte, dagegen war Olaf Scholz fast ein Heiliger. Und nun kommt CSU-Chef Söder auch noch aus dem Quark in der Bild am Sonntag. Er wollte ja selbst auch mal was werden.
2: Ich danke Friedrich Merz sehr. Mein Gefühl ist, er wird ein starker Bundeskanzler.
0: Ja, ja, jemanden zu Tode umarmen. Ist das der bayerische Weg? Und auch wenn Markus Söder gerade auf dem Sprungbrett steht, um Richtung Berlin zu hüpfen, wartet er noch vorsichtig ab. Die Merz-muss-Wegrufe, die hört er vielleicht sogar gern. Aber
3: egal, wer jetzt dann sofort einrücken würde, wenn man die Alternativen spielt, der käme mit den gleichen Problemen erstmal aus, mit einer SPD, die sich schwer tut mit Reformen. Und wenn eine SPD anfangen würde, jetzt alles zurückzudrehen, zu glauben, man tut lieber nichts, dann wird es noch schlechter werden. Und deswegen braucht es einen Reformkurs für Deutschland und da steht Merz an der Spitze.
0: Vielleicht abwarten, was die Wahl in MV in 7 Tagen bringt. Sollte die CDU da sogar an der 5%-Hürde scheitern, dann dürfte Friedrich Merz trotz seines politischen Egos und seiner fehlenden Selbstkritik wohl bald politische Geschichte sein. Also, wie steht's in MV und auch in der Stadt Berlin? Da wird auch gewählt in 7 Tagen. Thema gleich.

0: Schauen wir mal kurz nach nebenan, also nach Niedersachsen und Mecklenburg-Vorpommern und ja auch nach Schweden, wo heute ein neues Parlament gewählt wird. Da führen in Umfragen die Sozialdemokraten, aber die rechtspopulistischen Schwedendemokraten, die könnten ordentlich dazu gewinnen. Aber zurück ins Land. In Hannover laufen heute alle Ergebnisse der Kommunalwahlen zusammen. Fast 30.000 Mandate werden vergeben, von Kreistag über Stadt- und Gemeindevertretung und auch in der Regionalversammlung Hannover. Und das eben eine Woche vor der Landtagswahl in Schwerin, wo Regierungschefin und SPD-Hoffnungsträgerin Manuela Schwesig Wahlkampf macht mit dem Slogan „Die Frau gegen Blau“. Aktuell
1: käme die SPD auf 33%. Das wären Verluste im Vergleich zur Wahl vor 5 Jahren. Die AfD wäre mit 38% stärkste Kraft, könnte ihr Ergebnis mehr als verdoppeln. Die CDU mit Verlusten, die Linken bei 9%, die Grünen bei 5%, das BSW bei 4%, wäre damit nicht im Landtag vertreten. Die anderen aktuell bei 4%.
0: Claudia Müller aus dem ARD-Wahlstudio. Sei ergänzt, die CDU liegt in der Umfrage eben nur noch bei 7%, die Zahl fiel gerade eben nicht. Am Tag nach der Sachsen-Anhalt-Wahl war CDU-Chef Merz zumindest zerknirscht. Eigentlich war er eher schon ratlos.
2: Ich weiß, dass auch meine Person Dauerthema in diesem Wahlkampf war. Aber ich will für meine Person festhalten, aufgeben ist für mich keine Option.
0: Hätte er noch gesagt, ich liebe doch alle, hätte er zumindest ein berühmtes Zitat aufgegriffen aus DDR-Zeiten. Dem hatte aber das damals auch nichts gebracht. Im Bundestag diese Woche deshalb eine Mischung zwischen politischem Erste-Hilfe-Kurs, Einsatz des Defibrillators oder zumindest rhetorischer, verbaler Messerstecherei.
3: Die Wähler in Sachsen-Anhalt haben es Ihnen in der Sprache des demokratischen Souveräns mit aller Klarheit mitgeteilt, Schwarz-Rot ist vorbei.
0: Nun ja, es sollte ja auch treffen, es sollte wehtun, es sollte verletzen. 27% wählen aktuell noch Umfragen die AfD auf Bundesebene oder anders 73% nicht. Und in der Stadt Berlin, wo auch am Sonntag Wahlen anstehen, sprechen sich nur 18% für die Alternativen aus. In Führung dort die Linke. Und deshalb mahnte SPD-Fraktionschef Mirsch auch fast alle Abgeordnete im Bundestag.
4: Wenn wir uns hier zerlegen, dann gibt es nur eine Gruppe, die sich freut.
0: Aber Chrupalla, Weidel und vermutlich auch Baumann, Gauland und Co. hatten wohl die Parole ausgegeben im Bundestag. Schreit dazwischen, was das Zeug hält, macht sie nervös, lasst sie nicht ausreden, pöbeln, was das alternative Mundwerk hergibt. Allen voran Beatrix von Storch, die von der Bild-Zeitung schon mal als Pöbelfürstin bezeichnet wurde. Bundestagspräsidentin Klöckner hatte, wenn man so will, die Nase voll.
5: Wenn das jetzt hier nochmal passiert, so ein Verhalten, schmeiße ich Sie hier raus. Mir reicht es jetzt hier.
0: Und vermutlich hätte das Weidel und Co. auch noch gefreut, nochmal Sündenbock sein, alle gegen uns. Wagen wir einen Blick durch die Brille eines Politikwissenschaftlers auf die vergangenen und kommenden politischen Tage. Auch verbunden mit der Frage, wenn Merz morgen ginge, bringt das was? Thema gleich.
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8: 5:55. Ich bin Sönke Röhling. Guten Tag. Vor allem die US-Regierung hat bisher wenig getan, um den Wettlauf in der KI-Branche zu kontrollieren. Nun wollen Anthropic und OpenAI offenbar zusammenarbeiten, um die KI-Entwicklung besser zu regulieren und vor allem um sie sicherer zu machen. OpenAI verschiebt wegen der aktuellen Sicherheitsdebatte sogar erstmal seinen Börsengang. Und auch Anthropic-Boss Amodei meint, man muss auf die Bremse treten. Wir werden dann immer noch schnell sein, aber zu schnell wäre leichtsinnig. Ist das die neue europäische Nordflanke? Beim EU-Arktis-Gipfel geht es heute und morgen um wichtige Fragen. Die Arktis wird geostrategisch durch den Klimawandel immer wichtiger, weil neue Seewege frei werden und dort auch wertvolle Rohstoffe lagern. Die Europäische Union will ihre Arktis-Politik daher neu ausrichten. Einerseits mit Blick auf Russlands Aggressionen, andererseits mit Blick auf Donald Trumps Drohungen, sich Grönland einzuverleiben. Die Läufer haben heute die Kieler Innenstadt fest in ihrer Hand. Bis in den Nachmittag hinein gehen die Wettbewerbe des traditionellen 38. Kiellaufs. RSH Schleswig-Holstein-Reporter Andreas Otto.
9: 12.500 Teilnehmer sind dabei. Das sind so viele Läufer wie nie zuvor. Traditionell gibt es 6 verschiedene Strecken, vom Bambini-Lauf über den Volkslauf mit 10,2 Kilometern oder den Halbmarathon. Das Wetter ist für die Läufer heute perfekt. Vor 2 Jahren gab es in Kiel Hitzerennen, die für Probleme sorgten. Start und Ziel sind auf dem Rathausplatz. Dort herrscht natürlich den ganzen Tag Wettkampfatmosphäre.
8: In der 2. Liga soll für Holstein Kiel heute endlich der erste Sieg in der neuen Saison her. Der Blick auf die Tabelle zeigt, die Kieler stehen mittlerweile unten drin, obwohl es spielerisch eigentlich gar nicht schlecht aussieht. Heute steht ein schweres Auswärtsspiel bei Bundesliga-Absteiger Heidenheim an. Holstein-Coach Tim Walter.
10: Ich bin total überzeugt von meiner Truppe. Ich merke, dass sie dafür brennen. Ich merke, dass sie alles investieren. Und der Tüchtige wird sich irgendwann belohnen. Und die Jungs sind tüchtig. Und von daher freuen wir uns aufs Spiel, um uns zu belohnen.
8: Anstoß ist um 13.30 Uhr. Zum Tennis. Alexander Zverev ist nur noch einen Schritt vom 2. Grand-Slam-Titel seiner Karriere entfernt. Im Finale der US Open trifft der Hamburger heute Abend auf Ben Shelton aus den USA. 5-mal haben die beiden bislang gegeneinander gespielt. 5-mal hieß der Sieger Alexander Zverev.
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11: Die viele Wolken und immer wieder Schauer gibt es bei uns in Schleswig-Holstein. Später wird es an der Nordsee öfter trocken und die Wolken reißen mal auf. Dazu liegen die Höchstwerte heute bei 21 Grad. Der RSH-3-Tage-Trend. Morgen bleibt es eher wolkig, aber trocken bei maximal 19 Grad. Am Dienstag wird es erst freundlicher, später kommen Gewitter und Regen dazu und am Mittwoch geht es wechselhaft mit Schauern weiter.
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11: Schleswig-Holsteins bester Verkehrsservice mit KI-Unterstützung. Es gibt gerade keine Staus oder größere Behinderungen bei uns in Schleswig-Holstein. Staus und Blitzer meldet ihr uns kostenlos unter 08000 774 774.
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12: Die Wahl ist gelaufen, die neue Wahl kann kommen. Nächsten Sonntag wählt Berlin. Na gut, aber nächste Woche wählt auch Mecklenburg-Vorpommern. Noch so ein 30-40%-Ding für die AfD und der Kanzlerstuhl hat nur noch zwei Beine. Was bedeutet die Schwerin-Wahl für Merz? Im Gespräch dazu Politikwissenschaftler Professor Knelang. Gleich.
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0: Wahl von Sachsen-Anhalt ist gelaufen, die Wahl von Mecklenburg-Vorpommern kommt nächsten Sonntag. Erneut zu Gast hier bei RSH ist deswegen Politikwissenschaftler Professor Dr. Knelang von der Uni Kiel. Frage an ihn, war das nur eine Wahl in einem kleinen Bundesland, das jetzt ja scheinbar fest in AfD-Hand ist, oder war oder ist es eben mehr?
1: Die Auswirkungen, die von dem Land und von diesem Ergebnis ausgehen, die gehen, glaube ich, deutlich darüber hinaus. Wir sehen das schon in der Bundesregierung am Tag nach der Wahl, gewissermaßen die Ankündigung, jetzt doch die Dinge nochmal grundsätzlich neu zu bedenken und vielleicht auch anders erklären und besprechen zu wollen. Und wir haben natürlich auch den Wahlkampf jetzt in Berlin und in Mecklenburg-Vorpommern. Also ich glaube, insgesamt gesehen, nach diesem Wahlsonntag ist die Welt in Deutschland ein bisschen eine andere geworden.
0: Wer ist denn der Verlierer dieser Wahl in Sachsen-Anhalt? Die CDU oder der noch Ministerpräsident Schulze oder vielleicht sogar Friedrich Merz?
1: Also erst einmal sind alle demokratischen Parteien Verlierer dieser Wahl, denn sie schaffen es nicht einmal mehr zusammen, eine Mehrheit, eine sichere Mehrheit gegen die AfD zu mobilisieren. Es ist vielleicht auch ein Problem, dass das gewissermaßen der Kitt ist, der die Parteien gegenwärtig diesseits der AfD zusammenhält, nämlich gegen die AfD zu sein. Das muss sich, glaube ich, ändern. Was das Wahlergebnis selbst angeht, natürlich, die CDU hat sich mehr als halbiert. Das heißt, die Verluste fallen uns dort besonders stark auf. Insofern kann man das sagen, ja, die CDU hat diese Wahl verloren, am stärksten jedenfalls. Und wenn wir auf die Bundesregierung schauen, dass die CDU in Sachsen-Anhalt so abgeschmiert ist, das ist nicht nur die Verantwortung von Herrn Schulze und seiner Landesregierung, sondern da hat sich natürlich auch ein Bundestrend durchgeschlagen, denn die Zustimmung zum Bundeskanzler und zu seiner Regierung, aber auch zu ihm als Person, ist auf einem historisch niedrigen Stand. Und ich glaube, es ist kein Zufall, dass so viele Menschen jetzt Zweifel haben, ob er überhaupt noch in der Lage ist, dieser Regierung ein gutes, prägendes Gesicht zu geben.
0: Ich habe 3-4 Kommentare gelesen, in denen es heißt, das Ergebnis ist auch eine Chance. Also lasst die da mal machen, sollen sie mal zeigen, wie sie es machen, und dann kann der Rest ja gucken, ob er sowas auch will. Ist das eine sehr mutige Kommentierung oder ist es tatsächlich etwas, wo man sagt, ja, die AfD hat die ganze Zeit behauptet, jetzt soll sie zeigen, dass sie es kann, das fordern ja viele.
1: Ja, auf den ersten Blick ist das überzeugend, denn in der Tat, die AfD hat im Moment den riesengroßen Vorteil, dass sie eigentlich ernsthaft nicht beweisen musste, dass das, was sie sagt, realistisch und durchsetzbar ist. Was man aber, glaube ich, nicht außer Acht lassen sollte, ist, dass eine Landesregierung nicht nur dort, wo sie Gesetze ändert, sondern auch dort, wo sie aus dem Verwaltungsapparat heraus Personalentscheidungen trifft, wo sie bestimmte Schwerpunkte im Regierungshandeln, im Verwaltungshandeln neu justiert, tatsächlich auch eine ganze Menge verändern kann. Das ist der eine Punkt. Und der andere Punkt ist, hinter diesem Vorschlag, die AfD jetzt einfach mal machen zu lassen, steckt natürlich auch ein bisschen die Erwartung, / Hoffnung, dass die AfD sich gewissermaßen selbst ein bisschen zerlegen wird, dass sie entlarvt wird oder so etwas Ähnliches. Ich glaube, diese Überlegung verkennt ein bisschen den Charakter der AfD-Politik, der nämlich darauf basiert, im Grunde genommen immer jemanden zu finden, die Bundesregierung, die Europäische Union, die linken Medien, den öffentlich-rechtlichen Rundfunk und andere, die verantwortlich dafür sind, dass man die Dinge eben nicht so gut hat erreichen können, wie man das eigentlich wollte. Also wir dürfen erwarten, es wird symbolische Handlungen geben einer solchen Landesregierung, die ganz viele Leute gut finden und die dann im Zweifel überdecken, was vielleicht auch nicht so gut funktioniert, beziehungsweise was man in andere Ecken wegschieben kann.
0: Und welche Rolle spielt der Name Manuela Schwesig nächsten Sonntag? Antwortversuche gleich.
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0: Nächsten Sonntag wählt Mecklenburg-Vorpommern einen neuen Landtag. Frage deswegen auch an Politikwissenschaftler Prof. Dr. Knelangier von der Uni Kiel. Sind diese Wahlen vom letzten Sonntag und nächsten Sonntag vergleichbar? Sind das ähnliche Rahmenbedingungen und Spielregeln?
1: Ich glaube, der Unterschied ist in Sachsen-Anhalt nur, dass wir eine dann doch auch vergleichsweise starke Amtsinhaberin haben, die auch mit ihrem Kurs sich viel deutlicher absetzt von der Bundesregierung und die insofern jedenfalls noch in der Lage ist, auch dieses Mecklenburg-Vorpommern-Gefühl auch für sich selber im Grunde genommen in ihre Wahlkampfkommunikation aufzunehmen. Ich kann nicht ganz genau sagen, ob das in die eine oder andere Richtung nochmal einen Ausschlag gibt. Ich finde beides plausibel, aber am Ende, da würde ich sagen, müssen wir wirklich den Wahltag abwarten.
0: Die Umfragen sagen aber auch, mit einem Fragezeichen, kommt die CDU überhaupt rein? Ja. Ich war letzte Woche in Mecklenburg, habe gesehen, es gibt Plakate der CDU, die versprechen 2000 Euro für einen Führerschein. Ein sehr diskussionswürdiger Wahlkampf, sage ich mal, wenn das die einzige Botschaft ist. Ich stelle mal nochmal scharf dagegen, was passiert, wenn die CDU nicht reinkommt? Also ist das dann sozusagen, wir sprachen vorhin von den drei Beinen, die der Stuhl von dem Kanzler nur noch hat, dann sind es nur noch zwei. Das ist im Prinzip ein Kippen.
1: Also sollte diese Situation eintreten, dass die CDU unter 5% in einem Bundesland landet, dann würde ich an dieser Stelle sagen, dürfte das unabsehbare Konsequenzen haben. Denn tatsächlich wäre in dem Moment das Grundgefühl, dass die CDU immer da ist und dass sie gewissermaßen der Stabilitätsanker der gesamten Bundesrepublik ist, der wäre so erschüttert, dass das vielleicht auch nur zum Anlass genommen werden würde. Das, was sich ja schon längst aufgestaut hat, nämlich ein Zweifel an der Überzeugungskraft von Friedrich Merz, ich glaube, das würde dann erst recht losbrechen.
0: Was würde passieren, wenn ein Merz vor der Wahl in Mecklenburg-Vorpommern sagt, ich höre dann und dann auf, Wüst kommt oder Söder kommt oder ähnliches, würden solche Personalentscheidungen tatsächlich eine Wahl so konkret beeinflussen können? Kann man das beantworten?
1: Also einen solchen Fall, dass ein Bundeskanzler einen Rücktritt eingereicht hat, den hatten wir ja in der Geschichte der Bundesrepublik noch gar nicht. Bisher war das so, dass ein Bundeskanzler versucht hat, im Amt zu bleiben und dann versucht hat, über Vertrauensfrage beispielsweise den Rückhalt sich zu sichern. Wenn wir uns die Frage anschauen, ob das Auswirkungen haben würde, ob das gewissermaßen so eine Art Last-Exit-Strategie sein könnte, dann stellen sich natürlich aus Sicht der CDU und Friedrich Merz zwei Fragen. Erstens, worin soll denn der Surplus überhaupt bestehen, wenn eine Partei in den Umfragen bei 7-8% gemessen wird? Was erwartet man, dass es danach 11 sind oder 9 oder sowas ähnliches? Also mit anderen Worten, das dürfte sich kaum lohnen. Und das bringt mich eben zu dem zweiten Punkt. Wenn die Stimmung und die Erwartungen einer Partei so schlecht sind, dass in irgendeiner Weise der Bundeskanzler ins Visier gerät und er vielleicht so unter Druck gerät, dass er sagt, okay, dann macht das halt ohne mich. Das kann man machen, aber das wird auf das Ergebnis einer solchen Landtagswahl, glaube ich, überhaupt keine Auswirkung haben. Ganz im Gegenteil, das könnte sogar noch als Ermutigung derjenigen angesehen werden, die ohnehin mit Merz nicht gut zu Fuß waren. Also die Erwartung da, oder die Vorstellung, dass da jetzt Menschen sitzen, die sagen, also die CDU würde ich wählen, aber nicht mit Merz. Ich glaube, das mag es geben, aber das spielt jetzt am Ende, glaube ich, keine ausschlaggebende Rolle. Ich würde keine relevante Änderung des Wahlergebnisses erwarten.
0: Danke, Prof. Dr. Wilhelm Knelang von der Uni Kiel. Nächstes Thema, die SPD rüstet sich hier im Land für die Landtagswahl 2027 mit Listen, Namen und Frontkämpfer. Thema gleich.

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4: Wolken und immer wieder Schauer gibt es bei uns in Schleswig-Holstein. Später wird es an der Nordsee öfter trocken und die Wolken reißen mal auf. Dazu liegen die Höchstwerte heute bei 21 Grad. Der RSH-3-Tage-Trend. Morgen bleibt es eher wolkig, aber trocken bei maximal 19 Grad. Am Dienstag wird es erst freundlicher, später kommen Gewitter und Regen dazu und am Mittwoch geht es wechselhaft mit Schauern weiter.
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4: Schleswig-Holsteins bester Verkehrsservice mit KI-Unterstützung. Auf der A7 Hamburg-Flensburg, Achtung, zwischen Jagel und Schubi laufen in beiden Richtungen Rehe auf der Straße. Es staut sich auf der A1 Lübeck Richtung Bremen zwischen der Norderelbbrücke und Stillhorn auf 7 Kilometern. Auf der A7 Hamburg Richtung Flensburg ist in Höhe der Anschlussstelle Quickborn die Autobahn auf eine Spur verengt. Die Ausfahrt Quickborn ist gesperrt. Es staut sich 3 Kilometer zurück. Und an der Fähre Glückstadt-Wischhafen kommt es Richtung Wischhafen zu Wartezeiten von mindestens 1 Stunde. Staus und Blitzer meldet ihr uns kostenlos unter 08000 774 774.
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6: Die SPD im Land schaut zurück und voraus. 80 Jahre im Landtag, von Kuddelschnölf alias Jochen Steffen über Engholm und Simonis bis hin zum Hoffnungsträger Kämpfer, der will da ja noch hin. Und der gab schon mal den Frühaufsteher. Morgens um 7 ist die Welt noch in Ordnung? Von wegen, sagt er. Bei Bahn und Bus auf jeden Fall nicht. Thema gleich.
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0: Die SPD hier im Land dreht auf. Oder zumindest versucht sie es. Denn im Juli kam eine Umfrage auf den Markt, die mit Zahlen hier im Land überraschte. Die CDU würde über 15% verlieren, liegt dann bei 27. Die AfD, bislang nicht im Landtag, würde gleich 18% bekommen. Die Linke würde auch wieder mitmischen an der Förde und die SPD 15%. Spitzenkandidat Ulf Kämpfer blies an diesem Wochenende auf dem Parteitag in Lübeck deswegen zum Angriff.
1: Liebe Genossinnen und Genossen, ist das Leben unter Daniel Günther, fast 10 Jahre, ist es besser geworden, einfacher, bezahlbarer, gerechter? 3 Millionen Schleswig-Holsteiner und Schleswig-Holsteiner kennen die Antwort. Nein, ist es nicht. Was wir haben, ist ein Ministerpräsidenten, der sich in seinen Beliebtheitswerten sonnt und darüber das Regieren vergisst. Das Land zahlt dafür einen immer höheren Preis.
0: Die Delegierten beklatschten die Nummer 1 der Landesliste, der auch die weiteren Vorschläge für die Landtagswahl einbrachte. Bis Platz 10 Einigkeit. Immer wichtig, falls die SPD nächstes Jahr kein Direktmandat gewinnt, kommt es

0: eben auf die Liste an. Aktuell sind 12 Abgeordnete im Landtag dabei. Man erzielte 16%, also ähnlich zurzeit die Prognosen. Ulf Kemper will aber mehr, so viel mehr, um gegebenenfalls in einer Koalition auf den Chefsessel in der Staatskanzlei zu kommen, Ministerpräsident werden. Deshalb scharfe Kritik an Amtsinhaber Daniel Günther.
1: Es ist ja super, wenn ein Ministerpräsident bei jedem Handballspiel, bei jedem Fußballspiel dabei ist, wenn er wandern geht und wenn er Orden verleiht. Das ist alles in Ordnung. Aber das ist nicht genug, um dieses Land zu regieren. Das ist kein Säulenheiliger. Ja? Das ist kein Superman. Das ist ein Mensch aus Fleisch und Blut. Wir können den schlagen, weil er so viel politischen Ballast mittlerweile hat. Die Leute erkennen, dass unter Daniel Günther nichts passiert in diesem Land. Und das ist unsere Chance.
0: So wurde Tim Klüssendorf zu den Delegierten gesprochen. Der SPD-Mann aus Lübeck ist ja inzwischen Generalsekretär seiner Partei in Berlin. Er weiß, und Kämpfer auch, schlechte Performance in Berlin stärkt die AfD und schwächt die Koalition. Klartext.
2: Wie sehr hat auch diese Bundesregierung, und so selbstkritisch müssen wir sein, die Themen der AfD am Ende mit bespielt? Wenn ich mir dann ansehe, dass wir gerade vor riesigen Herausforderungen stehen, wo wir die Menschen auch für gewinnen müssen, damit wir überhaupt Akzeptanz für diese Bundesregierung, für die Entscheidung dieser Bundesregierung haben. Und sie dann eigentlich immer nur gesagt bekommen, wir arbeiten nicht genug, wir sind faul. Es läuft sowieso in diesem Land nichts. Wenn wir das selber schon erzählen, dann wird es keine Akzeptanz für die Politik geben. Deswegen meine zentrale Botschaft. Wir müssen uns auch verändern, liebe Genossinnen und Genossen. Auch diese Bundesregierung muss die Zeichen der Zeit erkennen.
0: Ulf Kemper in der ersten Reihe in der Mucke Lübeck klatschte. Auf der Bühne war er dann Rosenkavalier für die Top Ten. Es sind alles Bekannte aus dem Landtag. Kemper ausgenommen. Der übte sich diese Woche übrigens als Frühaufsteher am Bahnhof und als Poetry-Slam-Talent bei einer besonderen Feier seiner Partei. Das ist Thema gleich.

0: Politik am Sonntag hier bei RSH mit Carsten Koch. Vielleicht überrascht die SPD hier im Land mit ihrem Wahlkampf. Der geht nämlich nicht erst im Januar los, sondern irgendwie jetzt. Und vielleicht ja auch nicht ohne Grund, denn in Flensburg oder Itzehoe in Norderstedt oder Mölln werden viele sagen, Ulf wer? Ulf Kämpfer. Er ist SPD-Chef, er ist Spitzenkandidat und noch relativ unbekannt. In Kiel war er Oberbürgermeister, bei Habeck war er damals Staatssekretär, aber alles irgendwie eben in Kiel. Heute zumindest ist er ein Anwärter auf den Chefsessel als Ministerpräsident. Und eins seiner Wahlkampfthemen, die Verkehrspolitik.
1: Wir haben einen 8-Punkte-Plan vorgestellt. Wir wollen Verkehr wieder zur Priorität machen. Wir brauchen mehr Verlässlichkeit im Alltag. Wir können den Leuten nicht sagen, ja in 10, 15 Jahren, wenn diese Strecke saniert oder das Gleis gebaut ist, dann wird es besser. Es muss jetzt zuverlässiger und besser werden. Es müssen jetzt Baustellen besser gemanagt werden, wie zum Beispiel die vierjährige Sperrung auf der B76 zwischen Plön und Kiel. Das muss nicht sein, das könnte man ganz anders machen. Und von der Missunde-Fähre oder der Lindernesbrücke muss ich gar nicht erst anfangen zu reden. Darüber lacht ja die ganze Republik. Aber wir wollen eben nicht nur meckern, sondern haben auch sehr konkrete Vorschläge, wie sich das unter einer SPD-Regierung ändern würde.
0: Da stand er in Kiel morgens um 8 vorm Bahnhof. Diese Woche dann auch Geburtstagsfeier der SPD, diesmal der Landtagsfraktion, mit altgedienten Ministern von früher, mit Parteichefs und mit Kampfansagen. Nicht nur gegen die amtierende schwarz-grüne Regierung, sondern auch nach Sachsen-Anhalt-Wahl gegen die Gegner von rechts.
2: Ich verspreche Ihnen, wir demokratischen Fraktionen im schleswig-holsteinischen Landtag, wir haben die Verpflichtung und die Aufgabe, unsere Demokratie zu schützen. Und ich kann Ihnen im Namen von uns allen hier sagen, wenn nötig, dann werden wir auch unsere Demokratie in Zukunft verteidigen. Vielen herzlichen Dank.
0: Serpil mit Jörtle, noch SPD-Fraktionschefin der SPD im Kieler Landtag. Auch mit auf der Bühne im Talk über damals und heute sowie morgen Rolf Fischer, 12 Jahre Abgeordneter im Landtag und danach Staatssekretär im Bildungsministerium. Auch er schaut nicht nur zurück, sondern nahm sich die AfD vor.
3: Was mich am meisten stört bei der AfD ist der Umstand, dass sie immer mit der Deutschlandfahne wehen. Die Deutschlandflagge, die wir haben, ist eine Flagge von Demokratie und Freiheit. Das ist unsere, nicht deren.
0: Und dann eben noch Ulf Kämpfer. Keine Rede, kein Interview. Er packte seine Talente aus. Jongliere mit Keulen, diesmal nicht, auch nicht. Feuerspucken kann er auch. Im alten Güterbahnhof, diesmal war es Poetry Slam.
4: Die SPD-Fraktion kannte da schon die harten Bretter der Opposition, 38 Jahre lang in der Minderheit. Die SPD war unbequem, legte sich quer. Jochen Steffen, Klaus Matthiesen und viele mehr, die hatten alles, Biss, Leidenschaft, waren populär. Doch die Mehrheit zu erringen, das fiel uns Sozis lange schwer. Doch mit Björn Engholm änderte sich der Ton. Er führte mit neuen Ideen und erfolgreich seine Fraktion. Als Lohn wirkte bald schon die Staatskanzlei.
0: Da machen wir mal einen Schnitt, denn es kamen ja noch ganz schwierige Zeiten. Es war die Kieler Affäre, es gab neues Simonis und zumindest gab es einen Wunsch, der heute gilt. Kämpfers Wunsch, da in der Staatskanzlei auch einzuziehen. Also, der Wahlkampf ist eröffnet, zumindest bei der SPD im Land.
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0: So, über der Münster reißt der Himmel aktuell ein bisschen auf. Also es ist nochmal Nordbauwetter mit Bagger und Kränen angucken und so.
1: Boah, sind die groß.
0: Ja, sportlich muss Holstein Kiel nachher ran in Heidenheim. Pauli hat ja gepunktet und Gladbach seit einer Stunde kein Trainer mehr. Die Handballer der SG Flensburg-Handewitt und vom THW, die haben diese Woche auch ihre beiden Punkte eingesammelt. Und nun heißt es Daumen drücken für Zverev nachher im Finale der US Open. Ich sage danke für Ihre RSH-Anschaltung auch heute. Alle Beiträge gibt's unter rsh.de, in dem Podcast Fachpolitik verstehen oder natürlich auch in unserer App. Ihnen einen tollen Sonntag und Sie wissen ja, für eins, was Zasek für ein Name wünsch ich jem altit in Golde Wind. Tschüss, sagt Carsten Koch. Machen Sie es gut. Tschüss.
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9: 11:55. Ich bin Sönke Röhling, guten Tag. Vor allem die US-Regierung hat bisher wenig getan, um den Wettlauf in der KI-Branche zu kontrollieren. Nun wollen die Konzerne selbst angeblich auf die Bremse treten. Anne Brauer.
10: Die KI-Bosse warnen vor ihrer eigenen Technologie. Der Chef von Anthropic sagt, KI-Systeme könnten innerhalb eines Jahres das ganze Internet übernehmen. OpenAI verschiebt wegen der ganzen Sicherheitsdebatte erstmal seinen Börsengang. Und offenbar wollen die beiden Unternehmen zusammenarbeiten, um die KI-Entwicklung besser zu regulieren und damit sicherer zu machen. Der Anthropic-Boss meint, wir werden dann immer noch schnell sein, aber zu schnell wäre leichtsinnig.
9: Nach dem AfD-Wahlsieg in Sachsen-Anhalt fordert der Deutsche Richterbund schnelle Konsequenzen. Seine Forderung, Justizminister dürfen nicht mehr weisungsbefugt gegenüber Staatsanwaltschaften sein. Cornelius Dreger.
11: Es muss per Gesetz ausgeschlossen werden, dass Extremisten in einer Regierung strafrechtliche Ermittlungen durch Weisungen in die eine oder andere Richtung lenken können, so der Geschäftsführer des Richterbunds Rebehn im Kölner Stadtanzeiger. Und er mahnt Tempo an. Seiner Meinung nach muss so ein Gesetz noch dieses Jahr durch den Bundestag. Der Richterbund fordert seit Jahren, das heikle Weisungsrecht abzuschaffen, damit die Politik nicht in einzelne Strafverfahren reinregieren kann.
9: Heute kommen Geschichtsfans voll auf ihre Kosten beim Tag des offenen Denkmals. Landesweit machen über 230 Denkmäler mit, darunter natürlich Museen, Kirchen und historische Rathäuser. Aber auch Boote, alte Karten und Mehrfamilienhäuser aus dem 16. Jahrhundert, wie auf der Lübecker Altstadtinsel, sind dabei. Philipp Seifert, der Leiter des Landesamtes für Denkmalpflege, sagt uns.
12: Dieser Tag ist speziell für die privaten Denkmaleigentümerinnen und Eigentümer gedacht, an dem sie einmal ihre kleine Reddachkarte oder ähnliche Objekte der breiten Öffentlichkeit, die dafür interessiert ist, sich zu öffnen und zur Verfügung zu stellen für eine Besichtigung.
9: Im Keller eines Mehrfamilienhauses im Kieler Stadtteil Südfriedhof ist in der Nacht ein Feuer ausgebrochen. Die Feuerwehr wurde kurz nach Mitternacht alarmiert. Einige Bewohner hatten das Haus da schon selbst verlassen. Verletzt wurde niemand. Nach rund einer Stunde war das Feuer gelöscht. Die A1 wird zwischen Gremersdorf und Heiligenhafen-Ost für rund 2 Wochen zum Nadelöhr. Grund sind Bauarbeiten. Ab morgen wird die Fahrbahn dort erneuert. Der Verkehr wird in Richtung Fehmarn einspurig an der Baustelle vorbeigeführt. Die Rastanlage Ostseeblick Süd und die Auffahrt Heiligenhafen-Mitte werden gesperrt. Ab Dienstag übernächster Woche wird dann die Fahrbahn Richtung Lübeck saniert. Das dauert bis Anfang Oktober.
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13: Unser Schleswig-Holstein-Wetter hat ordentlich Regen gebracht am Vormittag, aber heute Nachmittag, da lässt von Nordwesten her das Ganze nach und die Wolken lockern auf. Die Temperaturen liegen zwischen 17 und 20 Grad. In Husum an der Tine haben wir 17, in Kiel an der Förde 17 und am Holzentor in Lübeck haben wir 16 Grad. Und der RSH 3-Tage-Trend, morgen bleibt es meistens wolkig, aber trocken bei bis zu 18 Grad. Dienstag wird es freundlicher und wärmer mit bis zu 23 Grad und Mittwoch folgen wieder Wolken und einzelne Schauer bei rund 18 Grad.
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13: Schleswig-Holsteins bester Verkehrsservice. Erstmal gehen wir auf die A1. Da müsst ihr aufpassen. Bremen Richtung Hamburg. Zwischen Harburg und Stillhorn ist ein Unfall passiert. A1 Lübeck Richtung Bremen. Zwischen Billstedt und Stillhorn. 8 Kilometer schiebt es sich da. 25 Minuten on top. Denkt bitte immer an die Rettungsgasse. Linke Spur nach links. Alle anderen Spuren nach rechts. Auf der A7 Hamburg Richtung Flensburg ist in Höhe der Anschlussstelle Quickborn die Straße auf eine Spur verengt und die Ausfahrt Quickborn ist gesperrt. Es staut sich bereits 3 Kilometer zurück. Und an der Fähre Glückstadt Wischhafen kommt es zu Wartezeiten in Richtung Wischhafen und zwar von mindestens 60 Minuten. Derzeit keine Blitzer. Wenn ihr was gesehen habt, dann sagt gerne Bescheid. 08000 774 774, das ist die Nummer zu mir hier ins Studio. Ich wünsche euch ein schönes Wochenende.
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13: Es gibt ja immer wieder Dinge, die neu erfunden werden, gerade für Hundebesitzer. Ich bin ja selbst einer und gerade das Laufen mit Hunden ist ja nicht ganz so einfach. Und da hat man jetzt was Neues erfunden, nämlich eine besondere Leine. Und wo man die sehen kann bei uns in Schleswig-Holstein heute auf einer besonderen Hundemesse, das erfahrt ihr gleich hier bei mir, denn dann spreche ich mit Thomas Will genau darüber. Schönen guten Tag, einen schönen Sonntag für euch, hier ist Bremsman.
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0: Das ist er, Schleswig-Holsteins bester Musikmix. Hier ist der Sonntag mit Frank Bremser. Ich freue mich, dass ich euch begleiten darf. Heute natürlich auch großer Familienausflugstag. Und ich weiß ja, so viele haben Hunde, wie auch unsere Smilla, unsere Wischler-Dame. Und da guckt man natürlich auch immer, was gibt's da Neues? Gibt's da neue Leinen oder gibt's da neues Geschirr? Gibt's da irgendwelche neuen Hundejäckchen und so weiter? Da guckt man natürlich gerne. In Barmstedt gibt's da was Neues. Da versucht man mal so eine kleine Messe etwas größer hinzubekommen. Thomas Will ist bei mir schon ordentlich was los.
1: Wir fangen ja erst an. Also wie gesagt, man muss ja immer ein bisschen anfangen, aber wir haben hier irgendwie über 30 Stände und wirklich eine bunte Mischung von Hundeleien über Rettungshundestaffel, Vereine, die sich für den Tierschutz einsetzen, wo man halt auch Tierschutzhunde bekommen kann. Mhm. Futter, Leckerlis, Hundekekse, die immer gehen und im Grunde eigentlich fast alles, was man für einen Hund braucht.
0: Ja. So, und wenn du jetzt persönlich sagst, was ist denn so das Highlight für dich auf der Messe an Neuheiten?
1: An Neuheiten eine Flexi-Leine, die ist zwar auch im letzten Jahr schon dabei gewesen, aber gibt es jetzt auch noch nicht so lange. Ganz speziell, wenn man eben halt joggen möchte, weil bei den normalen Leinen ist das immer ein bisschen gefährlich für den Hund, aber auch für den Sportler halt.
0: Was kann die Leine? Was ist da
1: die
0: besonders?
1: Die kann, im Grunde genommen, die ist elastisch, die geht mit. Das ist jetzt also nicht diese typische, ich lasse aus der Rolle was los und hole den Hund wieder rein, sondern die ist im Grunde mit einem Gummiband versehen und kann im Grunde genommen so ein bisschen auch, sag ich mal, den Hund ein bisschen lenken oder wenn der Hund wirklich mal Gas gibt, dass der Läufer nicht oder die Läuferin nicht gleich stürzt.
0: Okay, ja, das ist wichtig, auf jeden Fall. Na gut, also bis wann kann man noch kommen heute?
1: Bis 17 Uhr. Am Ranshauer See in Barmstedt, direkt neben der Schlossinsel, da wo halt auch das Schlosscafé ist und so weiter.
0: Super, klasse. Dann achtet drauf, schön bei Fuß und Sitz, ne? Und
1: ja.
0: Zusammen sind wir
1: Schleswig-Holstein.

Hier ist der RSH-Verkehr mit einer dringenden Meldung. A20 Bad Segeberg Richtung Lübeck zwischen Grieschendorf und Mönckhagen ist eine ungesicherte Unfallstelle. A20 Bad Segeberg Richtung Lübeck zwischen Grieschendorf und Mönckhagen ist ein Unfall passiert. Bitte vorsichtig.

0: Rieke will heute raus. Mit ihren Mädels Party machen. Und Rieke versucht sich gerade am perfekten Make-up.
1: Oh!
0: Zum dritten Mal.
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6: Bislang hat es im Schleswig-Holstein-Wetter ja doch ein paar Schauer gegeben oder anhaltenden Regen, aber so langsam lässt das nach. Heute Nachmittag gibt es auch mal ein paar Wolkenlücken und die Sonne guckt auch mal durch. Bis zu 20 Grad werden es heute. Jetzt haben wir in Flensburg an der Hafenspitze 18 Grad, Heide auf dem Marktplatz 17 und Fehmarn am Pflügerleuchtturm 18 Grad und der RSH 3-Tage-Trend. Morgen bleibt es meistens wolkig, aber trocken bei bis zu 18 Grad. Dienstag wird es freundlicher und wärmer mit bis zu 23 Grad und Mittwoch folgen wieder Wolken und einzelne Schauer bei rund 18 Grad.
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6: Schleswig-Holsteins bester Verkehrsservice. Da gehen wir auf die A1 Bremen Richtung Hamburg. Zwischen Harburg und Stillhorn hat es einen Unfall gegeben. Bitte Vorsicht da. A1 Lübeck Richtung Bremen zwischen Billstedt und Stillhorn 8 Kilometer. Stockt es, 25 Minuten mehr braucht ihr. Auf der A7 Hamburg Richtung Flensburg ist in Höhe der Anschlussstelle Quickborn die Straße auf eine Spur verengt und die Ausfahrt Quickborn ist gesperrt. Es staut sich bereits 3 Kilometer zurück. Die A20 Bad Segeberg Richtung Lübeck, da ist zwischen Geschendorf und Mönckhagen auch ein Unfall passiert. Und noch nichts abgesperrt ist, von eine ziemlich unübersichtliche Stelle. Dort passt auf euch auf. An der Fähre Glückstadt-Wischhafen kommt es in beide Richtungen zu Wartezeiten von mindestens 1,5 Stunden. Die meisten Blitzer nur bei RSH Heide, Meldorfer Straße, beidseitig in Höhe des Baumarktes. Danke an RSH Staumblitzermelder Bosse. Der hat natürlich Bescheid gesagt und alle Staus und Blitzer findet ihr wie immer bei uns in der RSH-App. Ich wünsche euch eine gute Fahrt.
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0: Einer eurer Lieblingshits aus den 90ern, Losing My Religion von R.E.M. in Schleswig-Holsteins beste Musikmix mit Frank Bremser am Sonntag. Und gleich kommt Chris de Serandi. Hat auch das Zeug zum Lieblingshit. Heißt Good Old Days. Und gibt's gleich in voller Länge hier bei mir am Sonntag. Ja, Schleswig-Holstein feiert den 7. Tag der Woche herrlich frei mit den Kindern unterwegs. Man fährt vielleicht durch den einen oder anderen Ort bei uns in Schleswig-Holstein und denkt sich, Mensch, Bönebüttel, Munkbrarup, Schlutup, Kudensee, wo kommen denn diese Namen her? Was bedeuten sie? Und warum heißen die Orte ausgerechnet so, wie sie heißen? Und wir klären das ja jeden Tag in unserer Ortsnamen-Comedy, die Wahrheit hinterm Ortsschild.
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0: Heute geht es um Wacken im Kreis Steinburg.
2: Sag mal, Kuddel.
3: Ja?
2: Schön ruhig hier bei uns, ne?
3: Ja, schön ruhig.
2: Bis auf die eine Woche im Jahr. Boah, also auch ganz geil, ne?
3: Ja, ich bin schon richtig am Wackeln.
0: Und bevor ja gleich gar nichts mehr zu verstehen ist, Wacken wurde schon 1148 erstmals urkundlich erwähnt. Mit Heavy Metal hatte der Name damals natürlich nichts zu tun. Das alte Wort Wacke bezeichnete einen Stein oder Felsbrocken. Ob genau daher der Ortsname stammt, ist allerdings nicht eindeutig belegt. Das Festival kam erst 1990.
2: Sag mal, Kuddel, wie siehst du denn auf dem Kopf aus? Wann warst du das letzte Mal beim Friseur?
3: Oh, das ist long her.

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10: 5:05. Ich bin Sönke Röhling. Guten Tag. Ulf Kämpfer geht mit viel Rückenwind in den Landtagswahlkampf. Auf einem Parteitag der Nord-SPD in Lübeck ist er gestern mit fast 95% zum Spitzenkandidaten gewählt worden. Außerdem wurde die vorgeschlagene Liste der Kandidaten von den Delegierten bestätigt. Ulf Kämpfer bezeichnet das als ein Zeichen der Geschlossenheit.
11: Unbedingt. Es ist demokratisch. Der Parteitag kann natürlich ganz andere Entscheidungen treffen, aber wir haben uns im Landesvorstand sehr gründlich Gedanken gemacht, wie eine faire, eine gute, gemischte Liste aussehen kann. Wir haben ein Stück Erneuerung, wir haben ein Stück Erfahrung. Da zieht die Partei mit und dafür bin ich sehr dankbar.
10: Mehr als 230 Museen, Kirchen, aber auch Privathäuser und Boote im Land laden heute zum Tag des offenen Denkmals ein. Man kann auch mal hinter Türen blicken, die sonst verschlossen sind. Der Leiter des Landesamtes für Denkmalpflege, Philipp Seifert, sagt uns.
12: Es gibt auf der Homepage der Deutschen Stiftung Denkmalschutz Links, wo alle beteiligten Eigentümerinnen und Eigentümer sich registriert haben. Und da kann man sich dann selber einen Rundgang zusammenstellen. Also es gibt es auch als App selbstverständlich heutzutage. Und ja, es gibt teilweise eben öffentliche Führungen. Da muss man eben schauen, welche Angebote da in der jeweiligen Stadt zur Verfügung stehen.
10: Holstein Kiel muss in der zweiten Liga heute bei Bundesliga-Absteiger Heidenheim ran. Und für Holstein wird es langsam Zeit für den ersten Saisonsieg. Nach 4 Spielen warten die Kieler noch immer auf einen Dreier. Trainer Tim Walter.
13: Diese Chancen hatten wir schon sehr, sehr häufig. Und darauf liegt auch das Augenmerk, ja, dass wir uns endlich mal dafür belohnen, welchen Aufwand wir betreiben, dass wir da auch ein bisschen selber an uns denken und uns selber da auch belohnen.
10: Anstoß ist 14:30. Beim HSV heißt es heute endlich Punkte einfahren. Nach der 0:5 Heimklatsche gegen Mainz müssen die Hamburger heute in der Fußball-Bundesliga bei RB Leipzig ran. Anstoß ist 15:30. Tennisprofi Alexander Zverev ist nur noch einen Schritt von seinem zweiten Grand-Slam-Titel entfernt. Der Hamburger spielt heute Abend das Finale der US Open. Einzelheiten von Daniel Bornberg.
14: Erst der Triumph bei den French Open in Paris, dann das Wimbledon-Finale und jetzt New York. Es ist das bislang erfolgreichste Jahr in der Karriere von Alexander Zverev. Das könnte der Weltranglisten-Zweite nun mit dem zweiten Grand-Slam-Titel krönen. Im Finale trifft er auf Ben Shelton aus den USA. 5-mal haben die beiden bislang gegeneinander gespielt. 5-mal hieß der Sieger Alexander Zverev.
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8: Die Wolken und der Regen, sie gehen dann irgendwie im Schleswig-Holstein-Wetter und dann kommt auch mal die Sonne zwischendurch raus. Die Wolken lockern sich auf. Die Temperaturen bis zu 20 Grad. Jetzt haben wir in List am Ellenbogen 18 Grad, in Schleswig am Dom 19 Grad und in Mölln beim Till-Eulenspiegel, da sind es 18 Grad. Und der RSH 3-Tage-Trend. Morgen bleibt es meistens wolkig und trocken bei bis zu 18 Grad. Dienstag wird es freundlicher und wärmer bei bis zu 23 Grad. Das wird mein Tag. Und Mittwoch folgen wieder Wolken und einzelne Schauer bei rund 18 Grad.
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8: Schleswig-Holsteins bester Verkehrsservice. Wir gehen auf die A1 Bremen Richtung Hamburg. Zwischen Harburg und Stillhorn ist ein Unfall passiert. A7 Hamburg Richtung Flensburg. Zwischen Ofschlach und Schubi müsst ihr aufpassen. Da gab es auch einen Unfall. Und zwar auf allen Spuren. Die A1 Fehmarn Richtung Lübeck ist zwischen Scharbeutz und Ratekau gesperrt. A1 Lübeck Richtung Bremen zwischen Billstedt und Stillhorn. 8 Kilometer schiebt es sich da voran, 25 Minuten braucht ihr länger. Auf der A7 Hamburg Richtung Flensburg ist Höhe der Anschlussstelle Quickborn die Straße auf eine Spur verengt und die Ausfahrt Quickborn ist gesperrt. Es staut sich bereits 3 Kilometer zurück. An der Fähre Glückstadt Wischhafen müsst ihr warten und zwar in beide Richtungen. Bis zu 2 Stunden. 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Itz steht, Segeberger Straße bei euch beidseitig in Höhe des Altenheims. Dann in Osterohr steht bei euch in der Hauptstraße beidseitig in Höhe des Bihüftwegs. Und Heide-Meldorfer Straße bei euch beidseitig in Höhe des Baumarktes. Danke an unsere RSH-Staunenblitzermelder Bosse, André, Andrea und Svenja fürs Bescheid sagen unter der 08000 774 774. Gute Fahrt für euch.
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8: Ich mag ja gar nicht drüber reden, aber es ist tatsächlich ja schon herbstlich bei uns im schönsten Bundesland der Welt. Und wenn man da was Schönes rausziehen möchte, dann sind das ja auch die Herbstmärkte. Ne? Ich bin ja eher so ein Sonnen- und Sommerkind. Aber nun ja, also Herbstmärkte besuche ich auch gerne. Und das kann man zum Beispiel machen auf Gut Östergard. Und da schnacke ich gleich mit Jörg Lempelius. Der hat sich das Ganze mit ausgedacht und umgesetzt. Und da gibt es einige Leckereien und auch noch Programm heute am Sonntag. Also, wir hören gleich mal.
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Schönes Wochenende, schönen Sonntag. Hier ist RSH, Schleswig-Holsteins bester Musikmix mit Frank Bremser. Und da gibt es gleich den neuen Song von Take That mit Michael Patrick Kelly. 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

0: Feel My Love. Also da kommen Leute zusammen, die auf jeden Fall Ohrwürmer können. Und den kriegt ihr gleich bei mir. Feel My Love hier in Schleswig-Holsteins beste Musikmix gleich in voller Länge bei mir. Ja, die Herbstmärkte gehen an den Start. Der erste findet statt auf Gut Östergard bei uns im schönsten Bundesland der Welt. Jörg Lempelius ist bei mir. Ja, die Blätter sind noch nicht gefallen, ne?
1: Nee, die Bäume sind tatsächlich noch grün. Wir haben jetzt zwar jetzt so ein bisschen herbstliches Wetter. Von daher haben wir auf jeden Fall schon mal so ein bisschen Herbststimmung diese Woche gehabt. Und geht auf jeden Fall jetzt los. Der Wind wird mehr. Und das ein oder andere Blatt liegt schon auf dem Boden, aber es ist eben noch nicht gelb, es ist grün.
0: Ihr habt ja bei euch auf dem Gut ordentlich Action, ne?
1: Ponyreiten, aber auch Schnitzen und Schmieden ist dort angesetzt. Also im Endeffekt haben wir dann Lagerfeuer an und kann man auch Stockbrot machen. Meistens auch so kleinen Metallsachen werden so Anhänger geschmiedet. Ein schönes Andenken an den Markt kann man mit nach Hause nehmen.
0: So, nun ist der Sonntag für mich ja obligatorisch auch der Kuchentag. Da isst man ganz gerne mal ein Stück Apfelkuchen. Den habt ihr auch?
1: Genau, wir haben einmal natürlich die selbstgebackenen Sahnetorten, aber ein Apfelkuchen gehört natürlich auch dazu. Und ansonsten, ja, Wild passt natürlich super hier rein, da ist jemand aus Süberstedt, der hat ganz leckere Wildfleisch zum Mitnehmen, aber auch zum hier verkosten. Flammkuchen, da ist auf jeden Fall für jeden was dabei.
0: Super, also der erste Herbstmarkt auf Gut Östergard, heute noch den ganzen Tag. Da könnt ihr schon mal den Herbst ein bisschen einläuten. Zusammen sind wir Schleswig-Holstein. 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
8: Ja, hier und da guckt sie jetzt mal raus, die Sonne bei uns im schönsten Bundesland der Welt. Erst hatten wir ja noch im Schleswig-Holstein-Wetter ordentlich Regen, aber jetzt soll es wohl besser werden gegen Abend. Und die Temperaturen klettern auch auf bis zu 20 Grad. Jetzt haben wir in St. Peter-Ording an den Pfahlbauten 17 Grad, genauso in Rendsburg an der Hochbrücke und Eutin am Schloss genauso. Der RSH-3-Tage-Trend, morgen bleibt es meistens wolkig, aber trocken bei bis zu 18 Grad. Dienstag wird ein schöner Tag, da wird es freundlich und wärmer mit bis zu 23 Grad. Und Mittwoch folgen wieder Wolken und einzelne Schauer bei rund 18 Grad.
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8: Schleswig-Holsteins bester Verkehrsservice. Wir gehen auf die A1 Bremen Richtung Hamburg. Zwischen Harburg und Stillhorn hat es einen Unfall gegeben. Da müsst ihr aufpassen. A7 Hamburg Richtung Flensburg. Zwischen Ofschlach und Schubi ist auch ein Unfall passiert. Auf allen Spuren. Vorsicht bitte, es staut sich bereits 6 Kilometer zurück. Mindestens 45 Minuten länger braucht ihr da. A20 Bad Segeberg Richtung Lübeck. Zwischen dem Übergang von der B206 und Geschendorf ist ein Auto liegen geblieben. Auch da Vorsicht. A1 Fehmarn Richtung Lübeck zwischen Neustadt-Mitte und Scharbeuth. 6 Kilometer schiebt es sich da voran. Da hat es auch Unfälle gegeben. Mindestens 60 Minuten on top, habe aber eben schon gehört. Da hat schon jemand 1,5 Stunden gestanden. Die A1 Fehmarn Richtung Lübeck ist zwischen Scharbeuth und Rattekau gesperrt. A1 Lübeck Richtung Hamburg zwischen Bad Oldesloe und Bargteheide 5 Kilometer Geschiebe. 20 Minuten länger braucht ihr da. Auf der A1 Lübeck Richtung Bremen zwischen Billstedt und Stillhorn braucht ihr auch Geduld. 8 Kilometer. Stop and go, 25 Minuten länger. Auf der A7 Hamburg Richtung Flensburg ist in Höhe der Anschlussstelle Quickborn die Straße auf eine Spur verengt und die Ausfahrt Quickborn, die ist gesperrt. Es staut sich bereits 3 Kilometer zurück. An der Fähre Glückstadt-Wischhafen kommt es in beide Richtungen zu Wartezeiten von mindestens 2 Stunden, ihr Lieben. Die meisten Blitzer noch bei RSH. Itz steht Segeberger Straße beidseitig in Höhe des Altenheims. Dann bei euch in Osterohr steht Hauptstraße beidseitig in Höhe des Biehöftwegs. Und Heidemeldorfer Straße beidseitig in Höhe des Baumarktes. Danke an unsere RSH-Staunenblitzermelder Bosse, André, Svenja, Andrea und Robin. Alle Staus und alle Blitzer findet ihr wie immer bei uns in der RSH-App zum Nachlesen und auch Nachhören. Ich bin Frank Bremser, wünsche euch eine gute Fahrt.
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1: Ja, die gibt's immer. Die immer noch in kurze Hose rumlaufen. Alle anderen, packt euch bloß warm ein. Ist ein bisschen frisch draußen.
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12: 5:02. Ich bin Nanju Kuhlmann. Guten Tag. In der KI-Branche schrillen die Alarmglocken. Die KI-Bosse warnen vor ihrer eigenen Technologie, vor den Risiken der künstlichen Intelligenz. Anne Brauer.
13: Wir müssen auf die Bremse treten, sagt Anthropic-Boss Amodei. Er meint, KI-Systeme könnten innerhalb von einem Jahr das ganze Internet übernehmen. Bemerkenswert, Unterstützung kommt nicht nur von Elon Musk, sondern auch von der direkten Konkurrenz. OpenAI-Chef Altman stimmt ihm zu. Und der ChatGPT-Konzern verschiebt wegen solcher Sicherheitsbedenken auch seinen Börsengang. OpenAI und Anthropic wollen offenbar zusammenarbeiten und mehr Aufsicht und Regulation zulassen, um die KI-Entwicklung sicherer zu machen.
12: Mehr als 230 Museen, Kirchen, aber auch Privathäuser und Boote im Land laden heute zum Tag des offenen Denkmals ein. Man kann auch mal hinter Türen blicken, die sonst verschlossen sind. Der Leiter des Landesamtes für Denkmalpflege, Philipp Seifert, sagte uns:
14: Es gibt auf der Homepage der Deutschen Stiftung Denkmalschutz Links, wo alle beteiligten Eigentümerinnen und Eigentümer sich registriert haben. Und da kann man sich dann selber einen Rundgang zusammenstellen. Also es gibt es auch als App selbstverständlich heutzutage. Und ja, es gibt teilweise eben öffentliche Führungen. Da muss man eben schauen, welche Angebote da in der jeweiligen Stadt zur Verfügung stehen.
12: Nach dem AfD-Wahlsieg in Sachsen-Anhalt fordert der Deutsche Richterbund schnelle Konsequenzen. Seine Forderung: Justizminister dürfen nicht mehr weisungsbefugt gegenüber Staatsanwaltschaften sein. Cornelius Dreger.
15: Es muss per Gesetz ausgeschlossen werden, dass Extremisten in einer Regierung strafrechtliche Ermittlungen durch Weisungen in die eine oder andere Richtung lenken können, so der Geschäftsführer des Richterbunds Rebehn im Kölner Stadtanzeiger. Und er mahnt Tempo an. Seiner Meinung nach muss so ein Gesetz noch dieses Jahr durch den Bundestag. Der Richterbund fordert seit Jahren, das heikle Weisungsrecht abzuschaffen, damit die Politik nicht in einzelne Strafverfahren reinregieren kann.
12: Endlich mal gute Nachrichten aus dem VW-Konzern. Der neue vollelektrische Polo ist schon mehr als 30.000 Mal bestellt worden. Das ist deutlich mehr als erhofft, heißt es von VW. Gebaut wird das Modell übrigens in Spanien. In der Fußball-Bundesliga hofft der HSV heute Nachmittag auf die ersten Punkte der Saison gegen Leipzig. RB steht nach den Niederlanden gegen Werder und Como unter Druck. Danach will Elversberg den Bayern ein Bein stellen. Der Aufsteiger steht in der Tabelle immerhin vor dem Rekordmeister.
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7: Zurzeit im Schleswig-Holstein-Wetter regnet es so um Schleswig rum, Kiel und Neumünster auch ein paar Regenschauer, aber das soll nach und nach besser werden. Die Wolken lockern auf und auch die Sonne schaut mal hindurch bei bis zu 20 Grad maximal. In Niebel am Bahnhof haben wir 18 Grad, in Eckernförde am Hafen 17 und in Ratzeburg am Dom 17 Grad. Und der RSH 3-Tage-Trend, morgen bleibt es meistens wolkig und trocken bei bis zu 18 Grad. Dienstag wird es freundlicher und wärmer mit bis zu 23 Grad und Mittwoch folgen wieder Wolken und einzelne Schauer bei rund 18 Grad.
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7: Schleswig-Holsteins bester Verkehrsservice. Da gehen wir auf die A1 Bremen Richtung Hamburg. Bei euch zwischen Harburg und Stillhorn hat es einen Unfall gegeben. A7 Hamburg Richtung Flensburg zwischen Aufschlag und Schubi. Auch ein Unfall auf allen Spuren. Es staut sich bereits 6 Kilometer zurück. Mindestens 45 Minuten on top. Wir gehen auf die A1 Fehmarn Richtung Lübeck. Zwischen Neustadt Mitte und Scharbeutz 6 Kilometer. Eine Stunde verliert ihr. Die A1 Fehmarn Richtung Lübeck ist zwischen Scharbeutz und Ratekau gesperrt. A1 Lübeck Richtung Hamburg zwischen Bad Oldesloe und Bargteheide 5 Kilometer, mindestens 20 Minuten on top. A1 Lübeck Richtung Bremen zwischen Billstedt und Stillhorn 8 Kilometer, mindestens 25 Minuten länger. Auf der A7 Hamburg Richtung Flensburg ist Höhe der Anschlussstelle Quickborn die Straße auf eine Spur verengt und die Ausfahrt Quickborn ist dicht. Es staut sich bereits 3 Kilometer zurück. A21 Bad Segeberg Richtung Bargteheide zwischen Schwissel und Lezen 4 Kilometer, 45 Minuten Zeitverlust. An der Fähre Glückstadt-Wischhafen kommt es in beide Richtungen zu Wartezeiten von mindestens 2 Stunden. 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Itz steht, Segeberger Straße beidseitig in Höhe des Altenheims. Dann Osterohr steht, Hauptstraße auf beiden Seiten in Höhe des Bihöftwegs. Heide, Meldorfer Straße beidseitig in Höhe des Baumarktes. Danke an unsere RSH-Staunblitzermelder Bosse, André, Svenja, Andrea und Robin fürs Bescheidsagen. Und wenn ihr was gesehen habt, dann ruft gerne an 08000 774 774. Die Nummer ist kostenlos, hilft aber viel. Gute Fahrt.
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7: Die Freibäder gehen ins Finale bei uns im schönsten Bundesland der Welt. Zum Beispiel auch in Bad Bramstedt. Da ist jetzt Marc Wittgreve vom Rolandbad bei mir schon zugefroren.
16: Nein. Also wir nennen uns ja Warmwasser-Freibad und wir haben Tatsache durchgehend 26 Grad.
7: Herrlich, Marc. Wir schnacken gleich mal weiter, was zum Finale der Freibadsaison 2026 bei euch geplant ist. Schönen Sonntag für euch.
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0: Schönen Sonntag im schönsten Bundesland der Welt. Hier ist RSH mit Frank Bremser. Wir haben ja noch so einen Aufstellpool draußen stehen im Garten und da springe ich morgens immer ganz gerne rein und mache da mal so 100 Züge, weil das macht mich richtig fit, noch besser als Kaffee. Wie ist denn bei euch mittlerweile? Ja, keine Lust mehr ins Wasser zu gehen? In den Freibädern ist ja auch jetzt demnächst Finale. Ich schnack mit Marc Wittgräfe von der Roland Oase in Bad Bramstedt. Es gibt bald Finale, ne?
1: Wir haben am 26.09. unser Fackelschwimmen. Da wird das Schwimmerbecken mit Fackeln und Petroleumleuchten dekoriert. Wir dimmen ein bisschen das Licht und wir sagen dazu immer schön entspanntes Ausschwimmen aus der Saison im Mondschein bis 21 Uhr.
0: Ach mega, und bei euch ist es ja mit 26 Grad auch herrlich warm und dann habt ihr auch nochmal so ein Hundefinale, ne?
1: Genau, am 3.10. unser berühmtes Hundeschwimmen, da öffnen wir unser Schwimmbad für Hunde und ihre Besitzer. Wir schließen das Bad für unsere Besucher am 26.09. mit unserem Fackelschwimmen. Und danach dürfen dann nochmal die Hundis rein.
0: Ach, super, klasse. Marc Wittgräfe vor der Roland Oase in Bad Bramstedt. Klasse, jetzt also nochmal das Freibad genießen. Wie gesagt, 26 Grad. Wenn es draußen kälter ist, es ist ja herrlich. Da mag man gar nicht raus aus dem Wasser. Genießt es nochmal bei euch im Freibad um die Ecke. 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

0: Heute im Schleswig-Holstein-Wetter wird es nach und nach besser. Es gab noch ordentlich Regenschauer zwischendurch, aber jetzt lockert es nach und nach auf. Die Temperaturen liegen dann zwischen 17 und 20 Grad. In Büsum am Museumshafen haben wir jetzt 18 Grad. In Neumünster am Wasserturm 17 und in Bad Segeberg am Kalkberg 18 Grad. Der RSH3-Tage-Trend. Morgen bleibt es meistens wolkig und trocken bei bis zu 18 Grad. Dienstag wird es freundlicher und wärmer mit bis zu 23 Grad. Und Mittwoch folgen wieder Wolken und einzelne Schauer bei rund 18 Grad.
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0: Schleswig-Holsteins bester Verkehrsservice. Da gehen wir auf die A1 Bremen Richtung Hamburg. Zwischen Harburg und Stillhorn hat es einen Unfall gegeben. A7 Hamburg Richtung Flensburg zwischen Ofschlach und Schubi. Auch ein Unfall auf allen Spuren. Es staut sich bereits 6 Kilometer zurück. Er verliert mindestens 45 Minuten. Seid bitte schlau im Stau und denkt immer an die Rettungsgasse. Linke Spur nach links, alle anderen Spuren nach rechts. Die A1 Fehmarn Richtung Lübeck ist zwischen Scharbeutz und Rathekau gesperrt. A1 Lübeck Richtung Bremen zwischen Billstedt und Stillhorn 8 Kilometer, ihr verliert eine halbe Stunde. Auf der A7 Hamburg Richtung Flensburg ist in Höhe der Anschlussstelle Quickborn die Straße auf eine Spur verengt und die Ausfahrt Quickborn ist gesperrt. Es staut sich bereits 3 Kilometer zurück. A21 Bad Segeberg Richtung Bargteheide zwischen Schwissel und Lezen 4 Kilometer, stockt es 45 Minuten on top. An der Fähre Glückstadt Fischhafen kommt es in beide Richtungen zu Wartezeiten von mindestens 2 Stunden. Die meisten Blitzer nur bei RSH. Dingen, Marschstraße, ortseinwärts, dort sind 50 erlaubt. Dann Sirksdorf, bei euch an der Bundesstraße Richtung Süsel. Itzstedt, Segeberger Straße, beidseitig in Höhe des Altenheims. Osterohrstedt, Hauptstraße, bei euch beidseitig in Höhe des Bühöftwegs. Und Heide-Meldorfer Straße, beidseitig in Höhe des Baumarktes. Danke an unser RSH-Staunblitzermelder Bosse, André, Svenja, Andrea, Nicole und Luca fürs Bescheid sagen. Euch allen eine gute Fahrt.
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0: Hier ist Schleswig-Holsteins bester Musikmix am Sonntag mit Frank Bremser. Gleich gibt's You Know Das. Mit Flipside, ganz neu in Schleswig-Holsteins beste Musikmix und gleich in voller Länge hier bei mir. Ich freue mich, dass ich euch begleiten darf. 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
2: 5:03. Ich bin Nanju Kuhlmann. Guten Tag. Vor allem die US-Regierung hat bisher wenig getan, um den Wettlauf in der KI-Branche zu kontrollieren. Nun wollen die Konzerne selber angeblich auf die Bremse treten. Anne Brauer.
3: Die KI-Bosse warnen vor ihrer eigenen Technologie. Der Chef von Anthropic sagt, KI-Systeme könnten innerhalb eines Jahres das ganze Internet übernehmen. OpenAI verschiebt wegen der ganzen Sicherheitsdebatte erstmal seinen Börsengang. Und offenbar wollen die beiden Unternehmen zusammenarbeiten, um die KI-Entwicklung besser zu regulieren und damit sicherer zu machen. Der Anthropic-Boss meint, wir werden dann immer noch schnell sein, aber zu schnell wäre leichtsinnig.
2: Lübeck hat beim Bundesverwaltungsgericht Klage gegen die feste Fehmarn-Belt-Querung eingereicht. Hintergrund ist die Anbindung für die Lübecker Häfen. Die Hansestadt befürchtet erhebliche Einschränkungen. RSH Schleswig-Holstein-Reporter Andreas Otto.
4: Ja, Lübecks Bürgermeister Lindenau erklärte, dass der Schritt nicht leicht gefallen sei, weil die Stadt die feste Fehmarn-Belt-Querung ausdrücklich unterstützt und vielfältige Chancen für die Region sieht. Kritisiert wird der Planfeststellungsbeschluss für den Schienenverkehr im Raum Lübeck. Lindenau sieht die Erreichbarkeit der Häfen gefährdet, erfordert ein drittes und viertes Gleis und genügend Durchfahrtmöglichkeiten für Güterzüge durch den Hauptbahnhof.
2: In Niedersachsens Landkreisen, Städten und Gemeinden wird heute gewählt. Rund 6,3 Millionen Menschen entscheiden über Bürgermeister, Landräte und Kommunalvertretungen. Mehr von Dirk Justus.
5: Auf den Wahlzetteln stehen insgesamt 26 Parteien. Dazu kommen in vielen Orten noch Wählergruppen und Einzelkandidaten. Wer sich genau zur Wahl stellt, hängt also vom jeweiligen Wahlgebiet ab. Die Kommunalwahl gilt auch als wichtiger Stimmungstest vor der Landtagswahl im kommenden Jahr. In letzten Umfragen liegt da die SPD mit Ministerpräsident Lies vorne. Es folgen CDU, AfD und Grüne.
2: Schießt der Ölpreis noch weiter in die Höhe? Saudi-Arabien hat nach Drohnenangriffen eine wichtige Ölpipeline erstmal dicht gemacht. Viele Experten rechnen deshalb mit einem weiteren Preisanstieg, der dann auch hier an den Tankstellen ankommen dürfte. US-Präsident Trump macht den Iran für die Angriffe verantwortlich.
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6: Unser Schleswig-Holstein-Wetter hat doch ordentlich Regen im Gepäck gehabt, aber nach und nach lässt der nach. Ja, wunderbar. Und die Wolken lockern dann auch mal auf. Die Temperaturen liegen so zwischen 17 und 20 Grad. Jetzt haben wir in Brunsbüttel an der Schleuse 18 Grad, in Plön am Schloss auch 18 und Geesthacht an der Elbe, da haben wir 17 Grad. Und der RSH 3-Tage-Trend. Morgen bleibt es meist wolkig und trocken bei 16 bis 18 Grad. Dienstag wird es freundlicher und wärmer, aber bis zu 23 Grad nochmal ein richtig schöner Tag. Und Mittwoch folgen dann wieder Wolken und ein in der Schauer bei rund 18 Grad.
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6: Schleswig-Holsteins bester Verkehrsservice. Da gehen wir auf die A1 Fehmarn Richtung Lübeck zwischen Eutin und Pansdorf. Ist ein Unfall passiert. Dort ist die rechte Spur gesperrt. Dann A1 Lübeck Richtung Bremen. Da müsst ihr aufpassen zwischen Billstedt und Stillhorn. 6 Kilometer stockt es da und fahrt bitte vorsichtig an den Stauer ran. 25 Minuten on top. In der Gegenrichtung A1 Bremen Richtung Hamburg zwischen dem Maschener Kreuz und der Süderelbbrücke. 6 Kilometer. Auch eine halbe Stunde Wartezeit. A7 Hannover Richtung Flensburg zwischen Waltershof und dem Elbtunnel. 8 Kilometer Geschiebe. 40 Minuten on top. In der Gegenrichtung auf der A7 Hamburg Richtung Flensburg ist in Höhe der Anschlussstelle Quickborn die Straße auf eine Spur verengt und die Ausfahrt Quickborn ist gesperrt. Es staut sich bereits 3 Kilometer zurück. Auf der A20 Rostock Richtung Lübeck ist in Höhe Lübeck-Gienin nach einem Unfall die rechte Spur gesperrt. A21 Bad Segeberg Richtung Bagdeheide zwischen Schwissel und Lezen 4 Kilometer Geschiebe, 30 Minuten on top. An der Fähre Glückstadt-Wischhafen müsst ihr warten. In beide Richtungen bis zu 2 Stunden. Die meisten Blitzer nur bei RSH. Dingen, Marstraße bei euch, ortseinwärts blitzt es. Sierksdorf an der Bundesstraße Richtung Süsel. Itzstedt steht Segeberger Straße beidseitig in Höhe des Altenheims. Dann Osterohr steht Hauptstraße beidseitig in Höhe des Biehöftwegs und Heide-Meldorfer Straße beidseitig in Höhe des Baumarktes. Danke an unsere RSH-Stau- und Blitzermelder Bosse, André, Svenja, Nicole, Luca und Mike fürs Bescheid sagen. 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Gute Fahrt!
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6: Also wenn ich nur an meine Tochter Tilda und ihre Freundin denke, dann weiß ich, Pferde sind einfach Leidenschaft. Und wenn man das dann noch zu Beruf machen kann, das ist natürlich der Knaller. Wie das funktionieren kann, darüber sprechen wir gleich hier am Sonntag bei RSH. Hier ist der Bremsman. Schönen Sonntag.
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0: Am Wochenende hört ihr immer RSH natürlich. Und gleich gibt's einen neuen Song von Taylor Swift. Aus dem Toy Story Film. Ist total eingängig und handmade. I knew you, I knew ya. Ja, gleich hier bei mir im besten Musikmix für Schleswig-Holstein in voller Länge. Rund 100.000 Pferde leben bei uns in Schleswig-Holstein. Für viele ist das längst mehr als ein Hobby und die Agentur für Arbeit in Lübeck zeigt jetzt, welche Jobs es rund ums Pferd gibt. Jessica Fischer ist Berufsberaterin und selbst Pferdemensch. Jessica, ihr plant da eine Online-Veranstaltung für alle, die beruflich aufs Pferd setzen, ne?
1: Ja, also die Pferdebranche ist eine wahnsinnig große Branche und viele Menschen wissen gar nicht, wie groß die Chancen überhaupt sind. Mhm. Und neben diesen ganzen klassischen Berufen, ich sag jetzt mal wie Pferdewirt, Tierarzt oder Hufschmied, wenn man dann fragt, was gibt's denn sonst noch für Berufe rund ums Pferd, dann wird's meistens ganz still.
0: Hast du da Beispiele?
1: Also gerade auch in Schleswig-Holstein findet ja auch viel statt an Pferdesportveranstaltungen. Wir haben große Messen, gerade in diesem Umfeld, Medien, Events, Wirtschaft. Aber es passiert auch ganz viel in Richtung Digitalisierung und KI. Mhm. Robotik in der Pferdehaltung. Also es ist eine wahnsinnig spannende, vielfältige Branche.
0: Jetzt macht ihr ja so eine Beratung. Was kostet's, wann und wo?
1: Die Veranstaltung ist natürlich kostenlos. Sie findet am Dienstag, den 15. September ab 17 Uhr online statt. Anmelden kann man sich über die Eventplattform eVino unter evino.com/vielfaltpferd.
0: Cool. Wem wollt ihr da genau mit ansprechen?
1: Zielgruppe der Veranstaltung sind Menschen, die sagen, okay, ich will irgendwie nochmal was anderes machen. Ich möchte meine Leidenschaft zum Beruf machen. Mhm. Wie kann ich das tun? Aber auch für alle, die irgendwie mal erfahren möchten, was gibt's denn da neben dem Pferdewirt und dem Tierarzt noch alles so.
0: Super. Also wer beruflich mit Pferden arbeiten will, bekommt jetzt Dienstag spannende Einblicke online und kostenlos die eigene Leidenschaft zum Beruf machen. Das klingt doch gut, oder? 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
5: Es wird immer besser mit dem Wetter. Also im Schleswig-Holstein-Wetter regnet es teilweise noch, aber es wird immer lockerer von den Wolken her. Und dann wird es auch trockener. Die Temperaturen liegen zwischen 17 und 20 Grad. Büsum am Museumshafen haben wir 19 Grad, Neumünster am Wasserturm 20 Grad und Bad Segeberg am Kalkberg 20 Grad. Ja, dann haben wir den RSH-3-Tage-Trend. Morgen bleibt es meist wolkig und trocken bei bis zu 18 Grad. Dienstag wird es freundlicher und wärmer mit bis zu 23 Grad. Und Mittwoch folgen wieder Wolken und einzelne Schauer bei rund 18 Grad.
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5: Schleswig-Holsteins bester Verkehrsservice. Rauf auf die A1 Fehmarn Richtung Lübeck. Bei euch zwischen Eutin und Pansdorf ist ein Unfall passiert. Da müsst ihr aufpassen, da ist auch die rechte Spur gesperrt. Bitte denkt immer an die Rettungsgasse. Linke Spur nach links, alle anderen Spuren nach rechts. A1 Lübeck Richtung Bremen. Bei euch zwischen Billstedt und Stillhorn 6 Kilometer, eine halbe Stunde Zeitverlust. In der Gegenrichtung A1 Bremen Richtung Hamburg. Zwischen dem Maschener Kreuz und der Süderelbbrücke 4 Kilometer, 20 Minuten Zeitverlust. A7 Hannover Richtung Flensburg. Zwischen Waltershof und dem Elbtunnel 8 Kilometer. Ihr verliert 40 Minuten. In der Gegenrichtung auf der A7 Hamburg Richtung Flensburg ist in Höhe der Anschlussstelle Quickborn die Straße auf eine Spur verengt und die Ausfahrt Quickborn ist gesperrt. Es staut sich bereits 3 Kilometer zurück. Auf der A20 Rostock Richtung Lübeck ist in Höhe Lübeck-Genin nach einem Unfall die rechte Spur gesperrt. An der Fähre Glückstadt Wischhafen müsst ihr warten in beide Richtungen bis zu 2 Stunden. Die meisten Blitzer nur bei RSH. Dingen, Marstraße ortseinwärts, dann Sierksdorf an der Bundesstraße Richtung Süsel. Jetzt steht Segeberger Straße beidseitig in Höhe des Altenheims. Osterohr steht Hauptstraße beidseitig in Höhe des Bihöftwegs. Und Heide-Meldorfer Straße beidseitig in Höhe des Baumarktes. Danke an unsere RSH-Staunblitzermelder-Bosse André, Svenja, Nicole, Luca und Mike fürs Bescheid sagen. Ich wünsche euch allen eine gute Fahrt.
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schönen Sonntag wünsche ich euch. Hier ist RSH mit Frank Bremser. Am Wochenende hört ihr immer RSH. Und Holstein Kiel hat es leider wieder mal nicht geschafft. Beim ersten FC Heidenheim verlieren die Störche 0:1. Und damit bleibt Holstein nach 5 Spielen bei nur 3 Punkten weiter im Tief im Tabellenkeller der zweiten Fußball-Bundesliga auf Platz 18. Vor dem Spiel stand Kiel noch auf Platz 16. Der erhoffte Befreiungsschlag ist also ausgeblieben. Die nächste Chance auf den ersten Saisonsieg gibt es dann kommenden Samstag. Dann spielen die Störche wieder Tuhus. Und zwar um 13 Uhr kommt der VfL Osnabrück ins Holstein-Stadion. Heidenheim 1, Holstein Kiel 0. Ein Nachmittag zum schnellen Abhaken und nächste Woche dann gegen Osnabrück. Bitte 3 Punkte. 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
4: 5:04. Ich bin Nanju Kuhlmann. Guten Tag. OpenAI verschiebt seinen Börsengang und bei Anthropic warnt nun auch der Chef vor den Risiken der eigenen Technologie. Die Sicherheitsdebatte bringt die KI-Branche gerade ziemlich zum Nachdenken, Anne Brauer.
5: Ja, und zwar, ob diese rasante Entwicklung und das Wettrüsten zwischen den US-Giganten auf dem Markt so weitergehen kann. Ganz klar nein, sagt jetzt auch der Chef bei Anthropic, aus Sorge davor, dass die KI außer Kontrolle gerät. Er will auf die Bremse drücken bei der Entwicklung. Zu schnell bedeutet für ihn zu leichtsinnig. Und er kriegt Beifall von der OpenAI-Spitze und auch von Elon Musk. Bisher hat vor allem die US-Regierung herzlich wenig getan, um die KI-Branche zu regulieren. Nun wollen zumindest Anthropic und OpenAI offenbar selbst für mehr Sicherheit sorgen.
4: Die Linke in Schleswig-Holstein zieht mit Johanna Klitschmüller und Finn-Luka Frey an der Spitze in den Landtagswahlkampf. Die beiden wurden auf einem Parteitag in Kiel auf die Listenplätze 1 und 2 gewählt. Die Linke war seit 14 Jahren nicht mehr im Kieler Landtag vertreten. Endlich mal gute Nachrichten aus dem VW-Konzern. Der neue vollelektrische Polo ist schon mehr als 30.000 Mal bestellt worden. Das ist deutlich mehr als erhofft, heißt es von VW. Gebaut wird das Modell übrigens in Spanien. Tennisprofi Alexander Zverev ist nur noch einen Schritt von seinem zweiten Grand-Slam-Titel entfernt. Der Hamburger spielt heute Abend das Finale der US Open. Mehr von Daniel Bornberg.
6: Erst der Triumph bei den French Open in Paris, dann das Wimbledon-Finale und jetzt New York. Es ist das bislang erfolgreichste Jahr in der Karriere von Alexander Zverev. Das könnte der Weltranglisten-Zweite nun mit dem zweiten Grand-Slam-Titel krönen. Im Finale trifft er auf Ben Shelton aus den USA. Fünfmal haben die beiden bislang gegeneinander gespielt. Fünfmal hieß der Sieger Alexander Zverev.
4: Holstein Kiel hat die nächste Niederlage kassiert. In Heidenheim verloren die Kieler mit 0:1. Finn Riebesel-Freundlieb berichtet.
7: Die wohl mitentscheidende Szene gab's kurz nach der Pause. Jonas Terkelsen sah nach einem unglücklichen Foul die gelb-rote Karte. Kiel musste also fast die komplette zweite Halbzeit in Unterzahl spielen. Heidenheim traf schließlich in der 83. Minute zum Sieg. Holstein bleibt damit weiter sieglos und ist mittlerweile Tabellenletzter. Nächster Gegner ist am kommenden Wochenende der VfL Osnabrück.
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8: Es wird ja immer besser mit dem Schleswig-Holstein-Wetter. Heute erst gab es Regen, jetzt nach und nach lockert es auf. Und die Temperaturen, die sind so bei bis zu 20 Grad zu finden. Glückstadt am Marktplatz hat jetzt 18 Grad. Kappeln an der Schlei hat 19 und Ahrensburg am Schloss 18 Grad. Und der RSH-3-Tage-Trend. Morgen bleibt es meist wolkig, aber trocken bei bis zu 18 Grad. Dienstag wird ein schöner Tag. Freundlich und warm bis zu 23 Grad. Mittwoch folgen wieder Wolken und einzelne Schauer bei rund 18 Grad.
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8: Schleswig-Holsteins bester Verkehrsservice. Wir gehen auf die A1 Hamburg Richtung Bremen. Höhe der Einfahrt Harburg liegen Gegenstände auf der Straße. A7 Hannover Richtung Flensburg. Bei euch zwischen Waltershof und dem Elbtunnel 8 Kilometer. Halbe Stunde Zeitverlust in der Gegenrichtung auf der A7 Hamburg Richtung Flensburg ist in Höhe der Anschlussstelle Quickborn die Straße auf eine Spur verengt und die Ausfahrt Quickborn gesperrt. Es staut sich bereits 3 Kilometer zurück. An der Fähre Glückstadt für Schafen kommt es in beide Richtungen zu Wartezeiten von mindestens 2 Stunden. Die meisten blitzen ob RSH. Dingen, Marstraße, ortseinwärts blitzt es. Sirksdorf, bei euch an der Bundesstraße Richtung Süsel. Dann Itz steht Segeberger Straße beidseitig in Höhe des Altenheims. Osterohr steht Hauptstraße beidseitig in Höhe des Bühöftwegs und Heidemeldorfer Straße beidseitig in Höhe des Baumarktes. Danke an unsere RSH-Staunblitzermelder. Bosse André, Svenja, Nicole und Luca fürs Bescheid sagen unter der 08000-774-774. Vielen Dank und gute Fahrt.
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8: Er hat mit dem Song Barbara, ich kann es gar nicht aussprechen, einen riesen viralen Hit gelandet und ist auch ansonsten ein großartiger Klavierkabarettist, Bodo Wartke. In Rheinfeld und Bad Schwartau aufgewachsen, ist er natürlich ein echter Küstenkopf und in der aktuellen Folge der RSH Küstenköppe schnacke ich mit ihm und es wird sehr, sehr persönlich und aber auch lustig. So viel steht fest. Wir schnacken gleich mal drüber hier am Sonntag.
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0: Hier ist der Sonntag bei RSH mit Frank Bremser. Schön, dass ich diesen Tag mit euch gemeinsam verbringen darf. Und schön, dass ich den RSH Küstenkörper-Podcast machen darf. Ich lerne dabei so viele interessante Menschen kennen. Bodo Wartke zum Beispiel.
1: Aber Rakadab.

0: Bababar, dieser Hit ging viral ab, wie geschnitten Brot oder wie geschnitten Kuchen sozusagen. Und im neuen RSH Küstenköppe Podcast schnack ich mit Bodo Wartke. Er ist ja Kabarettist am Klavier und wir sprechen über sehr persönliche Dinge, zum Beispiel auch seine Schulzeit in Bad Schwartau.
1: Ich bin gerne zur Schule gegangen, also auf die Grundschule nicht, aber aufs Gymnasium in Bad Schwartau, das fand ich eine tolle Zeit. Also ich hatte auch tolle Lehrerinnen und Lehrer und habe mich da sehr wohl gefühlt. Ich war vor ein paar Jahren mal wieder da im Leibniz-Gymnasium und das war echt schön, da nochmal so durchzulaufen und in Erinnerung zu schwelgen.
0: Bodo Wartke, und dann war da noch seine Schwester Christine. Sie verstarb, als er 3 Jahre alt war, als Baby verstarb sie und war dann plötzlich wieder ein ganz präsenter Teil seines Lebens.
1: Und da kehrte es sich zum ersten Mal um, also dass meine Mutter mich versucht hat zu trösten und mir die Tränen kamen, als sie mich besuchte in Berlin. Wir saßen in irgendeinem Café am Gendarmenmarkt, was man mit den Eltern so macht, wenn sie zu Besuch kommen. Und dann übermannte mich die Trauer um meine Schwester.
0: Bodo Wartke, sehr persönlich, zwischendurch natürlich auch wieder richtig lustig, aber ich fand das toll, dass wir uns im Gespräch so nah waren und er mir sehr persönliche Dinge erzählt hat. Und ihr solltet den Podcast nicht verpassen. 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Schönen Sonntag für euch. 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

0: Moin, Sharon Hein und Matze Schmark hier.
1: Moin.
0: Wir hoffen, ihr genießt ein bisschen die freie Zeit gerade. Aber ganz wichtig, packt euch vielleicht ein bisschen dicker ein, ne?
1: Ja, wir haben ja schon Anfang des Wochenendes festgestellt, dass da irgendwie was passiert ist auf dem Thermometer. Habt ihr es gehört bei uns am Freitagmorgen?
0: Wo sind denn auf einmal eigentlich die warmen Temperaturen hin?
1: Ja, also, die haben sich ganz versteckt.
0: Ja, das war doch so mild. Das ist schon krass gerade,
1: ich glaube,
0: oder?
1: Ja, ich habe heute Morgen auf dem Weg hierher sogar schon so raureif auf den Feldern gesehen. Oh, da freue ich mich auf jeden Fall jetzt schon auf die Winterjacke.
0: Tja, und dann gibt es so Leute wie Lars aus Niebel.
2: Ja, hier in Niebel haben wir 14 Grad. Also noch ist kurze Hose hier angesagt.
1: Ja, die gibt's immer. Die immer noch in kurze Hose rumlaufen. Alle anderen, packt euch bloß warm ein. Ist ein bisschen frisch draußen.
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8: Unser Schleswig-Holstein-Wetter hatte ja viel Regen, aber jetzt so nach und nach lockert es auf. Die Temperaturen dann zwischen 17 und 20 Grad und der RSH-3-Tage-Trend. Morgen bleibt es meistens wolkig und trocken bei bis zu 18 Grad. Dienstag wird ganz schön. Es wird freundlich und wärmer bis zu 23 Grad. Und Mittwoch folgen wieder Wolken und einzelne Schauer bei rund 18 Grad.
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9: Schleswig-Holsteins bester Verkehrsservice mit KI-Unterstützung. Es staut sich auf der A7 Hannover Richtung Flensburg zwischen Waltershof und dem Elbtunnel auf 4 Kilometern. Auf der A7 Hamburg Richtung Flensburg ist in Höhe der Anschlussstelle Quickborn die Autobahn auf eine Spur verengt. Die Ausfahrt Quickborn ist gesperrt, es staut sich schon auf 3 Kilometern. An der Fähre Glückstadt-Wischhafen gibt es in beiden Richtungen Wartezeiten von mindestens 2 Stunden. Und in Kiel kommt es ab 17 Uhr im Innenstadtbereich wegen einer Demonstration zu Verkehrseinschränkungen und kurzzeitigen Sperrungen. Die meisten Blitzer nur bei RSH. In Sierksdorf an der Bundesstraße Richtung Süsel. Es blitzt auch in Itzstedt auf der Segeberger Straße beidseitig in Höhe des Altenheims und in Osterohrstedt auf der Hauptstraße beidseitig in Höhe des Bihöftwegs. Staus und Blitzer meldet ihr uns kostenlos unter 08000 774 774.
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0: Hier ist der Sonntag bei RSH mit Frank Bremser. Das ist Schleswig-Holsteins bester Musikmix und der geht gleich weiter mit Tampa City. Self-Aware heißt der Song und die gibt's gleich in voller Länge hier bei mir. Und jetzt schnacken wir über das, worüber das ganze Land spricht. Das ist das Original.
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0: Was war da letzte Woche wieder los? 5 Tage, 5 Vereine, 5 ziemlich verrückte Aufgaben und vor allem richtig viel Geld für das Ehrenamt und die Vereine in Schleswig-Holstein. 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
9: 5:05. Ich bin Nanju Kuhlmann. Guten Tag. In der KI-Branche schrillen die Alarmglocken. Die KI-Bosse warnen vor ihrer eigenen Technologie, vor den Risiken der künstlichen Intelligenz. Anne Brauer.
10: Wir müssen auf die Bremse treten, sagt Anthropic-Boss Amodei. Er meint, KI-Systeme könnten innerhalb von einem Jahr das ganze Internet übernehmen. Bemerkenswert, Unterstützung kommt nicht nur von Elon Musk, sondern auch von der direkten Konkurrenz. OpenAI-Chef Altman stimmt ihm zu. Und der ChatGPT-Konzern verschiebt wegen solcher Sicherheitsbedenken auch seinen Börsengang. OpenAI und Anthropic wollen offenbar zusammenarbeiten und mehr Aufsicht und Regulation zulassen, um die KI-Entwicklung sicherer zu machen.
9: Die Linke in Schleswig-Holstein zieht mit Johanna Klitschmüller und Finn-Luca Frey an der Spitze in den Landtagswahlkampf. Die beiden wurden auf einem Parteitag in Kiel auf die Listenplätze 1 und 2 gewählt. Die Linke war seit 14 Jahren nicht mehr im Kieler Landtag vertreten. Die A1 wird zwischen Gremersdorf und Heiligenhafen-Ost rund 2 Wochen zum Nadelöhr. Grund sind erneut Bauarbeiten. Ab morgen wird die Fahrbahn erneuert. Der Verkehr wird in Richtung Fehmarn einspurig an der Baustelle vorbeigeführt. Die Rastanlage Ostseeblick Süd und die Auffahrt Heiligenhafen-Mitte werden gesperrt. Ab Dienstag übernächster Woche wird dann die Fahrbahn Richtung Lübeck saniert. Das dauert bis Anfang Oktober. In Niedersachsen sind heute rund 6,3 Millionen Menschen zur Kommunalwahl aufgerufen. Gewählt werden Bürgermeister, Landräte und Kommunalvertretungen. Für Diskussionen sorgte vorab der Ausschluss mehrerer AfD-Bürgermeister- und Landratskandidaten. Hintergrund sind Zweifel an ihrer Verfassungstreue. Holstein Kiel hat die nächste Niederlage kassiert. In Heidenheim verloren die Kieler mit 0:1. Finn Riebesel Freundlieb berichtet.
11: Die wohl mitentscheidende Szene gab's kurz nach der Pause. Jonas Terkelsen sah nach einem unglücklichen Foul die gelb-rote Karte. Kiel musste also fast die komplette zweite Halbzeit in Unterzahl spielen. Heidenheim traf schließlich in der 83. Minute zum Sieg. Holstein bleibt damit weiter sieglos und ist mittlerweile Tabellenletzter. Nächster Gegner ist am kommenden Wochenende der VfL Osnabrück.
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12: Unser Schleswig-Holstein-Wetter wird immer trockener gegen Abend hin. Die Temperaturen liegen zwischen 17 und 20 Grad und der RSH-3-Tage-Trend. Morgen bleibt es meistens wolkig und trocken bei bis zu 18 Grad. Dienstag wird ein schöner sommerlicher Tag. Es wird freundlich und wärmer bei 23 Grad und Mittwoch folgen wieder Wolken und einzelne Schauer bei rund 18 Grad.
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14: Schleswig-Holsteins bester Verkehrsservice mit KI-Unterstützung. Es staut sich auf der A7 Hannover Richtung Flensburg zwischen Waltershof und dem Elbtunnel auf 4 Kilometern. Auf der A21 Kiel-Bagdeheide staut es sich zwischen Leetzen und Rümpel auf 4 Kilometern. Auf der A7 Hamburg Richtung Flensburg ist in Höhe der Anschlussstelle Quickborn die Straße auf eine Spur verengt und die Ausfahrt Quickborn ist gesperrt. Es staut sich schon 3 Kilometer zurück. An der Fähre Glückstadt-Wischhafen gibt es in beiden Richtungen Wartezeiten von mindestens 2 Stunden. Und in Kiel kommt es ab 17 Uhr im Innenstadtbereich wegen einer Demonstration zu Verkehrseinschränkungen und kurzzeitigen Sperrungen. Die meisten Blitzer nur bei RSH. In Sierksdorf an der Bundesstraße Richtung Süsel und ein Blitzer steht auch in Itzstedt auf der Segeberger Straße beidseitig in Höhe des Altenheims. Staus und Blitzer meldet ihr uns kostenlos unter 08000 774 774.
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12: Da haben die Handys gebimmelt und gebrummt. Es wurde in den Handtaschen gewühlt und jeder wollte ganz schnell diesen Warnton ausmachen. Aber er ist ja wichtig. Meine Tochter Tilda, die wollte mal ganz genau wissen, wofür brauchen wir eigentlich diesen Warntag? Und das hat sie mich gefragt in unserer Serie Tilda will's wissen. Und da gibt's gleich die Folge passend zum Warntag. Schönen Sonntag, hier ist der Bremsman.
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0: Ihr hört natürlich am Wochenende immer RSH, ist ja logisch, ne? Schleswig-Holsteins bester Musikmix ist hier gleich mit Nico Santos. Don't You Stay, so heißt sein Hit und den gibt's gleich in voller Länge hier in Schleswig-Holsteins besten Musikmix. Ja, der Warntag war in der vergangenen Woche, da haben die Handys gebimmelt und gedröhnt und so weiter. Leute haben in den Handtaschen gewühlt, versucht die Dinger irgendwie auszumachen. Oh ja, und meine Tochter Tilda, die kam dann aus der Schule, Handy war da natürlich nicht mit.
1: Hallo Papa.
0: Hallo Tilda.
1: Warum haben eigentlich alle Handys geheult in der Schule?
0: Du, das war doch der bundesweite Warntag.
1: Ich weiß, Papa. Aber wieso warnt man uns, wenn gar nichts passiert ist?
0: Ja, damit im Ernstfall dann alles funktioniert. Also da wurden Sirenen getestet, Warn-Apps, das Radio hat man mitgemacht und Cell-Broadcast.
1: Cell was?
0: Cell-Broadcast. Damit kann eine Warnung direkt an alle geeigneten Handys in einem bestimmten Gebiet geschickt werden. Du brauchst dafür keine App.
1: Und wann gibt's so eine Warnung wirklich?
0: Na, zum Beispiel bei einer Sturmflut, einem Großbrand oder einer anderen Gefahr.
1: Also Papa, mein Handy hat nicht gebrummt, ne?
0: Ja, weil dein Akku immer leer ist vom Zocken.
1: Das stimmt gar nicht. Ich hatte noch 100%, Papa.
0: Okay, aber du hattest es ausgeschaltet in der Schule, oder?
1: Papa, guck mal auf dein Handy, ne?
0: Ja.
1: Du hast 214 ungelesene Nachrichten.
0: Ups, stimmt.
1: Also ich würde an deiner Stelle einen Fachmann ranlassen.
0: Ein Fachmann? Wen denn?
1: Ist doch klar. Mama!
0: Vielen Dank. Tschüss.

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7: Unser Schleswig-Holstein-Wetter hatte ja viel Regen, aber jetzt so nach und nach lockert es auf. Die Temperaturen dann zwischen 17 und 20 Grad und der RSH-3-Tage-Trend. Morgen bleibt es meistens wolkig und trocken bei bis zu 18 Grad. Dienstag wird ganz schön. Es wird freundlich und wärmer bis zu 23 Grad. Und Mittwoch folgen wieder Wolken und einzelne Schauer bei rund 18 Grad.
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8: Schleswig-Holsteins bester Verkehrsservice mit KI-Unterstützung. Auf der A7 Flensburg-Hamburg. Vorsicht! Zwischen Flensburg-Harreslee und Flensburg sind in beiden Richtungen Rehe auf der Fahrbahn. Es staut sich auf der A7 Hannover Richtung Flensburg zwischen Weitershof und dem Elbtunnel auf 4 Kilometern. Auf der A21 Kiel-Bagdeheide gibt es zwischen Lezen und Rümpel 4 Kilometer Stau. Auf der A7 Hamburg Richtung Flensburg ist in Höhe der Anschlussstelle Quickborn die Autobahn auf eine Spur verengt. Außerdem ist die Ausfahrt Quickborn gesperrt und es staut sich schon 3 Kilometer zurück. An der Fähre Glückstadt-Wischhafen gibt es in beiden Richtungen Wartezeiten von mindestens 2 Stunden. Und in Kiel gibt es im Innenstadtbereich wegen einer Demonstration Verkehrseinschränkungen und kurzzeitige Sperrungen. Die meisten Blitzer nur bei RSH. In Itz steht auf der Segeberger Straße beidseitig in Höhe des Altenheims und ein Blitzer steht auch in Sirksdorf auf der Straße an der Bundesstraße Richtung Süsel. Staus und Blitzer meldet ihr uns kostenlos unter 08000 774 774.
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0: Ihr hört am Wochenende immer RSH mit Schleswig-Holsteins bestem Musikmix. 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
6: 5:05. Ich bin Nanju Kuhlmann. Guten Abend. Vor allem die US-Regierung hat bisher wenig getan, um den Wettlauf in der KI-Branche zu kontrollieren. Nun wollen die Konzerne selber angeblich auf die Bremse treten. Anne Brauer.
7: Die KI-Bosse warnen vor ihrer eigenen Technologie. Der Chef von Anthropic sagt, KI-Systeme könnten innerhalb eines Jahres das ganze Internet übernehmen. OpenAI verschiebt wegen der ganzen Sicherheitsdebatte erstmal seinen Börsengang. Und offenbar wollen die beiden Unternehmen zusammenarbeiten, um die KI-Entwicklung besser zu regulieren und damit sicherer zu machen. Der Anthropic-Boss meint, wir werden dann immer noch schnell sein, aber zu schnell wäre leichtsinnig.
6: Nach all den Negativschlagzeilen vermeldet VW mal eine gute Nachricht. Der neue vollelektrische Polo verkauft sich besser als gedacht. Es gibt schon über 30.000 Bestellungen, deshalb dauert die Auslieferung länger als geplant. Der ID-Polo gilt für den kriselnden Konzern als einer der Hoffnungsträger. Schießt der Ölpreis noch weiter in die Höhe? Saudi-Arabien hat nach Drohnenangriffen eine wichtige Ölpipeline erstmal dicht gemacht. Viele Experten rechnen deshalb mit einem weiteren Preisanstieg, der dann auch hier an den Tankstellen ankommen dürfte. US-Präsident Trump macht den Iran für die Angriffe verantwortlich. Holstein Kiel hat die nächste Niederlage kassiert. In Heidenheim verloren die Kieler mit 0:1. Finn Riebesel Freundlieb berichtet.
8: Die wohl mitentscheidende Szene gab's kurz nach der Pause. Jonas Terkelsen sah nach einem unglücklichen Foul die gelb-rote Karte. Kiel musste also fast die komplette zweite Halbzeit in Unterzahl spielen. Heidenheim traf schließlich in der 83. Minute zum Sieg. Holstein bleibt damit weiter sieglos und ist mittlerweile Tabellenletzter. Nächster Gegner ist am kommenden Wochenende der VfL Osnabrück.
6: In der Fußball-Bundesliga hat der HSV schon wieder 0:5 verloren. 7 Tage nach dem Debakel gegen Mainz kassierten die Hamburger jetzt auch in Leipzig ein 0:5 und bleiben damit auf dem letzten Tabellenplatz.
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9: Viele Wolken und immer wieder Schauer gibt es heute Abend bei uns in Schleswig-Holstein. Richtung Nordsee wird es später eher trockener und hier und da lockert es auf. In der Nacht ziehen vor allem südlich vom Kanal noch Schauer durch, sonst kann es auch mal klarer werden. Die Tiefstwerte liegen zwischen 14 und 9 Grad. Der RSH-3-Tage-Trend. Morgen bleibt es meist trocken bei 18 bis 19 Grad. Am Dienstag wird es schwüler mit Gewittern und Starkregen. Am Mittwoch geht's dann wechselhaft mit Schauern weiter.
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9: Schleswig-Holsteins bester Verkehrsservice mit KI-Unterstützung. Es staut sich auf der A7 Hannover Richtung Flensburg zwischen Weitershof und dem Elbtunnel auf 4 Kilometern. Auf der A21 Kiel-Bagdeheide staut es sich zwischen Lezen und Rümpel auf 4 Kilometern. An der Fähre Glückstadt-Wischhafen kommt es zu Wartezeiten von bis zu einer Stunde. Und in Kiel kommt es im Innenstadtbereich wegen einer Demonstration zu Verkehrseinschränkungen und kurzzeitigen Sperrungen. Die meisten Blitzer nur bei RSH. In Itz steht auf der Segeberger Straße beidseitig in Höhe des Altenheims und es blitzt auch in Sirksdorf an der Bundesstraße Richtung Süsel. Staus und Blitzer meldet ihr uns kostenlos unter 08000 774 774.
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10: Ihr Lieben, es ist Wochenende und ich hoffe, dass ihr heute das gemacht habt, wozu mein Gast seit vielen Jahren nicht mehr so richtig kommt, nämlich ausschlafen. Er moderiert nämlich seit, und das müsst ihr euch auf der Zunge zergehen lassen, 2009 das Frühstücksfernsehen. Heute bei uns im Studio Matthias Killing. Jetzt hören wir gleich rein in unser Gespräch und dann wird er mir erzählen, bei einer kleinen Waffel- und Vanillesoße, wie wir es halt hier machen bei uns, dass es ein Kompliment gibt, über das er sich sehr freut. Und ja, da sind wir natürlich alle gespannt. Vielleicht können wir ihm dieses Kompliment ja dann auch im Laufe der Show noch machen. Jetzt gibt es erstmal Musik fürs Wochenende und dann lassen wir den lieben Matthias Killing zu Wort kommen.

0: Moin ihr Lieben, hier ist Barbara Schöneberger und ihr hört die Barbara-Radio-Show bei SH. Also mein heutiger Gast ist absoluter Spitzenreiter, was moderierte Sendungen angeht. 4000 Mal war er schon live, vor allem beim Frühstücksfernsehen. Da ist er seit über 15 Jahren das Gesicht dieser Sendung.
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2: Barbara, hallo. Guten Tag und alle deine Hörerinnen natürlich und Hörer.
0: Ja.
2: Danke, dass ich hier sein darf. Vielen Dank für die Einladung.
0: Ich fühle mich
2: sehr geehrt.
0: Weißt du was? Ich liebe es, mit Kollegen zu sprechen, die auch Moderation machen, weil die sind so unpsychologisch. Weißt du, was ich meine?
2: Ich habe ein wunderbares Beispiel dafür. Ich hatte vor einigen Jahren, ich glaube 2022, die große Ehre, 30 Jahre RAN moderieren zu dürfen. Meine Gäste Johannes B. Kerner, Jörg von Thorra und Reinhold Beckmann.
0: Geil! Sag mal, ihr habt gar nicht geschafft, über Sport zu sprechen, weil ihr einfach so viel geredet habt, oder?
2: Highlight meiner Moderatorenkarriere, weil mein großes Vorbild Johannes,
0: na klar,
2: plus Jörg, plus Reinhold dabei, mit denen ich groß geworden bin, das war alles ganz fantastisch. Und die Sendung ging ungefähr so, meine Gäste Johannes B. Kerner, Reinhold Beckmann,
0: und
2: Jörg von Thorra.
0: Und dann musstest du keine Frage mehr stellen.
2: Und bitte. Der Rest ist Geschichte.
0: Ja, aber ich meine, du weißt ja auch, besser als jeder andere, wenn du in so einem Interview bist und du merkst einfach, für diese Geschichte waren 8 Minuten geplant und ich bin nach 40 Sekunden, sage ich mal, schon an einem Punkt, wo ich sage, jetzt möchte ich eigentlich anfangen zu weinen, weil vom Gegenüber nichts kommt und bei jeder Frage, die man stellt, sagt so, also ich liebe am meisten so Schauspielerinnen, die total super Schauspielerinnen sind und wenn du dann sagst, sie haben letztens in einem Interview gesagt, wenn ich nicht lalalala, dann bin ich so, ach ja, habe ich das gesagt? Kann ich mich gar nicht dran erinnern und so. Und dann ist man eigentlich damit beschäftigt, Missverständnisse aufzuklären und am Ende ist die Zeit um und dann sagen die, jetzt habe ich ja gar nicht über meinen neuen Film geredet.
2: Ja genau, aber das ist ja, guck mal, aber Schauspieler zum Beispiel, mein bester Freund ist auch Schauspieler.
0: Wer ist mein bester Freund?
2: Jan Sosniok.
0: Ach, den kenne ich sogar.
2: Der ist ja Schauspieler und wir reden da relativ häufig drüber und ein Schauspieler schauspielert ja etwas. So,
0: ja.
2: Aber wir Moderatoren wiederum haben ja in der Regel dann, das gilt ja für dich zum Beispiel, finde ich, par excellence in Deutschland, dann Erfolg oder sind dann beim Publikum beliebt, wenn wir so sind, wie wir sind.
0: Authentisch heißt das,
2: ganz
0: Stichwort.
2: Authentisch.
0: Genau, das lieben sie.
2: Ja, das ist, glaube ich, ganz wichtig. Und das ist das Schöne, Barbara, du bist ja im Fernsehen so, wie du auch im normalen Leben
0: aber
2: bist.
0: Aber du,
2: ne?
0: Ja auch.
2: Ich
0: und
2: auch.
0: Wie lange hast du gebraucht, um so zu werden, wie du bist? Weil ich finde nämlich, authentisch zu werden dauert so sau lange.
2: Mir hat vor, da war ich 22, also vor 6 Jahren, hat mir jemand gesagt, ein Coach, also ich meine, guck mal, ein ganz bisschen musst du lachen. Ey, der hat ein bisschen.
0: Ich habe gerade kurz gerechnet.
2: Du musst es rechnen.
0: Also,
2: vor 24 Jahren hat mir mal ein Coach, mein erster Coach gesagt, hör auf zu kopieren, ich will nicht hier eine Mischung aus Kerner, Jauch und sonst irgendwas sehen, sondern ich will dich sehen, weil ich damals noch dachte, wenn ich jetzt moderiere, dann muss ich dies und das
0: aber
2: und jenes
0: machen. Aber wer ist
2: machen.
0: Man schon mit 22,
2: genau.
0: Weißt du?
2: Genau, und das Leben ist ja ein Lernprozess und ich habe relativ früh, aber das hat mich sehr geprägt und ich versuche immer so zu sein, wie ich bin und das schönste Kompliment, wenn Menschen zu mir kommen und sagen, du bist ja wie im Fernsehen, ja, genau, ich bin ja ich.
0: Und das ist auch, glaube ich, der, wie soll ich sagen, nervenschonendste und auch burnout-sicherste Weg, wenn man nicht die ganze Zeit in so eine Rolle geht.
2: Genau.
0: Sondern wenn man einfach morgens zur Arbeit geht, ich glaube, du schminkst dich ja noch nicht, du lässt dich noch nicht mal schminken,
2: doch,
0: oder?
2: Doch. Wieso sich so scheiße
0: nee,
2: aus?
0: Ich habe nur irgendwo mal gelesen, dass du noch nicht mal Make-up irgendwie machst. Und du gehst eigentlich vor die Kamera, du bist du und danach gehst du wieder nach Hause. Und es ist nicht so ein Rein-Raus-Spiel und sich verstellen müssen und in eine Rolle schlüpfen, weil ich glaube, dann wird es manchmal ein bisschen anstrengend.
2: Ich werde geschminkt. Das,
0: ich
2: also im Frühstücksfernsehen werde ich schon geschminkt. Ich habe eine wunderbare Maskenbildnerin, die das ganz toll macht oder das ganze Team
0: Was
2: dort.
0: Was macht die denn genau? Weil jetzt ist ja wirklich ein übersichtliches Gebiet, sage ich jetzt mal.
2: Mein Gesicht ist ein übersichtliches, das habe ich noch nie als Kompliment empfunden, das vielen Dank. Dein Gesicht ist ein übersichtliches Gebiet.
0: Aber du bist ja wirklich, du bist sehr gut aussehen, du hast tolle Haare. Die sind ja an allen Punkten noch so, wie sie sein müssen. Die stehen nach oben, die sind dicht, aber die sind nicht offensiv, die sind nicht gewollt. Weißt du, es ist nicht so, dass man sich denkt, oh, da steckt aber viel Überlegung drin in der Frisur.
2: Nein, null.
0: Weißt du?
2: Da brauche ich eine halbe Minute für. Keine Maskenbildnerin darf an meine Haare, mache ich immer selbst. Ich brauche so zwischen 20 und 30 Sekunden, und ansonsten bekomme ich ein bisschen Make-up und ein bisschen Puder. Frag mich nicht. Was genau?
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0: Mit Matthias Killing sprechen wir gleich über Camping Light. Wir erfahren was über seine Sommerferien und er erzählt uns von Paparazzi-ähnlichen Zuständen auf dem Campingplatz. Das und vieles mehr gibt's gleich bei uns. Adios.

0: 9. Hier ist Barbara Schöneberger. Ja, ich hoffe, ihr habt einen schönen Sonntag mit der RSH Barbara Radio Show. Ihr müsstet es sehen. Es sitzt mir ein wunderschöner Mann gegenüber. Hier ist es, trennt uns nur eine Glasscheibe, der eine der größten Musikshows moderiert. Ja, die Rede ist von The Voice of Germany. Nächste Woche geht's los. Aber heute ist er erstmal hier bei uns.
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0: Wie war dein Sommer?
2: Ich habe zum ersten Mal Urlaub gemacht auf einem Campingplatz, Barbara. Das war für mich eine völlig neue Erfahrung. Meine Familie, meine Frau, mein Sohn, die haben sich beide Campingurlaub gewünscht. Und ich habe gesagt, okay, ich mache mit. Allerdings unter einer Bedingung. Wenn Campingplatz, dann mit so einer mit so einem Mobile Home, mit so einer Hütte.
0: Was ist denn der Unterschied zwischen einem Campingwagen, einem Wohnwagen und einem Mobile Home?
2: Das Mobile Home in diesem Fall war eine feste Hütte. Und diese Hütte, wunderschöner Campingplatz in Kroatien, hatte zwei Zimmer, also Schlafzimmer.
0: Aber das ist ja kein Campingurlaub.
2: Naja, genau, deswegen sage ich ja Camping Light. Aber man ist natürlich mit wahnsinnig vielen auch Campern zusammen. Wunderschön. Ja. Und viele tolle Menschen kennengelernt. Und zwar abends beim Tischtennis. Also ich habe dann gelernt relativ schnell, abends beim Tischtennis, da lernt man die Menschen kennen, da waren wir jeden Abend bis 23 Uhr in der Regel. Meistens hatte die Bar danach zu, also der Abend hatte eine klare Struktur.
0: Ja.
2: Und da haben wir viele tolle Menschen kennengelernt und tagsüber saß ich auf so einem Campingstuhl. Irgendwann hatte ich auch so eine Bierdose in der Hand. Und dann
0: hattest du so einen Stuhl, wo man die Bierdose reinsteckt?
2: Bierdose zum Reinstecken. Absteller. Und dann habe ich so an mir runtergeguckt und habe gedacht, ich bin glücklich. Und auch Kinderdisco oder so ist natürlich auch irgendwann nicht mehr das große Thema. Gab es da auf diesem Campingplatz auch. Das ist natürlich dann alles out ab einem bestimmten Alter. Ich sage jetzt mal 10, 11, 12.
0: Super uncool.
2: Das ist dann super uncool, aber wir haben, wie gesagt, tolle Menschen kennengelernt. Und
0: kannten die dich?
2: Es gab auch ein paar Zuschauer, es gab verschiedene. Ich wurde sehr nett angesprochen, wir hatten so Elektroroller, mit denen wir dann über den Campingplatz gecruised sind. Mhm. Konnte man leihen und dann hatten wir so Dinger. Und es gab auch ich kam dann mit meinem Roller angerollert, meistens Brille und Mütze auf und es kam trotzdem, Sat.1! Also ne, das gibt es natürlich. Es gab, und das finde ich dann immer schön, wenn man völlig unerkannt irgendwie unterwegs ist, mag ich dann auch natürlich sehr.
0: Ja, wobei da ist in Kroatien auch immer nicht der richtige Ort, gell? Also ich war auch in Kroatien letztes Jahr, glaube ich, und da waren auch, das war wirklich unglaublich.
3: Ja, gut, Sie, jetzt einmal ganz ehrlich, wir schauen schon die ganze Zeit zu Ihnen rüber. Sie sind doch die Frau Schöneberger, oder? Ja, siehst du, jetzt haben wir die gewonnen, Gustav. Ja. So ging das die ganze Zeit. Das
2: Wetten
3: war der Wahnsinn.
2: Wetten finde ich auch immer super. Wenn Leute zu
3: mir... Gib die 50 Euro her, sie ist es.
2: Ja. Das ist auch ehrlich. Liebe ich. Aber wie gesagt, in dem Fall, es gab auch, wie gesagt, viele Momente, wo ich völlig unerkannt irgendwie auf der Liege liegen konnte. Strange war eine Situation. Ich lag auf der Liege und bekam vom ehemaligen Hausarzt meiner leider verstorbenen Eltern, bekam ich eine WhatsApp von mir auf der Liege. Und dann haben also Leute, die
0: fotografiert und ihm geschickt,
2: den kennst du doch. Und dann hat der mir das geschickt. Das war irgendwie schräg. Und ich habe gedacht, Mensch, hätte ich mir mal die Beine rasiert. Aber gut, ist ein anderes Thema. Das sind dann schräge Momente.
0: Aber ich sehe schon, wir sind da eigentlich, wie soll ich sagen, urlaubsmäßig so auf ähnlicher Linie.
2: Bist du auch Camperin?
0: Nee, nicht direkt, aber ich würde sagen, also es wäre jetzt, glaube ich, ein bisschen falsch zu sagen, dass wir da auch in campingartigen Umgebungen leben, aber es ist eben nicht der unbedingte Wille, Disco-Bar, schick anziehen, verschiedene Koffer, weißt du, wo die Schuhe passen zum Outfit und so. Also da muss ich sagen, da bin ich halt überhaupt nicht Teil dieser Bewegung. Bei mir ist wirklich, also ich fahre in Ferien meistens mit Handgepäck und dieser Handgepäckskoffer beinhaltet auch gar keine Klamotten, sondern da nehme ich dann noch die Lebensmittel aus dem Kühlschrank von zu Hause mit oder ich nehme irgendwelche Bilder oder Kerzenleuchter oder Lampenschirme mit, die ich noch transportieren will, Handgepäckskoffer, und die ich dann irgendwie da brauche in meinem Urlaubsdomizil, und ansonsten habe ich eigentlich wirklich nichts dabei. Ich mache immer nur Ferien zu Hause sozusagen. Wo, in meinem Ferienhaus in Schweden zum Beispiel.
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0: Matthias Killing erzählt uns gleich von einer lebensgefährlichen und zugleich lebensverändernden Verletzung. Es ist gerade erst im Sommer passiert. Gott sei Dank, dass er heute hier noch unter uns sein kann. Die ganze Geschichte gibt's gleich hier bei mir.

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11: Wolken und immer wieder Schauer gibt es heute Abend bei uns in Schleswig-Holstein. Richtung Nordsee wird es später eher trockener und hier und da lockert es auf. In der Nacht ziehen vor allem südlich vom Kanal noch Schauer durch, sonst kann es auch mal klarer werden. Die Tiefstwerte liegen zwischen 14 und 9 Grad. Der RSH-3-Tage-Trend. Morgen bleibt es meist trocken bei 18 bis 19 Grad. Am Dienstag wird es schwüler mit Gewittern und Starkregen. Am Mittwoch geht es dann wechselhaft mit Schauern weiter.
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11: Schleswig-Holsteins bester Verkehrsservice mit KI-Unterstützung. Auf der A1 Fehmarn Richtung Lübeck, Achtung, in Höhe Oldenburg-Nord sind Rehe auf der Straße. Auf der A7 Hamburg Richtung Flensburg sind in Höhe Tarb auch Rehe auf der Straße. Auf der A23 Hamburg-Heide sind zwischen Schafstedt und Albersdorf in beiden Richtungen ebenfalls Rehe auf der Fahrbahn. Es staut sich auf der A7 Hannover Richtung Flensburg zwischen Waltershof und dem Elbtunnel auf 4 Kilometern. Es staut sich auf der A21 Kiel-Bagdeheide zwischen Lezen und Rümpel auf 4 Kilometern. Im Kreis Steinburg ist die Bokeler Straße-Dorfstraße in beiden Richtungen gesperrt. Und in Kiel gibt es im Innenstadtbereich wegen einer Demonstration Verkehrseinschränkungen und kurzzeitige Sperrungen. Staus und Blitzer meldet ihr uns kostenlos unter 08000 774 774.
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12: Freunde, ich wünsche euch ein schönes Wochenende. Ihr ahnt ja nicht, wer mir heute gegenüber sitzt. Es ist Matthias Killing aus dem Frühstücksfernsehen, der aber auch gefühlt jede zweite Sportveranstaltung moderiert. Es wird sehr lustig. Ich sage nur, wenn Männer leiden und wenn es vielleicht dann auch noch ein bisschen Blut ins Spiel kommt. Er hat eine lebensbedrohliche Verletzung sich zugezogen und das musste er erstmal verdauen. Aber inzwischen kann er eigentlich ganz offen darüber sprechen. Jetzt gibt's erstmal Musik und dann geht's hier weiter.
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0: Es ist Wochenende, ihr hört RSH und hier ist eure Babsi mit der Baba Radio Show. Mein heutiger Gast hat angefangen auf Kreuzfahrtschiffen, da hat er Bingo-Abende moderiert, mittlerweile aber steht das gesamte Land mit ihm auf.
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0: Oh, du hast dich doch verletzt. Du hast dich doch am Fuß verletzt.
2: Ja.
0: Weiß ich doch alles.
2: Hast du Podcast gehört? Ja, ich habe also eine tiefe, tiefe Schnittwunde.
0: Ja.
2: Tiefe Schnittwunde, also so 2 Zentimeter Schnitt.
0: Aus der Sicht eines Mannes eine tiefe Schnittwunde oder wäre das auch aus neutraler Sicht einer vielleicht weiblichen Person auch?

0: Aber du erkennst ja das Problem offensichtlich, oder?
1: Total. Ich habe das komplett analysiert für mich. Und trotzdem macht es ja Spaß, damit zu kokettieren.
0: Aber das Leiden macht ja auch nur Spaß, wenn du ein Gegenüber hast, was in irgendeiner Form reagiert. Also ich bin zum Beispiel ein sehr schlechtes Gegenüber bei leidenden Menschen. Ich sag dann so, Und ich merke auch, dass ich total kontrollieren muss, was mit meinem Gesicht passiert, während die mir ihr Leid klagen.
1: Ja.
0: Weißt du? Also dass ich nicht so, dann entweicht mir auch manchmal so ein scharfes Ausatmen irgendwie.
1: Ich bin schon gut umsorgt, muss man sagen. Oh. Also um mich wird sich gekümmert, wenn ich krank bin.
0: Wie lange seid ihr denn schon zusammen?
1: 18 Jahre.
0: Scheiße, wir auch. Da 2009. Muss ich noch mal ein bisschen deine Frau mal anrufen, vielleicht, wie die das macht.
1: Gerne. Die Nummer ist, Achtung.
0: So, wenn du so gut umkümmert wirst, dann will ich dann natürlich auch in deiner Frau in nichts nachstehen und habe heute wirklich aufgekocht hier. Waffeln.
1: Ich gucke die ganze Zeit drauf und denke, Wahnsinn, sieht das gut aus.
0: Und jetzt, was stehen da für Schildchen auf Kill deiner Waffel?
1: Die Waffeln, Matze.
0: Oh, nein.
1: Und Waffel of Germany.
0: Oh, weil du jetzt The Voice machst.
1: Ja, nächste Woche geht's los. 11.09.2015. Das ist krass. Ich meine, du bist ja ein Showpony. Du kennst ja die großen Shows dieser Welt und ich habe viele deiner Sendungen gesehen und liebe sie und schätze sie sehr und schätze deine Art zu arbeiten total, weil du genau das ja so bist, dieses Authentische. Aber Voice of Germany ist tatsächlich für mich nochmal als altes männliches Schlachtross echt nochmal ein Schritt gewesen.
0: Aber, also erstens mal mega erfolgreich und dann, du hast ja immer ein Gegenüber, mit dem du redest, oder ist es so, dass du mehr oder weniger über, was ist denn genau der Job? Also bist du Backstage dann und redest mit den Leuten? Bist du mit der Familie? Und
1: genau, in den Blind Auditions ist es so, dass man vor allem mit der Familie unterwegs ist, mit den Freunden und so ein bisschen das Ganze mit begleitet. Das geht ja vor allem um die Talente und deren großen Traum. Und dann die Frage, drehen die Coaches sich um, ja oder nein?
0: Genau.
1: Und du bist so ein bisschen der Begleiter der Familie.
0: Da würde ich die ganze Zeit heulen, weißt du das?
1: Dann heulst du da auch mit, dann leidest du mit, dann freust du dich mit und du manchmal verstehst es auch nicht und denkst, verdammt nochmal, dreht euch doch mal um.
0: Ja.
1: Ne? Also diese Frage ist natürlich da, das ist das Erste. Und dann, wenn es dann weitergeht in Richtung Battles und Teamfights und so über die Monate, dann wird die Rolle mehr zum Moderator der Show mit allem, was dazugehört.
0: Ne? Das ist schon cool.
1: Also das stand tatsächlich nicht auf meiner Karriere-Bingo-Karte für mich so. Und als das kam, da war ich wirklich, wirklich, da war ich oder bin ich immer noch der glücklichste Mensch.
0: Ja, es ist schon schön, gell? Wenn manchmal nochmal sowas kommt, wo man so denkt, ach guck mal, habe ich gar nicht mit gerechnet.
1: Ja.
0: Wie bereitet man sich dann darauf vor?
1: Naja, also Menschen zu begleiten in ihrem Moment, das braucht ja keine Vorbereitung, das braucht einfach Mensch sein.
0: Ja.
1: So.
0: Ja, das stimmt.
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0: Wir sind gleich zurück hier bei uns in der kleinen Show und dann geht's weiter mit Matthias Killing, der erzählt uns nämlich, dass er, und das ist auch eine überraschende Erfahrung und Information für mich, dass er mal mein Praktikant war. Ja, ich habe dieses Kapitel offensichtlich früh aus meinem Gedächtnis gelöscht. Er wird mir nochmal auf die Sprünge helfen, hier gleich in der Show.

0: Halli, hallo und moin Schleswig-Holstein. Hier ist der Sonntagabend bei RSH mit der Barbara Radio Show und Barbara Schöneberger. Wir haben einen Mann heute bei uns im Studio, der gefühlt alles moderiert, was nicht bei drei auf dem Baum ist.
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0: Das Frühstücksfernsehen ist für mich ein Traumberuf.
2: Also
0: ich finde
2: uns?
0: Frühstücksfernsehen.
2: Die Waffel ist super.
0: Danke sehr. Frühstücksfernsehen machen ist für mich absoluter Traum. Frühstücksfernsehen gucken ist für mich ein bisschen fast so, finde ich, so unmoralisch wie Crack rauchen.
2: Willst du mal eine Gastmoderation machen? Sollen wir eine Gastmoderation im Frühstücksfernsehen machen?
0: Morgens Fernsehen gucken, das kann ich nicht, das kann man nicht machen.
2: Aber Crack rauchen, weißt du, wie viele Menschen uns gucken?
0: Ja, natürlich, deswegen kann ich das ja auch sagen, weil ihr morgens irgendwie immer eure 30% wahrscheinlich habt und total sicher im Sattel sitzt. Aber ich denke mir immer noch, wenn man
2: nicht
0: vor
2: alle.
0: 19 Uhr den Fernseher anmacht, dann ist man sozial verwahrlost.
2: Ist man völlig verwahrlost.
0: Ja, das darf ich ja sagen, weil ich weiß, wie wahnsinnig erfolgreich ihr seid. Aber Fernsehen, Frühstücksfernsehen machen wäre mein Traum.
2: Ja, können wir noch machen.
0: Ich habe ja mal unter Martin Hoffmann damals, habe ich mal ein Casting gemacht. 2000 war das vielleicht oder so.
2: Haben sie dich nicht genommen?
0: Hat der Martin Hoffmann danach zu mir gesagt, was war heute mit dir los? Du warst ja wahnsinnig schlecht heute.
2: Nein.
0: Ja. Ja, ja.
2: Aber wir können doch mal so ein Event draus machen. Wir machen mal so eine Sendung zusammen.
0: Casting, weißt du? So,
2: Casting.
0: Barbara. Nee, so ein Casting.
2: Wir gehen on
0: immer
2: air.
0: 10 Minuten. Ja, 10 Minuten Castingzeit, jetzt On-Air-Casting, weißt du? Barbara, hier 10 Minuten und heute, es kommt drauf an. Dann machen wir das eine Woche lang.
2: Ja, wird noch organisiert in diesem Jahr.
0: Ja, das wäre lustig.
2: Das machen wir.
0: Wann hätte ich denn die Gelegenheit, mit dir gemeinsam auf einer Bühne zu stehen? Heute Abend. Basketball. Basketball.
2: Frauen.
0: Das ist mit dem Korb, ne? Ja, ja,
2: Korb.
0: Genau. Ja.
2: Gott,
0: cool. Ja.
2: Das ist das mit dem Korb. Du
0: ich bin
2: wärst
0: nichts
2: eine perfekte
0: mit Ballsport,
2: Expertin.
0: Bin ich nicht. Ich habe ja Tennis-Magazin damals moderiert, ohne zu wissen, wie, was nach 40 beide kommt. Da habe ich genau eine Stunde moderiert, würde ich mal sagen, oder zwei. Und dann haben sie mich aus dem Studio entfernt.
2: Da war ich Praktikant.
0: Nein.
2: Ja.
0: Eigentlich wirklich. Also, keine Ahnung, ist zu wenig gesagt. Ich hatte zero Plan. Und deswegen saß dann am nächsten Tag eben wieder der Jona Siebel da. Das war der Tennisexperte. Und der hatte sich eh schon gewundert, dass sie mich da ausprobiert haben.
2: Aber Jona, großartiger Kollege.
0: Großartiger.
2: Absolut.
0: Alle, ich finde ja, Sportkollegen sind immer großartig, ja. Weil die können ja wirklich was im Gegensatz zu, sage ich jetzt mal, denen, die halt keinen Sport machen.
2: Es könnte jetzt stundenlang so, weil ich merke, du hast von Sport einfach gar keine Ahnung.
0: Null. Ja. Ich habe auch gar nichts. Ich habe nicht ein einziges. Ich habe nur das Weltmeisterschaftsfinale dieses Jahr geguckt und das 100-Meter-Lauf der Herren bei den Olympischen Spielen. Das gucke ich immer. Und ansonsten gucke ich nicht ein einziges Sportdings hier.
2: Ja.
0: Wettkampf.
2: Okay, du wärst an meiner Seite fürchterlich gelangweilt, weil meine Frau sagt immer, unser Haus, es hört sich immer an wie ein Stadion, weil eine Grundatmosphäre, irgendein Fernseher läuft immer, wo Sport läuft. Irgendwas ist immer da.
0: Aber das ist ja wahnsinnig stressig, weil du musst ja immer up to date bleiben.
2: Ja, aber weil ich es ja liebe und weil ich interessiert bin. Also ich bin ja wirklich interessiert. Dann weiß ich dies, das, jenes und ich bin in allen möglichen Sportarten mit dabei.
0: Das finde ich.
2: Also ich habe eigentlich zwei große Leidenschaften, Sport und Musik. Ich bin ein leidenschaftlicher Klavierspieler, ich würde das unglaublich gerne besser können,
0: ja.
2: Aber ich liebe das und jetzt im Sport zu arbeiten und in der Musik arbeiten zu können. Und ich meine, auf einmal, weißt du, ich habe mir noch gerade Karten gekauft oder wir im Freundeskreis haben uns Karten gekauft für ein Konzert der Fantastischen Vier.
0: Ja,
2: und
0: das geht ja nicht mehr oft, oder?
2: Und
0: machen die nicht auch Abschlusstournee?
2: Genau, Abschlusstournee,
0: ja.
2: Sommer 27.
0: Wo?
2: Sommer 27, wir Waldbühne Berlin.
0: Direkt bei mir ums Eck.
2: Siehste?
0: Kannst du vorher bei uns vorbeikommen?
2: Kann ich vielleicht bei dir parken? Das wäre nicht schlecht. Ist an der Waldbühne. Ha.
0: Ich weiß, was du meinst.
2: Nicht
0: ich
2: einfach.
0: Weiß, was du meinst. Können wir
2: so.
0: Drüber sprechen?
2: Und dann lerne ich die auf einmal kennen. So, jetzt standen die da vor mir bei Voice of Germany. Also zumindest bei Michi und Smudo.
0: Mhm.
2: Und dann stehe ich da wie so ein kleiner Junge und dann sagen die, hey Kollege, schön dich kennenzulernen. Die haben die gerade Kollege zu mir gesagt. Ach Gott, das. Da werde ich dann wieder der kleine Junge aus Hagen. Weißt du, was ich meine?
0: Total.
2: Und das sind dann große Momente.
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0: Matthias Killing erzählt uns gleich von seinem großen Traum. Und was Peter Maffay damit zu tun hat, ja, das erzählt er uns auch. Wir besprechen es gleich im nächsten Teil unseres Interviews.

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9: 5:07. Ich bin Mia Hin. Guten Abend. In der KI-Branche schrillen die Alarmglocken. Die Bosse warnen vor ihrer eigenen Technologie, vor den Risiken der künstlichen Intelligenz. Anne Brauer.
10: Wir müssen auf die Bremse treten, sagt Anthropic-Boss Amodei. Er meint, KI-Systeme könnten innerhalb von einem Jahr das ganze Internet übernehmen. Bemerkenswert, Unterstützung kommt nicht nur von Elon Musk, sondern auch von der direkten Konkurrenz. OpenAI-Chef Altman stimmt ihm zu. Und der ChatGPT-Konzern verschiebt wegen solcher Sicherheitsbedenken auch seinen Börsengang. OpenAI und Anthropic wollen offenbar zusammenarbeiten und mehr Aufsicht und Regulation zulassen, um die KI-Entwicklung sicherer zu machen.
9: Nach dem AfD-Wahlsieg in Sachsen-Anhalt fordert der Deutsche Richterbund schnelle Konsequenzen. Seine Forderung: Justizminister dürfen nicht mehr weisungsbefugt gegenüber Staatsanwaltschaften sein. Cornelius Dräger berichtet.
11: Es muss per Gesetz ausgeschlossen werden, dass Extremisten in einer Regierung strafrechtliche Ermittlungen durch Weisungen in die eine oder andere Richtung lenken können, so der Geschäftsführer des Richterbunds Rebehn im Kölner Stadtanzeiger. Und er mahnt Tempo an. Seiner Meinung nach muss so ein Gesetz noch dieses Jahr durch den Bundestag. Der Richterbund fordert seit Jahren, das heikle Weisungsrecht abzuschaffen, damit die Politik nicht in einzelne Strafverfahren reinregieren kann.
9: Die Linke in Schleswig-Holstein zieht mit Johanna Klitschmüller und Finn Luca Frey an der Spitze in den Landtagswahlkampf. Die beiden wurden auf einem Parteitag in Kiel auf die Listenplätze 1 und 2 gewählt. Die Linke war seit rund 14 Jahren nicht mehr im Kieler Landtag vertreten. Kurze Aufregung am Hamburger Jungfernstieg. Der Bahnhof musste geräumt werden, weil die Brandmeldeanlage losging. Gebrannt hat aber nichts. Eine U-Bahn hatte nach einer starken Bremsung ordentlich gequalmt. Die Bremsen waren zu heiß geworden. Verletzt wurde niemand. Holstein Kiel bleibt in der zweiten Liga weiter sieglos und ist jetzt Tabellenletzter. Beim Bundesliga-Absteiger Heidenheim gab es eine 0:1 Niederlage. Dabei musste Kiel nach einer gelb-roten Karte fast die komplette zweite Hälfte in Unterzahl spielen. Das entscheidende Tor erzielte Heidenheim erst in der Schlussphase. In der Fußball-Bundesliga ist der HSV auch in Leipzig unter die Räder geraten. 0:5 der Endstand aus Sicht der Hamburger. Damit kassiert der HSV zum zweiten Mal hintereinander 5 Gegentore. In der Tabelle bleibt der HSV weiter ganz unten. Die deutschen Basketballerinnen haben sich für eine starke Heim-WM am Ende nicht belohnen können. Gegen Spanien verlor Deutschland das Spiel um Bronze mit 58:81.
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12: Viele Wolken und immer wieder Schauer gibt es heute Abend bei uns in Schleswig-Holstein. Richtung Nordsee wird es später eher trockener und hier und da lockert es auf. In der Nacht ziehen vor allem südlich vom Kanal noch Schauer durch, sonst kann es auch mal klarer werden. Die Tiefstwerte liegen zwischen 14 und 9 Grad. Der RSH-3-Tage-Trend. Morgen bleibt es meist trocken bei 18 bis 19 Grad. Am Dienstag wird es schwüler mit Gewittern und Starkregen. Am Mittwoch geht's dann wechselhaft mit Schauern weiter.
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12: Schleswig-Holsteins bester Verkehrsservice mit KI-Unterstützung. Auf der A1 Fehmarn Richtung Lübeck, Achtung, in Höhe Oldenburg-Nord sind Rehe auf der Autobahn. Auf der A7 Hamburg Richtung Flensburg liegt in Höhe Tarp auch ein Reh auf der Autobahn. Auf der A7 Hannover Richtung Flensburg gibt es zwischen Weitershof und dem Elbtunnel 4 Kilometer Stau. Im Kreis Steinburg ist die Bokeler Straße-Dorfstraße in beiden Richtungen gesperrt. Und in Kiel kommt es im Innenstadtbereich wegen einer Demonstration zu Verkehrseinschränkungen und kurzzeitigen Sperrungen. Staus und Blitzer meldet ihr uns kostenlos unter 08000 774 774.
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13: Hallöchen. Also ich finde ja, wir beide haben heute eine super klare Rollenverteilung. Mein Gast kennt sich mit Frühstück aus und ich kenne mich mit Waffeln aus. Weil er moderiert nämlich das Frühstücksfernsehen seit über 15 Jahren und ich habe heute frisch gebackene Waffeln gemacht. Also fachlich ist alles gut verteilt. Heute bei uns im Studio Matthias Killing. Es ist wunderbar. Ich liebe es ja, mit Moderatoren zu quatschen. Und gleich wird er uns erzählen, er hat einen großen Traum und Peter Maffay spielt auch eine kleine Rolle in diesem Traum. Worum es genau geht, ihr erfahrt es gleich. Vorher gibt es natürlich erstmal Musik fürs Wochenende.

0: Wochenende in Schleswig-Holstein und das lassen wir jetzt gemeinsam ausklingen mit der Barbara-Radio-Show hier bei RSH und mit mir, Barbara Schöneberger. Moin! Also mein heutiger Gast hat einen Weltrekord aufgestellt. Er ist nämlich in 50 Metern Höhe über eine Slackline gelaufen und hat dabei moderiert. Tja, das können nicht viele.
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0: Aber dass du sagst, Klavierspiel ist meine Leidenschaft, finde ich so toll, weil ich bin ja als Tochter eines Musikers auf dem musischen Gymnasium gewesen und fand Klavierspielen wirklich, wirklich, es hat mein Leben verdunkelt, weil ich musste das und ich wollte das nicht und ich konnte es auch nicht besonders gut. Und ich finde es so toll, dass man sich ans Klavier setzt. Hast du ein Klavier zu Hause? Mhm. Hast du vielleicht sogar einen Flügel? Mhm. Oh, das sehe ich doch vor mir.
2: Kann ich dir eine ganz emotionale Geschichte zu erzählen? Ich musste auch als Kind und hab's gehasst.
0: Ja.
2: Meine Mutter hat immer gesagt, es gehört zu deiner Ausbildung. Und als ich dann alt genug war, 11, 12, habe ich gesagt, Schluss aus, Feierabend will ich nicht mehr. Mhm. Und dann habe ich aufgehört und hatte, wann war das? Ich sage jetzt mal vor 10 Jahren ungefähr, eine Begegnung mit einem, mit dem Pianisten irgendwie von Christina Stürmer. Mhm. Christina Stürmer war bei mir im Frühstücksfernsehen zu Gast und dann hat er zu mir gesagt, wenn du willst, bringe ich dir jetzt in 2 Werbepausen bei, dass du mit Christina den Song Engel fliegen einsam, dass du sie begleitest, dass du das performen kannst. Bring ich dir in 2 Werbepausen bei.
0: Nein.
2: Und da habe ich gesagt, ja wie, aber ich kann keine Note lesen. Und so sagt er, brauchst keine Note. Und dann hat er mir das beigebracht mit diesen Akkorden. Und er hat gesagt, musst du den und den und den Akkord, das hintereinander, 10 Mal ist der Song fertig. Mhm. Und das hat meine Augen geöffnet. Und dann habe ich gedacht, wie geil ist das denn? Dann bin ich los, an dem Tag noch, losgefahren in so ein Klavierstudio,
0: ja,
2: habe ein so ein kleines Elektroklavier gekauft, was dann jetzt eine Zeit lang dann bei uns zu Hause stand. Und so habe ich wieder angefangen, Klavier zu spielen und habe mir das wirklich autodidaktisch beigebracht mit diesen Akkorden. Wie geht A, Moll, A, Dur, A, dies, A, E, irgendwas. So. Und jetzt pass auf. Und dann das Klavier, mit dem ich als Kind spielen musste, war ein Flügel. Und der stand in meinem Elternhaus.
0: Ja.
2: Und meine Eltern starben und wir mussten vor 3 Jahren das Haus auflösen. Mhm. Und jetzt stand da dieser Flügel.
0: Nein, okay.
2: Und dann habe ich gedacht, was mache ich denn jetzt mit diesem Flügel?
0: Vor allem, also wann hat man schon mal ein Haus, wo man sagt, ach, den Flügel, den stellen wir doch hier hinten in die Ecke. Also genau. Es ist ja schon so, dass ein Flügel ist ja recht groß.
2: So, und mein Wohnzimmer ist recht klein. Also habe ich aber einen Kellerraum, einen Wohnkellerraum. Mhm. Da ist eine Heizung drin und so ein Fliesenboden. Und dann habe ich gesagt, ich hole diesen Flügel nach Berlin.
0: Oh Gott, und hast du da reingestellt?
2: Dann ist der nach Berlin geholt worden, ein Klaviertransport. Und dann jetzt steht dieser Flügel da und ich sitze jeden Tag an dem Flügel, an dem ich vor 40 Jahren als Kind
0: das
2: Unterricht hatte.
0: Das ist aber
2: toll. Und mein Traum ist jetzt im Fortgang unserer Voice-Sendungen irgendwann, ich habe es
0: selber
2: Band auch
0: den
2: gesagt,
0: Fuß in die Tür zu kriegen.
2: Nee, gar nicht, weil ich nicht singen kann. Ich möchte einmal von Peter Maffay, ich möchte nicht erwachsen sein. Genau, ja. Möchte ich einmal mit der Band zusammenspielen. Ob das dann jemals irgendwo ausgestrahlt wird, weiß ich nicht. Aber ich möchte es einmal machen. Ja, das Ding kann ich. Mhm. Und ich möchte es mit der Band.
0: Hoffentlich moderierst du noch die 2. Staffel.
2: Ja, ich hoffe auch.
0: Ja. Jetzt habe ich das alles trainiert und geübt und jetzt haben sie mich rausgeschmissen.
2: Nein, ich glaube nicht. Also ich hatte das große Glück in meinem Berufsleben, immer da, wo ich hingekommen bin, durfte ich dann immer bleiben.
0: Ja, das war bei mir nicht immer so.
2: Das war bei dir.
0: Also ehrlich gesagt, die ersten.
2: Und ich hoffe, dass
0: 10 Jahre erstmal nicht.
2: Ja, nee, ich hoffe, dass ich bleiben darf und das hoffe ich wirklich sehr, weil es unfassbar viel Spaß macht und echt toll ist.
0: Also das klingt toll. Ich habe dich eben auch schon spielen sehen und was ich gestern gesehen habe, Anthony Hopkins zum Beispiel hat auch so fast klassische Werke irgendwie geschrieben und hat die jetzt mit Gustavo Dudamel und irgendeinem im Zweifel New York Philharmonics oder so aufnehmen lassen.
2: Nein.
0: Doch, ganz toll. Und es klang wirklich, wirklich toll. Man hat immer ein bisschen Angst vor Musik, wo der Komponist noch lebendig ist. Also da habe ich viel Schlimmes schon gehört.
2: Aber du machst doch auch Musik und du machst doch auch so toll Musik und du singst doch auch so toll.
0: Ich bin vor allem sehr klassisch, also ich bin sehr klassisch Musik interessiert, sage ich jetzt mal. Ich singe auch und so, aber
2: ja, aber mit ganz viel Leidenschaft, ne?
0: Ja.
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0: Hier kommt's bei uns gleich zum Showdown. Matthias Killing tritt gegen mich an. Wir beide versuchen, eine Rolle auf dem Traumschiff zu ergattern. Das ist nämlich unser Traum. Und nur einer kriegt sie am Ende. Es lohnt sich, dran zu bleiben.

0: Moin ihr Lieben, ich bin's, Barbara Schöneberger, hier bei RSH. Das ist die Barbara Radio Show. Ich hoffe, ihr macht euch ein schönes Wochenende. Mir sitzt heute ein ganz toller Mann gegenüber, der wahrscheinlich die meisten Live-Moderationen überhaupt hingelegt hat, weil seit über 15 Jahren ist er das Gesicht des Frühstücksfernsehens.
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0: Jetzt pass auf, ihr beide, liebe Barbara, lieber Matthias, ihr habt denselben Traum, ihr wollt aufs Traumschiff. Nicht ja. In Urlaub, aber in die Serie. Oh. Aber an Bord ist nur noch eine Kabine frei, deshalb müsst ihr gegeneinander antreten. Ihr spielt heute Schiffbruch oder Durchbruch. Wir testen jetzt, wer von euch auf hoher See wirklich eine gute Figur macht. Dafür müsst ihr euch durch verschiedene Fragen und Aufgaben schippern. Wer kennt sich aus und wer würde schon beim ersten Captain's Dinner unangenehm auffallen? Am Ende entscheidet sich Traumschiff oder Tretboot. Wir sind gespannt. Die seefeste Redaktion.
2: Ganz herzliche Grüße an deine Redaktion.
0: Ist das ein Wissenstest offensichtlich? Ich habe auch keine Ahnung. Jetzt pass auf, sing bitte einmal die Traumschiff-Melodie. Ach du Scheiße.
2: La la la la la la la la la la la la la.
0: Das ist die englische Nationalhymne.
2: La, nein, das ist die Traum James Last.
0: La la la la la
2: la la la la la. Das ist ungefähr. La la la la la.
0: Können wir stattdessen die
2: la la la la la la la. Ja, das ist die Traumschiff-Melodie. Also ich glaube ja, soll ich es aber anmachen?
0: Und zu der Gelegenheit kommt der Florian Silbereisen und sagt,
2: ja, kommt der raus. Und das andere, im Moment, das andere ist natürlich das ist das, wenn sie mit der Eistorte mit der Wunderkerze am Ende kommen.
0: Ach, sag mal, du bist aber echt im Thema. Ja, könnte ich vielleicht stattdessen die Filmmusik von Denver Clan singen? Ja, okay. Oder Schwarzwaldklinik kenne ich noch.
2: Ah, das
0: klingt da, da, da, da, da, da, da, da. So, also okay, ein Punkt für dich. Tut überrascht, weil ihr eurem Jugendschwarm nach 35 Jahren plötzlich auf dem Traumschiff wieder seht.
2: Barbara, nein.
0: Noch so gut. Du hast dich ja gar nicht verändert. Und dann würde ich sagen, mein Körper hat sich nicht verändert, seit wir uns zuletzt gesehen haben.
2: Nur mein Geist ist gewachsen, alles andere ist so klein wie früher.
0: Was passiert immer beim Captain's Dinner? Ach, das ist wohl
2: Naja, Kapitän Prager hält. Heißt der Prager, ne?
0: Ja.
2: Der
0: heißt Prager. Prager heißt er, weil der rollt das R.
2: Ja. Prager hält eine Rede und fasst noch einmal die letzten anderthalb Stunden metaphorisch ein wenig zusammen.
0: Ach, ist das so?
2: Ja, also keine Ahnung. Da war jetzt zum Beispiel der Heiratsschwindler,
0: ja,
2: der dann aufgeflogen ist, weil er die ältere Frau abziehen wollte.
0: Ah.
2: Und dann würde Kapitän Prager sagen, nicht immer ist es so, wie es am Anfang scheint.
0: Das ist genau der Satz, den er sagt. Und aber der Florian, der würde den so betonen, dass das fast ein bisschen sinnentstellend ist.
2: Aber so ungefähr.
0: Nicht immer ist alles so, wie es scheint.
2: Ja, genau.
0: Wie viele Knoten sind 20 km/h?
2: Also Knoten...
0: Ist es weniger als die Hälfte?
2: Beim Fliegen ist es 1,852. Heißt... Ach, wie viele Knoten sind 20 km/h?
0: So rum ist es nämlich gemein.
2: 11.
0: 11? 11, Boris? Nein.
2: Richtig, ne?
0: Du bist doch verliebt in den Matthias, deswegen sagst du bei allem richtig. Das kann nie im Leben. Aber okay, gut, wir haben einen Punkt. Wie viele Morde gab es?
2: Ich habe ja mal einen Pilotenschein gemacht. Flugzeugfliegen.
0: Du fliegst ja immer.
2: Ja, aber das wäre jetzt peinlich gewesen, wenn ich das nicht weiß.
0: Ja, stimmt natürlich nicht, dass sie dir wegen unserem Podcast die Lizenz aberkennen. Vielleicht steht hier gleich so ein Typ.
2: Vom Luftfahrtbundesamt. Guten Tag.
0: Guten Tag.
2: Meier Schulze vom Luftfahrtbundesamt. Fahren Sie mal lieber auf dem Traumschiff, junger Mann. Aber lassen Sie mal den Himmel in Ruhe.
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0: Mit Matthias Killing sprechen wir gleich über Dosenravioli und den Borkenkäfer. Tja, das ist eine Mischung. Die gibt's nur hier bei mir in der Show.

0: Moin, Sharon Hein und Matze Schmark hier.
1: Moin.
0: Wir hoffen, ihr genießt ein bisschen die freie Zeit gerade. Aber ganz wichtig, packt euch vielleicht ein bisschen dicker ein, ne?
1: Ja, wir haben ja schon Anfang des Wochenendes festgestellt, dass da irgendwie was passiert ist auf dem Thermometer. Habt ihr es gehört bei uns am Freitagmorgen?
0: Wo sind denn auf einmal eigentlich die warmen Temperaturen hin?
1: Ja, also, die haben sich ganz versteckt.
0: Ja, das war doch so mild. Das ist schon krass gerade,
1: ich glaube ja, ich habe heute Morgen auf dem Weg hierher sogar schon so raureif auf den Feldern gesehen. Oh, da freue ich mich auf jeden Fall jetzt schon auf die Winterjacke.
0: Tja, und dann gibt es so Leute wie Lars aus Niebel.
2: Ja, hier in Niebel haben wir 14 Grad. Also noch ist kurze Hose hier angesagt.
1: Ja, die gibt's immer. Die immer noch in kurze Hose rumlaufen. Alle anderen, packt euch bloß warm ein. Ist ein bisschen frisch draußen.
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4: Viele Wolken und immer wieder Schauer gibt es heute Abend bei uns in Schleswig-Holstein. Richtung Nordsee wird es später eher trockener und hier und da lockert es auf. In der Nacht ziehen vor allem südlich vom Kanal noch Schauer durch, sonst kann es auch mal klarer werden. Die Tiefstwerte liegen zwischen 14 und 9 Grad. Der RSH-3-Tage-Trend. Morgen bleibt es meist trocken bei 18 bis 19 Grad. Am Dienstag wird es schwüler mit Gewittern und Starkregen. Am Mittwoch geht es dann wechselhaft mit Schauern weiter.
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4: Schleswig-Holsteins bester Verkehrsservice mit KI-Unterstützung. Auf der A23 Heide-Hamburg, Vorsicht, zwischen Elmshorn und Tornesch sind in beiden Richtungen Rehe auf der Fahrbahn. Es staut sich auf der A7 Hannover Richtung Flensburg zwischen Waltershof und dem Elbtunnel auf 4 Kilometern. Und in Kiel kommt es im Innenstadtbereich wegen einer Demonstration zu Verkehrseinschränkungen und kurzzeitigen Sperrungen. Staus und Blitzer meldet ihr uns kostenlos unter 08000 774 774.
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1: Ich wünsche euch ein entspanntes Wochenende. Ich hoffe ja, ihr konntet ausschlafen. Dafür ist das Wochenende da. Ausschlafen ist, glaube ich, so ein Reizwort für meinen heutigen Gast. Ich glaube, der hat schon sehr viel über seine Aufstehrituale und die Aufstehzeit gesprochen. Er moderiert nämlich das Frühstücksfernsehen. Heute bei uns im Studio Matthias Killing. Der kann selten ausschlafen, aber er ist trotzdem sehr aufgeweckt, kann ich nur sagen, hier bei uns im Gespräch. Es geht gleich um Borkenkäfer und Dosenravioli. Jetzt gibt's erstmal Musik und dann geht's hier weiter.

0: zurück, ihr Lieben. Es ist Sonntagabend. Ihr hört die Barbara-Radio-Show hier bei RSH. Also Füße hoch, Ohren auf und lasst euch gut gehen. Mein heutiger Gast ist Moderator und er hat einen eigenen Podcast und er arbeitet sehr, sehr viel.
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0: Du bist Waldbesitzer. Mhm. Hast du einen Borkenkäfer? Mhm. Wie war der Sommer? Ich meine jetzt aus unserer Sicht als Landwirte. Ja? Wie hast du es erlebt und was sind die Herausforderungen für den Landwirt bzw. Forstwirt?
2: Also mein Vater war wirklich passionierter Forstwirt und hatte eben aus einem alten Familienbesitz diesen Wald. Und 2023 habe ich das dann geerbt und habe seitdem sehr viel Freude damit. Aber es kostet unfassbar viel Zeit und vor allem Geld. Denn der Wald in Nordrhein-Westfalen, also zumindest bei uns, ist brutal kaputt. Zum einen durch viele Stürme und zum anderen durch eben den Borkenkäfer. Genau das, was du ansprichst. Und ich habe jetzt im Frühling die erste Baumpflanzaktion gemacht. Und dann haben wir noch eine gemacht und haben wirklich einige tausend Bäume gepflanzt.
0: Wie macht man das?
2: Man kauft kleine Setzlinge.
0: Ja, wie groß ist so ein Setzling? Und 10, was kostet 10
2: Zentimeter,
0: so ein Setzling?
2: 2,50.
0: Oh.
2: Und ich war jetzt noch nicht wieder da, nach diesen wahnsinnigen zwei Hitzeperioden. Ich habe keine Ahnung, ob die Bäume, ich habe sie das letzte Mal im Juli besucht, ob die Bäume jetzt alle kaputt gegangen sind oder nicht. Keine Ahnung, weiß ich noch nicht. Aber es ist eine ganz schwierige Situation. Für mich ist es, wie gesagt, ein liebevolles Hobby, was der liebe Gott mir irgendwie gegeben hat, aufgrund einfach meiner Familiengeschichte. Und ich versuche, diesen Wald irgendwie wieder aufzubauen und schön zu machen für die nächste Generation. Ich selber werde davon wahrscheinlich nie irgendetwas haben, außer dass es mich Geld kostet. Und mache das aber gerne und habe damals entschieden, das zu behalten. Ich hätte es ja auch verkaufen können, aber ich habe das dann irgendwie so als Lebensaufgabe für mich neben meinem normalen beruflichen Leben gesehen und dachte, ich will das behalten und ich will versuchen, da was Gutes zu tun. Ich habe dann auch etwas gemacht, was heute für mich ein ganz wichtiger Happy Place ist. Ich habe in diesem Wald, es ist in Nordrhein-Westfalen, südlich von Hagen, da ist es schon sehr bergig, so Sauerland, habe ich eine Bank aufgebaut, eine Bank hingestellt, richtig massiv, die auch nicht kaputt gemacht wird, mit einem Schild, in Gedenken an meine Eltern, so wie für mich so ein kleiner Grabstein. Mhm. Und da sitze ich dann jedes Mal, oder meine Schwester, wir beide, ist für uns ein ganz wichtiger Ort. Und viele, viele Menschen haben mir schon geschrieben, die eben da gewesen sind und die dann entweder meine Handynummer auch noch von früher haben oder über Instagram oder so. Und das ist etwas, wo ich mich jedes Mal freue, wenn mir jemand schreibt, ich bin gerade auf dieser Bank. Und das ist ein Ort, der mir sehr viel bedeutet. Und diese Heimat bedeutet mir sehr viel. Als ich 20 war, war mir das alles völlig scheißegal.
0: Total. Weg aus Hagen. Es konnte ja auch nicht groß genug sein, oder?
2: Genau.
0: Also man wollte dann gleich Berlin, weil unter 3,5 Minuten mache ich es nicht und so.
2: Bei mir war es die AIDA. Bin dann tatsächlich auf so ein Kreuzfahrtschiff.
0: Da sind auch fast 3 Millionen Leute drauf, muss man sagen, auf so ein Kreuzfahrtschiff.
2: Genau. Und dann ist eben im Laufe der Jahre ist es immer wichtiger wieder geworden und spätestens dann, ist auch ein bisschen komisch manchmal im Leben, ne? Erst nach dem Tod meiner Eltern habe ich erkannt, wie wichtig dieser Ort mir ist.
0: Also ich finde ja, so ein Stückchen Land einfach zu wissen, das gehört jetzt mir und da kann ich irgendwie dafür sorgen, dass das intakt bleibt. So, das finde ich zum Beispiel einen tollen Gedanken, ja. Und kannst du dir auch vorstellen, um die Bank irgendwie mal ein Haus zu bauen, eine kleine Hütte und dann auch da wirklich so, weißt du, so auf ganz kleiner Flamme. Ich finde ja auch immer toll, man braucht ja gar nicht fließend Wasser und Strom irgendwie so. Ginge das da oder ist das da?
2: Gibt es schon. Gibt tatsächlich ein wunderschönes Haus mitten im Wald, was wir vermietet haben, eine Hütte. Das gibt es und ich habe da auch noch meine kleine Wohnung. Also ich habe da schon ein Ort, wo ich sein kann. Und meine Schwester und ich haben einen alten Dachboden da uns wieder ausgebaut zu einer Wohnung, so mit IKEA-Küche und wir treffen uns bei der Dose Ravioli. Es hat ein bisschen
0: herrlich.
2: Was wie früher im Studentenleben. Und das ist für uns ein wichtiger Ort, ja.
0: Finde ich toll.
2: Aber ich glaube nicht, dass ich da in meinem Leben nochmal leben werde.
0: Nein.
2: Ich nicht, ne? Also mein Leben findet hier statt, in Berlin. Da bin ich jetzt 20 Jahre und das... Aber Heimat bleibt Heimat und zu Hause ist Berlin, aber Heimat bleibt natürlich Hagen.
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0: Matthias Killing hat ein Hobby, mit dem er seine Familie, ja, wie soll ich sagen, nicht langweilt. Aber die können damit nichts anfangen. Was er da genau macht, das erzählt er uns gleich selber. Die Familie ist übrigens auch nie dabei, wenn er dieses Hobby ausübt. Das soll es ihm zu denken geben. Bis gleich.

0: Hallöchen, Schleswig-Holstein. Hier ist Barbara Schöneberger. Das ist die Barbara-Radio-Show bei RSH. Und ich hoffe, ihr habt einen schönen Sonntagabend. Mein heutiger Gast ist das neue Gesicht, der neue Moderator von The Voice of Germany. Am nächsten Freitag geht's los. Bis dahin habe ich natürlich noch ganz viele Fragen.
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0: Wann hast du Flugschein gemacht? Also das finde ich ja, also es ist so wie in New York leben oder so. Ich finde, ein Flugschein machen ist für mich sowas, das machen nur ganz reiche Leute, die total ausgeflippt sind.
2: Ja, ist aber, sobald du dich auf einen Flugplatz begibst, wirst du sehen, da sind ganz normale Menschen.
0: Ja.
2: Ja, der Flugschein kostet schon
0: bisschen was?
2: 15.000.
0: Okay.
2: Ich habe über ein Jahr gebraucht. Das war immer mein Lebenstraum und ich habe das 2021 angefangen.
0: Warum wolltest du fliegen?
2: Weil ich es immer machen wollte.
0: Ist das für dich so dieses über den Wolken und Freiheit und die Welt von oben anschauen und so?
2: Über den Wolken, alle Ängste, alle Sorgen, sagt man, bleiben darunter verborgen.
0: Welche und dann, Ängste und Sorgen hast du denn?
2: Reinhard May. Es ist ja nur eine Metapher, aber das Bild ist wirklich so. Sobald du da hochgehst, ist alles andere egal. Und ich wollte nie fliegen, um von A nach B zu kommen. So nach dem Motto, ich habe jetzt irgendwie die Möglichkeit zu fliegen. Ich fliege jetzt zum Job. Ich fliege jetzt nach Köln.
0: Da muss ja auch anders ausgestattet sein.
2: Wäre ich in der Lage?
0: Ja.
2: Mache ich aber nicht, sondern ich fliege eher so um Berlin rum. Und das jetzt auch nicht irgendwie jeden dritten Tag, sondern das ist dann schon etwas Besonderes.
0: Mhm.
2: Ist ein teures Hobby.
0: Ja, aber es ist jetzt nicht so, dass man sagt, scheiß Privatflieger, Arschlöcher.
2: Nein.
0: Ihr zerstört alles und seid Bonzen.
2: Genau, und das Schöne ist, die Menschen, die ich da kennengelernt habe und die ich auf dem Flugplatz treffe, ganz normale, tolle Menschen.
0: Ich kenne auch ein paar Leute, denen das wichtig ist, so einen Flugschein zu machen, weil sie auch sagen, dieses Freiheitsgefühl und dieses Fliegen und über den Wolken sein und so, das ist was, das hat sie irgendwie geflasht. Ich glaube, man kann dann einfach so Mitglied in so einem Verein sein.
2: Genau.
0: Irgendwo, da gibt es wohl südlich von Potsdam irgendwie so einen Platz und dann kann man da hinfahren und dann hat der Verein 5 Flugzeuge und die kannst du dann halt nutzen irgendwie.
2: Ungefähr so oder in Schönhagen wiederum.
0: Ja.
2: Das ist auch südlich von Berlin.
0: Ja.
2: Ein sehr schöner Flugplatz. Dann kann man da eine Maschine chartern. Musst du natürlich vorher Einweisungen drauf fliegen und so weiter. Ist jetzt auch nicht so, dass
0: man. Und bist du dann da ganz alleine im Cockpit und ist schon mal deine Familie mitgeflogen?
2: Nein. Ich kann dir auch sagen, warum.
0: Papi immer so nervös wird, wenn er unter Druck ist.
2: Nein, aber wirklich, meine Frau hat halt Flugangst. So, das heißt, das war von vornherein klar, dass das ein Hobby sein wird, was ich eher so für mich haben werde.
0: Deswegen hast du es ja auch ausgewählt.
2: Genau.
0: Damals, kurz nach Corona.
2: Ich habe das tatsächlich über viele Jahre in mir drin gehabt und habe es nicht gemacht und habe dann irgendwann, war ich schon an so einem Punkt, dass ich gesagt habe, doch, ich wünsche mir das so sehr, ich will das jetzt machen.
0: Mhm. Das ist ja dann total, total toll. Wer hat noch einen Flugschein? Hat nicht auch Jens Riva einen Flugschein oder so?
2: Keine Ahnung. Ray Garvey hat einen Flugschein.
0: Erzählt, ja.
2: Ray und ich, wir haben da oft drüber gesprochen.
0: Ja.
2: Smudo? Smudo hat ein richtig geiles Flugzeug. Der ist richtig unterwegs mit von A nach B und dann hierhin und dahin und so.
0: Ja, klar. Okay.
2: Der ist auch wetterunabhängig. Ich bin ja wetterabhängig.
0: Ja, du musst gucken, dass du noch Sicht hast.

0: ne? Beim genau. Smudo, der fliegt durch die Wolken und der sagt der Computer, wo er hin muss.
1: Genau.
0: Ja, ja, das, der Smudo, der ist ja, das ist ja eine ganz andere Kategorie als wir.
1: Ja.
0: Gibt es noch irgendwas Wichtiges, was wir vergessen haben?
1: Ich danke dir, dass ich hier zu Gast sein durfte.
0: Es war ganz toll mit dir. Alles Gute. Und wie sagt man unter Fliegern? Gibt es da so ein...
1: Nee.
0: Dass man sich so zuwinkt, wenn man sich irgendwo in der Luft, sag mal so, wenn man sich in der Luft so zuwinken kann, dass es der andere erkennt, dann.
1: Nee, das gibt's nicht, das sind die Surfer. Aber guten Flug, gute Landung.
0: Guten Flug, gute Landung. Ja. Danke, Matthias Killing.
1: Dankeschön.
0: Flug und gute Landung. Das gefällt mir sehr. Das können wir hier einführen in der Redaktion. Es war sehr, sehr schön. Ich hatte viel Spaß mit Matthias Killing und ich hoffe, ihr habt auch gerne zugehört in den letzten Stunden. Falls ihr euch jetzt sagt, ja, das hat mir gut gefallen, höre ich mir gleich nochmal an. Es wäre kein Problem, denn ihr geht einfach in die App von RSH. Da gibt's das ganze Gespräch nämlich nochmal als Podcast. Und am nächsten Wochenende wird's wieder genauso toll wie heute, weil da kommt mein wunderbarer Kollege Steven Gätjen zu uns in die Show. Und da haben wir natürlich einiges zu besprechen, weil wir machen ja auch ganz viele Sendungen zusammen und so weiter und so fort, ja? Ich kenne den richtig gut. Also ihr solltet auf jeden Fall einschalten. Ich freue mich auf euch.

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2: 5:08. Ich bin Mia Hin. Guten Abend. Vor allem die US-Regierung hat bisher wenig getan, um den Wettlauf in der KI-Branche zu kontrollieren. Nun wollen die Konzerne selbst angeblich auf die Bremse treten. Anne Brauer.
3: Die KI-Bosse warnen vor ihrer eigenen Technologie. Der Chef von Anthropic sagt, KI-Systeme könnten innerhalb eines Jahres das ganze Internet übernehmen. OpenAI verschiebt wegen der ganzen Sicherheitsdebatte erstmal seinen Börsengang. Und offenbar wollen die beiden Unternehmen zusammenarbeiten, um die KI-Entwicklung besser zu regulieren und damit sicherer zu machen. Der Anthropic-Boss meint, wir werden dann immer noch schnell sein, aber zu schnell wäre leichtsinnig.
2: Nach all den Negativschlagzeilen vermeldet VW mal eine gute Nachricht. Der neue vollelektrische Polo verkauft sich besser als gedacht. Es gibt schon über 30.000 Bestellungen. Deshalb dauert die Auslieferung länger als geplant. Der ID. Polo gilt für den kriselnden Konzern als einer der Hoffnungsträger, als vergleichsweise günstiges Elektroauto. VW will damit der Konkurrenz aus China was entgegensetzen. Die Ukraine wirft Russland vor, systematisch ihr Bahnnetz anzugreifen. Die staatliche Bahngesellschaft berichtet von landesweiten Angriffen. Unter anderem ist kurz vor der polnischen Grenze ein Zug von einer Drohne getroffen worden. Verletzt wurde dort wohl niemand. Über 53.000 Besucher haben die diesjährige Nordbau in Neumünster besucht, die am Abend zu Ende gegangen ist. Mehr als 700 Aussteller aus 18 Nationen waren auf Nordeuropas größter Kompaktmesse für das Bauen zu Gast. Holstenhallen-Chef Dirk Iversen mit einer positiven Bilanz.
4: Sie war eine sehr gute Nordbau. Wir haben eine unheimlich positive Stimmung von den Ausstellern zurückgespiegelt bekommen. Viele Leute, die wirklich was auf dem Zettel hatten, die was bewegen wollten, die sich informiert haben, die teilweise gekauft haben. Also es sind Kaufabschlüsse getätigt. Worden. Ein positives Signal für die Zukunft. Es geht weiter und es geht voran.
2: Holstein Kiel ist in der zweiten Liga jetzt Tabellenletzter. Bei Bundesliga-Absteiger Heidenheim verloren die Kieler mit 0:1. Holstein bleibt damit weiter ohne Sieg in der neuen Saison. Nächstes Wochenende geht's in Kiel gegen den VfL Osnabrück. In der Fußball-Bundesliga hat der HSV schon wieder 0:5 verloren. 7 Tage nach dem Debakel gegen Mainz kassierten die Hamburger jetzt auch in Leipzig ein 0:5 und bleiben damit auf dem letzten Tabellenplatz. Außerdem haben die Bayern mit 2:1 in Elversberg gewonnen.
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5: Wolken und immer wieder Schauer gibt es heute Abend bei uns in Schleswig-Holstein. Richtung Nordsee wird es später eher trockener und hier und da lockert es auf. In der Nacht ziehen vor allem südlich vom Kanal noch Schauer durch, sonst kann es auch mal klarer werden. Die Tiefstwerte liegen zwischen 14 und 9 Grad. Der RSH-3-Tage-Trend. Morgen bleibt es meist trocken bei 18 bis 19 Grad. Am Dienstag wird es schwüler mit Gewittern und Starkregen. Am Mittwoch geht es dann wechselhaft mit Schauern weiter.
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5: Schleswig-Holsteins bester Verkehrsservice mit KI-Unterstützung. Es staut sich auf der A7 Hannover Richtung Flensburg zwischen Waltershof und dem Elbtunnel auf 4 Kilometern. Staus und Blitzer meldet ihr uns kostenlos unter 08000 774 774.
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2: Viele Wolken und immer wieder Schauer gibt es heute Abend bei uns in Schleswig-Holstein. Richtung Nordsee wird es später eher trockener und hier und da lockert es auf. In der Nacht ziehen vor allem südlich vom Kanal noch Schauer durch, sonst kann es auch mal klarer werden. Die Tiefstwerte liegen zwischen 14 und 9 Grad. Der RSH-3-Tage-Trend. Morgen bleibt es meist trocken bei 18 bis 19 Grad. Am Dienstag wird es schwüler mit Gewittern und Starkregen. Am Mittwoch geht's dann wechselhaft mit Schauern weiter.
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2: Schleswig-Holsteins bester Verkehrsservice mit KI-Unterstützung. Auf der A7 Hamburg Richtung Flensburg, Achtung, zwischen Hamburg-Schnelsen Nord und der Raststätte Holmoor Ost ist eine ungesicherte Unfallstelle auf der Autobahn. Staus und Blitzer meldet ihr uns kostenlos unter 08000 774 774.
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3: 5:09. Ich bin Mia Hin. Guten Abend. In der KI-Branche schrillen die Alarmglocken. Die Bosse warnen vor ihrer eigenen Technologie, vor den Risiken der künstlichen Intelligenz. Anne Brauer.
4: Wir müssen auf die Bremse treten, sagt Anthropic-Boss Amodei. Er meint, KI-Systeme könnten innerhalb von einem Jahr das ganze Internet übernehmen. Bemerkenswert, Unterstützung kommt nicht nur von Elon Musk, sondern auch von der direkten Konkurrenz. OpenAI-Chef Altman stimmt ihm zu. Und der ChatGPT-Konzern verschiebt wegen solcher Sicherheitsbedenken auch seinen Börsengang. OpenAI und Anthropic wollen offenbar zusammenarbeiten und mehr Aufsicht und Regulation zulassen, um die KI-Entwicklung sicherer zu machen.
3: CSU-Chef Söder will von einem Wechsel im Kanzleramt nichts wissen. In einem Interview der Bild am Sonntag sagte er, die CSU stehe hinter Friedrich Merz. Der Kanzler sei weiter der Richtige für die Reform. Nach dem AfD-Erfolg in Sachsen-Anhalt fordert Söder aber deutlich mehr Tempo. Er sagte am Abend im ZDF,
5: all diese Gedankenspiele, Personalspiele, wen man wann wo stürzen kann, halte ich für falsch, sondern ich halte es für richtig, dass diese Regierung einen neuen Schwung bekommt, sich kräftig zeigt und auch daran erinnert, dass das Klein-Klein nichts funktioniert, sondern dass die großen Würfe gefragt sind.
3: Endlich mal gute Nachrichten aus dem VW-Konzern. Der neue vollelektrische Polo ist schon mehr als 30.000 Mal bestellt worden. Das ist deutlich mehr als erhofft, heißt es von VW. Gebaut wird das Modell übrigens in Spanien. Holstein Kiel bleibt in der zweiten Liga weiter sieglos und ist jetzt Tabellenletzter. Beim Bundesliga-Absteiger Heidenheim gab es eine 0:1-Niederlage. Dabei musste Kiel nach einer gelb-roten Karte für Jonas Terkelsen fast die komplette zweite Hälfte in Unterzahl spielen. Das entscheidende Tor erzielte Heidenheim erst in der Schlussphase. Holstein-Trainer Tim Walter.
6: Leider hat uns ein Spieler einen Bärendienst erwiesen. Und dass du dann vielleicht dann auch nicht mehr alles hinbekommst, ist, glaube ich, ganz normal. Die haben alles investiert, meine Jungs. Ist momentaner Stand, dass wir uns alles hart erarbeiten müssen in beiden Strafräumen. Ja, und dann geht's am nächsten Samstag weiter.
3: Gegner ist dann der VfL Osnabrück. In der Fußball-Bundesliga hat der HSV schon wieder 0:5 verloren. 7 Tage nach dem Debakel gegen Mainz kassierten die Hamburger jetzt auch in Leipzig ein 0:5 und bleiben damit auf dem letzten Tabellenplatz. Außerdem haben die Bayern mit 2:1 in Elversberg gewonnen.
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7: Viele Wolken gibt es bei uns in Schleswig-Holstein am Abend und südlich vom Kanal kann auch mal ein Schauer runterkommen. Später bleibt es dann eher trocken und hier und da lockert es kurz auf. In der Nacht liegen die Tiefstwerte zwischen 14 und 9 Grad. Der RSH-3-Tage-Trend. Morgen bleibt es wolkig, aber trocken bei bis zu 20 Grad. Am Dienstag und Mittwoch wird es wechselhafter mit Gewittern und kräftigen Schauern.
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7: Schleswig-Holsteins bester Verkehrsservice mit KI-Unterstützung. Auf der A7 Hamburg Richtung Flensburg, Achtung, zwischen Hamburg-Schnelsen Nord und der Raststätte Holmoor Ost ist eine ungesicherte Unfallstelle auf der Autobahn. Auf der B200 Flensburg Richtung Husum, zwischen Flensburg-Klus und Flensburg Zentrum sind Rehe auf der Straße. Staus und Blitzer meldet ihr uns kostenlos unter 08000 774 774.
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3: Viele Wolken gibt es bei uns in Schleswig-Holstein am Abend und südlich vom Kanal kann auch mal ein Schauer runterkommen. Später bleibt es dann eher trocken und hier und da lockert es kurz auf. In der Nacht liegen die Tiefstwerte zwischen 14 und 9 Grad. Der RSH-3-Tage-Trend. Morgen bleibt es wolkig, aber trocken bei bis zu 20 Grad. Am Dienstag und Mittwoch wird es wechselhafter mit Gewittern und kräftigen Schauern.
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3: Schleswig-Holsteins bester Verkehrsservice mit KI-Unterstützung. Auf der A23 Hamburg-Heide, Achtung, in Höhe Scharfstedt sind in beiden Richtungen Rehe auf der Autobahn. Und auf der B200 Flensburg Richtung Husum befinden sich auch zwischen Flensburg-Klus und Flensburg-Zentrum Rehe auf der Straße. Staus und Blitzer meldet ihr uns kostenlos unter 08000 774 774.
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2: 5:10. Ich bin Hanna Messerschmidt. Guten Abend. In der KI-Branche schrillen die Alarmglocken. Die KI-Bosse warnen vor ihrer eigenen Technologie, vor den Risiken der künstlichen Intelligenz. Anne Brauer.
3: Wir müssen auf die Bremse treten, sagt Anthropic-Boss Amodei. Er meint, KI-Systeme könnten innerhalb von einem Jahr das ganze Internet übernehmen. Bemerkenswert, Unterstützung kommt nicht nur von Elon Musk, sondern auch von der direkten Konkurrenz. OpenAI-Chef Altman stimmt ihm zu. Und der ChatGPT-Konzern verschiebt wegen solcher Sicherheitsbedenken auch seinen Börsengang. OpenAI und Anthropic wollen offenbar zusammenarbeiten und mehr Aufsicht und Regulation zulassen, um die KI-Entwicklung sicherer zu machen.
2: CSU-Chef Markus Söder stellt sich klar gegen Spekulationen über eine Ablösung von Kanzler Merz. Der Bild am Sonntag sagte er, von der CSU wird es solche Forderungen auf keinen Fall geben. Und weiter.
4: Natürlich ist auch so, dass über Parteien und auch über Personen geredet wird und der Kanzler weiß es. Ihn hat das Ergebnis berührt, ihn berührt natürlich auch die eigenen Zustimmungswerte. Und natürlich muss das Ziel sein, neben Reformpolitik auch die Zustimmung zur Koalition zu verbessern. Aber das ist jetzt ein Stück harte Arbeit und ich glaube, wir tun in der Union gut daran, zusammenzustehen.
2: Zugleich fordert Söder nach dem AfD-Erfolg in Sachsen-Anhalt mehr Tempo von der Bundesregierung. Die bisherigen Ergebnisse seien zu mager. Schießt der Ölpreis noch weiter in die Höhe? Saudi-Arabien hat nach Drohnenangriffen eine wichtige Ölpipeline erstmal dicht gemacht. Viele Experten rechnen deshalb mit einem weiteren Preisanstieg, der dann auch hier an den Tankstellen ankommen dürfte. US-Präsident Trump macht den Iran für die Angriffe verantwortlich. Endlich mal gute Nachrichten aus dem VW-Konzern. Der neue vollelektrische Polo ist schon mehr als 30.000 Mal bestellt worden. Das ist deutlich mehr als erhofft, heißt es von VW. Gebaut wird das Modell übrigens in Spanien. Holstein Kiel hat die nächste Niederlage kassiert. In Heidenheim verloren die Kieler mit 0:1. Finn Rebesel freundlich berichtet.
5: Die wohl mitentscheidende Szene gab's kurz nach der Pause. Jonas Terkelsen sah nach einem unglücklichen Foul die gelb-rote Karte. Kiel musste also fast die komplette zweite Halbzeit in Unterzahl spielen. Heidenheim traf schließlich in der 83. Minute zum Sieg. Holstein bleibt damit weiter sieglos und ist mittlerweile Tabellenletzter. Nächster Gegner ist am kommenden Wochenende der VfL Osnabrück.
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6: Viele Wolken gibt es bei uns in Schleswig-Holstein am Abend und südlich vom Kanal kann auch mal ein Schauer runterkommen. Später bleibt es dann eher trocken und hier und da lockert es kurz auf. In der Nacht liegen die Tiefstwerte zwischen 14 und 9 Grad. Der RSH-3-Tage-Trend. Morgen bleibt es wolkig, aber trocken bei bis zu 20 Grad. Am Dienstag und Mittwoch wird es wechselhafter mit Gewittern und kräftigen Schauern.
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6: Schleswig-Holsteins bester Verkehrsservice mit KI-Unterstützung. Es gibt gerade keine Staus oder größere Behinderungen bei uns in Schleswig-Holstein. Staus und Blitzer meldet ihr uns kostenlos unter 08000 774 774.
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0: Moin, Sharon Hein und Matze Schmark hier.
1: Moin.
0: Wir hoffen, ihr genießt ein bisschen die freie Zeit gerade. Aber ganz wichtig, packt euch vielleicht ein bisschen dicker ein, ne?
1: Ja, wir haben ja schon Anfang des Wochenendes festgestellt, dass da irgendwie was passiert ist auf dem Thermometer. 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
0: Wo sind denn auf einmal eigentlich die warmen Temperaturen hin?
1: Ja, also, die haben sich jetzt versteckt.
0: Ja, das war doch so mild. Das ist schon krass gerade,
1: ich glaube,
0: oder?
1: 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Da freue ich mich auf jeden Fall jetzt schon auf die Winterjacke.
0: Tja, und dann gibt es so Leute wie Lars aus Niebel.
2: Ja, hier in Niebel haben wir 14 Grad. Also noch ist kurze Hose hier angesagt.
1: Ja, die gibt's immer. Die immer noch in kurze Hose rumlaufen. Alle anderen, packt euch bloß warm ein. Ist ein bisschen frisch draußen.
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4: Viele Wolken gibt es bei uns in Schleswig-Holstein am Abend und südlich vom Kanal kann auch mal ein Schauer runterkommen. Später bleibt es dann eher trocken und hier und da lockert es kurz auf. In der Nacht liegen die Tiefstwerte zwischen 14 und 9 Grad. Der RSH-3-Tage-Trend. Morgen bleibt es wolkig, aber trocken bei bis zu 20 Grad. Am Dienstag und Mittwoch wird es wechselhafter mit Gewittern und kräftigen Schauern.
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4: Schleswig-Holsteins bester Verkehrsservice mit KI-Unterstützung. Im Moment ist alles frei auf den Straßen bei uns in Schleswig-Holstein. Es gibt keine Staus. Staus und Blitzer meldet ihr uns kostenlos unter 08000 774 774.
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2: 5:05. Ich bin Hanna Messerschmidt. Guten Abend. Vor allem die US-Regierung hat bisher wenig getan, um den Wettlauf in der KI-Branche zu kontrollieren. Nun wollen die Konzerne selbst angeblich auf die Bremse treten. Anne Brauer.
3: Die KI-Bosse warnen vor ihrer eigenen Technologie. Der Chef von Anthropic sagt, KI-Systeme könnten innerhalb eines Jahres das ganze Internet übernehmen. OpenAI verschiebt wegen der ganzen Sicherheitsdebatte erstmal seinen Börsengang. Und offenbar wollen die beiden Unternehmen zusammenarbeiten, um die KI-Entwicklung besser zu regulieren und damit sicherer zu machen. Der Anthropic-Boss meint, wir werden dann immer noch schnell sein, aber zu schnell wäre leichtsinnig.
2: CSU-Chef Markus Söder stellt sich klar gegen Spekulationen über eine Ablösung von Kanzler Merz. Der Bild am Sonntag sagte er, von der CSU wird es solche Forderungen auf keinen Fall geben. Eine massive, auch persönliche Unterstützung bekam Söder vom CDU-Vize Kretschmer. Der sächsische Ministerpräsident findet, es brauche dieses CSU-Gen in der Union. In der Bundesregierung müsse sich die Union jetzt durchsetzen, forderte er.
4: Wir müssen Sozialdemokraten und anderen und Gewerkschaften beibringen, dass jetzt hier mit diesem Wahlergebnis und weitere werden folgen, die Bevölkerung klar abgestimmt hat, wie sie die Dinge sieht.
2: Bei der Wahl in Schweden liegen die Mitte-Links-Parteien überraschend vorne. Laut erster Prognose kommen sie auf gut 51%. Das konservative Lager von Regierungschef Kristersson liegt knapp dahinter. Schweden ist NATO- und EU-Land und arbeitet vor allem bei der Sicherheit im Ostseeraum eng mit Deutschland zusammen. Rund um die Holstenhallen in Neumünster hat der Abbau nach der 71. Nordbau begonnen. Über 700 Aussteller aus 18 Nationen haben sich seit Mittwoch auf Nordeuropas größter Fachmesse präsentiert. Holstenhallen-Chef Dirk Iversen.
5: Wir haben tatsächlich mehr Besucher, rund 3000 Besucher mehr, 53.000 sind gekommen. Aber es sind auch genau die richtigen gewesen, die was bewegen wollen, die sich informiert haben, die gekauft haben. Und ich habe mit vielen Ausstellern gesprochen, das sieht gut aus.
2: In der Fußball-Bundesliga ist der HSV auch in Leipzig unter die Räder geraten. 0:5 der Endstand aus Sicht der Hamburger. Damit kassiert der HSV zum zweiten Mal hintereinander 5 Gegentore. In der Tabelle bleibt der HSV weiter ganz unten. Außerdem hat der FC Bayern 2:1 in Elversberg gewonnen.
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6: Viele Wolken gibt es bei uns in Schleswig-Holstein am Abend und südlich vom Kanal kann auch mal ein Schauer runterkommen. Später bleibt es dann eher trocken und hier und da lockert es kurz auf. In der Nacht liegen die Tiefstwerte zwischen 14 und 9 Grad. Der RSH-3-Tage-Trend. Morgen bleibt es wolkig, aber trocken bei bis zu 20 Grad. Am Dienstag und Mittwoch wird es wechselhafter mit Gewittern und kräftigen Schauern.
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6: Schleswig-Holsteins bester Verkehrsservice mit KI-Unterstützung. Auf der A1 Hamburg Richtung Lübeck, bitte aufpassen, in Höhe Dreieck Nordelbe steht ein defektes Auto. Staus und Blitzer meldet ihr uns kostenlos unter 08000 774 774.
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2: Viele Wolken gibt es bei uns in Schleswig-Holstein am Abend und südlich vom Kanal kann auch mal ein Schauer runterkommen. Später bleibt es dann eher trocken und hier und da lockert es kurz auf. In der Nacht liegen die Tiefstwerte zwischen 14 und 9 Grad. Der RSH-3-Tage-Trend. Morgen bleibt es wolkig, aber trocken bei bis zu 20 Grad. Am Dienstag und Mittwoch wird es wechselhafter mit Gewittern und kräftigen Schauern.
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2: Schleswig-Holsteins bester Verkehrsservice mit KI-Unterstützung. Auf der A1 Hamburg Richtung Lübeck, Vorsicht, in Höhe Dreieck Nordelbe steht ein kaputtes Auto. Staus und Blitzer meldet ihr uns kostenlos unter 08000 774 774.
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3: 5:05. Ich bin Hanna Messerschmidt. Guten Abend. OpenAI verschiebt seinen Börsengang und bei Anthropic warnt nun auch der Chef vor den Risiken der eigenen Technologie. Die Sicherheitsdebatte bringt die KI-Branche gerade ziemlich zum Nachdenken. Anne Brauer.
4: Ja, und zwar, ob diese rasante Entwicklung und das Wettrüsten zwischen den US-Giganten auf dem Markt so weitergehen kann. Ganz klar nein, sagt jetzt auch der Chef bei Anthropic, aus Sorge davor, dass die KI außer Kontrolle gerät. Er will auf die Bremse drücken bei der Entwicklung. Zu schnell bedeutet für ihn zu leichtsinnig. Und er kriegt Beifall von der OpenAI-Spitze und auch von Elon Musk. Bisher hat vor allem die US-Regierung herzlich wenig getan, um die KI-Branche zu regulieren. Nun wollen zumindest Anthropic und OpenAI offenbar selbst für mehr Sicherheit sorgen.
3: CSU-Chef Söder will von einem Wechsel im Kanzleramt nichts wissen. In einem Interview der Bild am Sonntag sagte er, die CSU stehe hinter Friedrich Merz. Der Kanzler sei weiter der Richtige für die Reformen. Nach dem AfD-Erfolg in Sachsen-Anhalt fordert Söder aber deutlich mehr Tempo. Er sagte am Abend im ZDF,
5: all diese Gedankenspiele, Personalspiele, wen man wann wo stürzen kann, halte ich für falsch, sondern ich halte es für richtig, dass diese Regierung einen neuen Schwung bekommt, sich kräftig zeigt und auch daran erinnert, dass das Klein-Klein nicht funktioniert, sondern dass die großen Würfe gefragt sind.
3: Die Ukraine wirft Russland vor, systematisch ihr Bahnnetz anzugreifen. Die staatliche Bahngesellschaft berichtet von landesweiten Angriffen. Das komplette Personal sei in höchster Alarmbereitschaft. Unter anderem ist kurz vor der polnischen Grenze ein Zug von einer Drohne getroffen worden. Verletzt wurde dort wohl niemand. Endlich mal gute Nachrichten aus dem VW-Konzern. Der neue vollelektrische Polo ist schon mehr als 30.000 Mal bestellt worden. Das ist deutlich mehr als erhofft, heißt es von VW. Gebaut wird das Modell übrigens in Spanien. Holstein Kiel bleibt in der zweiten Liga weiter sieglos und ist jetzt Tabellenletzter. Beim Bundesliga-Absteiger Heidenheim gab es eine 0:1-Niederlage. Dabei musste Kiel nach einer gelb-roten Karte für Jonas Terkelsen fast die komplette zweite Hälfte in Unterzahl spielen. Das entscheidende Tor erzielte Heidenheim erst in der Schlussphase. Holstein-Trainer Tim Walter.
6: Leider hat uns ein Spieler einen Bärendienst erwiesen und dass du dann vielleicht dann auch nicht mehr alles hinbekommst, ist, glaube ich, ganz normal. Die haben alles investiert, meine Jungs. Ist momentaner Stand, dass wir uns alles hart erarbeiten müssen in beiden Strafräumen. Ja, und dann geht's am nächsten Samstag weiter.
3: Gegner ist dann der VfL Osnabrück.
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7: Viele Wolken gibt es bei uns in Schleswig-Holstein am Abend und südlich vom Kanal kann auch mal ein Schauer runterkommen. Später bleibt es dann eher trocken und hier und da lockert es kurz auf. In der Nacht liegen die Tiefstwerte zwischen 14 und 9 Grad. Der RSH-3-Tage-Trend. Morgen bleibt es wolkig, aber trocken bei bis zu 20 Grad. Am Dienstag und Mittwoch wird es wechselhafter mit Gewittern und kräftigen Schauern.
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7: Schleswig-Holsteins bester Verkehrsservice mit KI-Unterstützung. Es rollt im Moment, die Straßen bei uns in Schleswig-Holstein sind frei. Staus und Blitzer meldet ihr uns kostenlos unter 08000 774 774.
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2: Viele Wolken gibt es heute bei uns in Schleswig-Holstein, aber es bleibt trocken und im Laufe des Tages lockert das auch mal auf, dann kommt die Sonne besser durch. Die Höchstwerte liegen bei 18 bis 20 Grad. Der RSH-3-Tage-Trend. Morgen erst Sonne und Wolken, am Nachmittag ziehen dann Gewitter auf, teils mit Starkregen, maximal bis 25 Grad. Mittwoch und Donnerstag bleibt es wechselhaft mit Schauern und ab und zu Gewittern.
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2: Schleswig-Holsteins bester Verkehrsservice mit KI-Unterstützung. Es rollt im Moment, die Straßen bei uns in Schleswig-Holstein sind frei. Staus und Blitzer meldet ihr uns kostenlos unter 08000 774 774.
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4: 5:01. Ich bin Hanna Messerschmidt. Vor allem die US-Regierung hat bisher wenig getan, um den Wettlauf in der KI-Branche zu kontrollieren. Nun wollen die Konzerne selbst angeblich auf die Bremse treten. Anne Brauer.
5: Die KI-Bosse warnen vor ihrer eigenen Technologie. Der Chef von Anthropic sagt, KI-Systeme könnten innerhalb eines Jahres das ganze Internet übernehmen. OpenAI verschiebt wegen der ganzen Sicherheitsdebatte erstmal seinen Börsengang. Und offenbar wollen die beiden Unternehmen zusammenarbeiten, um die KI-Entwicklung besser zu regulieren und damit sicherer zu machen. Der Anthropic-Boss meint, wir werden dann immer noch schnell sein, aber zu schnell wäre leichtsinnig.
4: Von einer Ablöse von Friedrich Merz als Kanzler will CSU-Chef Markus Söder nichts wissen. Der Bild am Sonntag sagte er, die CSU stehe hinter Merz. Der Kanzler sei weiter der Richtige für die nötigen Reformen. Weiter sagt Söder.
6: Egal, wer jetzt dann sofort einrücken würde, wenn man die Alternativen spielt, der käme mit den gleichen Problemen erstmal aus, mit einer SPD, die sich schwer tut mit Reformen. Und wenn eine SPD anfangen würde, jetzt alles zurückzudrehen, zu glauben, man tut lieber nichts, dann wird es noch schlechter werden. Und deswegen braucht es einen Reformkurs für Deutschland und da steht Merz an der Spitze.
4: Die CDU ist erneut stärkste kommunale Kraft in Niedersachsen. Das zeigt zumindest eine Hochrechnung der Kommunalwahlen von Infratest DIMAP. Demnach hat die CDU mit 27,7% die meisten Stimmen geholt, gefolgt von SPD und AfD. Rund um die Holstenhallen in Neumünster hat der Abbau nach der 71. Nordbau begonnen. Über 700 Aussteller aus 18 Nationen haben sich seit Mittwoch auf Nordeuropas größter Fachmesse präsentiert. Holstenhallen-Chef Dirk Iversen.
7: Wir haben tatsächlich mehr Besucher, rund 3000 Besucher mehr, 53.000 sind gekommen. Aber es sind auch genau die richtigen gewesen, die was bewegen wollen, die sich informiert haben, die gekauft haben. Und ich habe mit vielen Ausstellern gesprochen, das sieht gut aus.
4: In der Fußball-Bundesliga ist der HSV auch in Leipzig unter die Räder geraten. 0:5 der Endstand aus Sicht der Hamburger. Damit kassiert der HSV zum zweiten Mal hintereinander 5 Gegentore. In der Tabelle bleibt der HSV weiter ganz unten. Außerdem hat der FC Bayern 2:1 in Elversberg gewonnen.
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8: Viele Wolken gibt es heute bei uns in Schleswig-Holstein. Aber es bleibt trocken und im Laufe des Tages lockert das auch mal auf. Dann kommt die Sonne besser durch. Die Höchstwerte liegen bei 18 bis 20 Grad. Der RSH-3-Tage-Trend. Morgen erst Sonne und Wolken, am Nachmittag ziehen dann Gewitter auf, teils mit Starkregen, maximal bis 25 Grad. Mittwoch und Donnerstag bleibt es wechselhaft mit Schauern und ab und zu Gewittern.
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8: Schleswig-Holsteins bester Verkehrsservice mit KI-Unterstützung. Die Straßen sind aktuell frei, es gibt keine Staus. Staus und Blitzer meldet ihr uns kostenlos unter 08000 774 774.
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2: Viele Wolken gibt es heute bei uns in Schleswig-Holstein, aber es bleibt trocken und im Laufe des Tages lockert das auch mal auf, dann kommt die Sonne besser durch. Die Höchstwerte liegen bei 18 bis 20 Grad. Der RSH-3-Tage-Trend. Morgen erst Sonne und Wolken, am Nachmittag ziehen dann Gewitter auf, teils mit Starkregen, maximal bis 25 Grad. Mittwoch und Donnerstag bleibt es wechselhaft mit Schauern und ab und zu Gewittern.
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2: Schleswig-Holsteins bester Verkehrsservice mit KI-Unterstützung. Die Straßen sind aktuell frei, es gibt keine Staus. Staus und Blitzer meldet ihr uns kostenlos unter 08000 774 774.
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9: 5:05. Ich bin Hanna Messerschmidt. Tennisprofi Alexander Zverev hat seinen zweiten Grand-Slam-Titel klargemacht. Der Hamburger hat das Finale der US Open in New York gewonnen. Zverev krönt damit das erfolgreichste Jahr seiner Karriere, nach dem Triumph bei den French Open in Paris und dem Wimbledon-Finale im Sommer. In der KI-Branche schrillen die Alarmglocken. Die KI-Bosse warnen vor ihrer eigenen Technologie, vor den Risiken der künstlichen Intelligenz. Anne Brauer.
10: Wir müssen auf die Bremse treten, sagt Anthropic-Boss Amodei. Er meint, KI-Systeme könnten innerhalb von einem Jahr das ganze Internet übernehmen. Bemerkenswert, Unterstützung kommt nicht nur von Elon Musk, sondern auch von der direkten Konkurrenz. OpenAI-Chef Altman stimmt ihm zu. Und der ChatGPT-Konzern verschiebt wegen solcher Sicherheitsbedenken auch seinen Börsengang. OpenAI und Anthropic wollen offenbar zusammenarbeiten und mehr Aufsicht und Regulation zulassen, um die KI-Entwicklung sicherer zu machen.
9: CSU-Chef Markus Söder stellt sich klar gegen Spekulationen über eine Ablösung von Kanzler Merz. Der Bild am Sonntag sagte er, von der CSU wird es solche Forderungen auf keinen Fall geben. Und weiter?
11: Natürlich ist auch so, dass über Parteien und auch über Personen geredet wird und der Kanzler weiß es. Ihn hat das Ergebnis berührt, ihn berührt natürlich auch die eigenen Zustimmungswerte. Und natürlich muss das Ziel sein, neben Reformpolitik auch die Zustimmung zur Koalition zu verbessern. Aber das ist jetzt ein Stück harte Arbeit und ich glaube, wir tun in der Union gut daran, zusammenzustehen.
9: Zugleich fordert Söder nach dem AfD-Erfolg in Sachsen-Anhalt mehr Tempo von der Bundesregierung. Die bisherigen Ergebnisse seien zu mager. Bei den Kommunalwahlen in Niedersachsen kommt die CDU wohl auf knapp 28% und ist damit erneut stärkste Kraft im Land. Das zeigt eine Hochrechnung von Infratest DIMAP. Dahinter folgen SPD und AfD. Die AfD hat deutlich zugelegt, fast 12 Prozentpunkte verglichen mit der Wahl 2021. Holstein Kiel hat die nächste Niederlage kassiert. In Heidenheim verloren die Kieler mit 0:1. Finn Rebe sehr freundlich berichtet.
12: Die wohl mitentscheidende Szene gab es kurz nach der Pause. Jonas Terkelsen sah nach einem unglücklichen Foul die gelb-rote Karte. Kiel musste also fast die komplette zweite Halbzeit in Unterzahl spielen. Heidenheim traf schließlich in der 83. Minute zum Sieg. Holstein bleibt damit weiter sieglos und ist mittlerweile Tabellenletzter. Nächster Gegner ist am kommenden Wochenende der VfL Osnabrück.
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13: Wolken gibt es heute bei uns in Schleswig-Holstein, aber es bleibt trocken und im Laufe des Tages lockert das auch mal auf, dann kommt die Sonne besser durch. Die Höchstwerte liegen bei 18 bis 20 Grad. Der RSH-3-Tage-Trend. Morgen erst Sonne und Wolken, am Nachmittag ziehen dann Gewitter auf, teils mit Starkregen, maximal bis 25 Grad. Mittwoch und Donnerstag bleibt es wechselhaft mit Schauern und ab und zu Gewittern.
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13: Schleswig-Holsteins bester Verkehrsservice mit KI-Unterstützung. Die Straßen sind aktuell frei, es gibt keine Staus. Staus und Blitzer meldet ihr uns kostenlos unter 08000 774 774.
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